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2: Ich bin Christian Lang. Tanken soll ab heute wieder billiger werden. Seit heute gilt der zweite Tankrabatt in diesem Jahr. Bis zum Jahresende werden die Energiesteuern auf Benzin und Diesel gesenkt. Unterm Strich um knapp 17 Cent pro Liter. Claudia Wächter berichtet.
3: Tanken ohne Frustattacken, das wünschen sich wohl viele, zumal es im September an der Zapfsäule so teuer war wie nie. Und die Mineralölwirtschaft verspricht, wir geben den Rabatt auch sofort weiter. Die Frage ist allerdings, ob das 1:1 passiert. Viele, auch der ADAC, vermuten, dass wieder einmal ein Teil verpufft. Und Kritiker sagen vom Rabatt würden auch Gutverdiener profitieren. Der sei also ungerecht.
2: Bei dem mutmaßlichen Angreifer einer Fly-Dubai-Maschine, die von Dubai nach Tel Aviv unterwegs war, soll es sich um einen Einzeltäter handeln. Das berichtet ein israelischer Sender unter Berufung auf Sicherheitskreise. Nach Angaben von Ministerpräsident Netanyahu hatte einer der Piloten mit einem Messer auf seinen Kollegen eingestochen. Er habe offenbar versucht, das Flugzeug zum Absturz zu bringen. In München steht ab heute eine Krippenerzieherin vor Gericht, weil sie Kleinkinder mehrfach geschlagen, gedemütigt und ihnen Essen vorenthalten haben soll. Die Frau ist wegen Misshandlung von Schutzbefohlenen in 10 Fällen angeklagt. Die Vorfälle betreffen Kinder im Alter von 1 bis 3 Jahren. Im dritten Anlauf will der neue Bundestrainer Jürgen Klopp endlich den ersten Sieg einfahren. Die deutsche Fußballnationalmannschaft trifft heute Abend in München auf Serbien. Gelingt wieder kein Sieg, wäre Klopp der erste DFB-Cheftrainer, der keine seiner ersten 3 Partien gewinnen konnte. Anpfiff ist um 20.45 Uhr.
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2: Ich bin Christian Lang. Tanken soll ab heute wieder billiger werden, denn um Mitternacht ist der zweite Tankrabatt gestartet. Bis Jahresende werden Energiesteuern auf Benzin und Diesel gesenkt, und zwar um 17 Cent pro Liter. Claudia Wächter, müssen wir da heute mit langen Schlangen an den Tankstellen rechnen?
3: Ja, doch, das kann ich mir gut vorstellen. Also ein Puffer auf dem Weg zur Arbeit ist sicher keine schlechte Idee. Viele wollen heute sicher voll tanken, zumal die Preise ja auch um 12 Uhr mittags vermutlich wieder raufgehen werden. Das kennen wir mittlerweile ja alle. Und darauf zu spekulieren, dass in ein paar Tagen die Preise noch stärker sinken, tja, das könnte auch schief gehen.
2: Außenminister Wadefuhl hat sich erleichtert über den Ausgang des gewaltsamen Vorfalls im Cockpit eines Fly-Dubai-Flugs geäußert. Der Flieger war auf dem Weg von Dubai nach Tel Aviv. Er habe mit großem Schrecken von dem versuchten Entführungsfall des Flugzeugs erfahren.
4: Wir sind alle das tiefste erschrocken, dass ein derartig schrecklicher Anschlag auf eine mit Israelis besetzte Maschine versucht wurde. Es ist der Tapferkeit des Piloten und weiterer Passagiere zu verdanken, dass dieser Absturz in letzter Sekunde verhindert werden konnte.
2: Nach einer Großfahndung in Augsburg vorgestern sitzt ein 20-Jähriger wegen schwerer räuberischer Erpressung in Untersuchungshaft. Er soll mit einer Begleiterin einen 18-Jährigen mit einem Messer überfallen haben. Die Polizei gab bei der Festnahme einen Warnschuss ab. Verletzt wurde niemand. Nach der Komplizin wird weiter gesucht. Jonas Urbik vom FC Bayern München gibt gegen Serbien sein Debüt im Tor der deutschen Fußballnationalmannschaft. Bundestrainer Klopp kündigte den Einsatz des 23-jährigen Bayern-Keepers an, machte aber keine weiteren Angaben zur Aufstellung. Wer Kapitän wird, bleibt offen. Gnabry und Wirtz sind die Top-Kandidaten. Deutschland steht in der Nations League nach 2 Spielen auf Platz 3. Serbien ist noch punktlos.
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7: Ich bin Christian Lang. Seit Mitternacht gilt erneut ein Tankrabatt. 3 Monate lang werden die Energiesteuern auf Benzin und Diesel gesenkt. Das macht 16,7 Cent pro Liter aus. Ob die Ersparnis komplett bei den Autofahrern ankommt, ist noch nicht klar. Die Tankstellen müssen ihre Preise nicht zwingend senken. Erwartet wird aber, dass viele Tankstellen ihre Preise frühzeitig anpassen. 1,5 Wochen nach der Berlin-Wahl starten heute Gespräche zur Regierungsbildung. Spitzenvertreter von Linken, Grünen und SPD kommen zu einem Vorgespräch zusammen. Ziel ist eine gemeinsame Linie im Umgang mit Antisemitismus, Rassismus und organisierter Kriminalität. Eine Voraussetzung für mögliche Sondierungsgespräche. Hintergrund sind umstrittene Vorfälle in der Linken. Nach einer Großfahndung in Augsburg vorgestern sitzt ein 20-Jähriger wegen schwerer räuberischer Erpressung in Untersuchungshaft. Er soll mit einer Begleiterin einen 18-Jährigen mit einem Messer überfallen haben. Die Polizei gab bei der Festnahme einen Warnschuss ab. Verletzt wurde niemand. Nach der Komplizin wird weiter gesucht. Im dritten Anlauf will Bundestrainer Jürgen Klopp endlich den ersten Sieg einfahren. Die deutsche Fußballnationalmannschaft trifft am Abend in München auf Serbien. Thomas Bremser berichtet.
8: Von Druck ist bei Jürgen Klopp nicht zu spüren. Gut gelaunt präsentiert er sich in München und verweist immer wieder darauf, dass das Team Zeit brauche. Ein neu zusammengestelltes Ballett renne sich schließlich nach 4 Tagen auch noch über den Haufen. Im Tor steht erstmals Bayerns Ersatzkeeper Jonas Urbich. Abwehrspieler Nico Schlotterbeck muss dagegen verletzt abreisen. Gegner Serbien hat die ersten beiden Spiele verloren und wird sich wohl auf die Defensive konzentrieren, ähnlich wie Griechenland.
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14: Ich bin Christian Lang. Guten Morgen. Tanken soll ab heute wieder billiger werden, denn um Mitternacht ist der zweite Tankrabatt gestartet. Bis Jahresende werden Energiesteuern auf Benzin und Diesel gesenkt, und zwar um 17 Cent pro Liter. Claudia Wächter, müssen wir da heute mit langen Schlangen an den Tankstellen rechnen?
15: Ja, doch, das kann ich mir gut vorstellen. Also ein Puffer auf dem Weg zur Arbeit ist sicher keine schlechte Idee. Viele wollen heute sicher voll tanken, zumal die Preise ja auch um 12 Uhr mittags vermutlich wieder raufgehen werden. Das kennen wir mittlerweile ja alle. Und dann darauf zu spekulieren, dass in ein paar Tagen die Preise noch stärker sinken, tja, das könnte auch schief gehen.
14: 1,5 Wochen nach der Berlin-Wahl nehmen heute die Gespräche zur Regierungsbildung Fahrt auf. Spitzenpolitiker von Linken, Grünen und SPD treffen sich zu einem ersten Vorgespräch. Im Mittelpunkt steht eine gemeinsame Linie gegen Antisemitismus, Rassismus und organisierte Kriminalität. Das gilt als Voraussetzung für weitere Sondierungen. Auslöser sind umstrittene Vorfälle in der Linkspartei. Der Bundesgerichtshof prüft heute eine umstrittene Preiserhöhung für Amazon Prime in Deutschland. Die Verbraucherzentrale NRW hatte dagegen geklagt, und das mit Erfolg. Landgericht und Oberlandesgericht Düsseldorf stuften eine Klausel zur Preisanpassung als unwirksam ein. Amazon will das nicht akzeptieren und hat Revision in Karlsruhe eingelegt. Ob bereits heute ein Urteil fällt, ist offen. Jonas Urbik vom FC Bayern München gibt gegen Serbien sein Debüt im Tor der deutschen Fußballnationalmannschaft. Bundestrainer Klopp kündigte den Einsatz des 23-jährigen Bayern-Keepers an, machte aber keine weiteren Angaben zur Aufstellung. Wer Kapitän wird, bleibt offen. Gnabry und Wirtz sind die Top-Kandidaten. Deutschland steht in der Nations League nach 2 Spielen auf Platz 3. Serbien ist noch punktlos.
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14: Guten Morgen, mein Franken. Hier ist das Charivari-Wetter. Heute Morgen 9 Grad in Himmelstadt im Landkreis Main-Spessart, 12 Grad in Würzburg an der Arkon Arena. Wir bekommen heute auch wieder bis zu 24 Grad, allerdings nicht so traumhaftes Wetter wie gestern. Also da möchte ich mich auch wirklich nochmal bei den Hochs bedanken. Das war ja wirklich toll. Wir waren Eis essen in der Stadt. Ah, wow, perfekt. Aber ansonsten heute dichtere Wolken. Das kann passieren. Und am Abend vom Spessart her erster Regen. Das Regengebiet hält sich dann über die komplette Nacht. Morgen lockern die Wolken wieder auf und dann gibt es in Richtung Wochenende ein Wechselspiel aus Sonne und Wolken bei Temperaturen etwas über 20 Grad.
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16: Ich bin Christian Haider. Guten Morgen. An der Technischen Hochschule Würzburg-Schweinfurt beginnen heute rund 2800 Erstsemester ihr Studium. Das sind etwa 200 mehr als vor einem Jahr. Insgesamt zählt die THWS derzeit gut 9300 Studierende, zwei Drittel davon in Würzburg und ein Drittel in Schweinfurt. Neu sind ein englischsprachiger Online-Bachelor sowie zwei weitere englischsprachige Studiengänge in Schweinfurt. Besonders gefragt bleiben technische Fächer. In Würzburg gehören Betriebswirtschaft, soziale Arbeit und Informationsdesign zu den beliebtesten Studiengängen. Auch Business Analytics, Gesundheitsmanagement und E-Commerce liegen laut THWS

0: zu. Die Sanierung des Würzburger Mainfrankentheaters wird voraussichtlich rund 242 Millionen Euro kosten. Die Zahl findet sich in Stadtratssitzungsunterlagen für die kommende Woche.
1: Spötter nennen das Theater längst in einem Atemzug mit Stuttgart 21 oder dem Berliner Flughafen BER. Als die Sanierung 2018 begann, sollte sie noch 72 Millionen Euro kosten. Mittlerweile liegen die Kosten also rund 3,5 Mal so hoch. Schon die letzten Kostensteigerungen hatten in der Öffentlichkeit heftige Diskussionen ausgelöst. Viele sahen schon da Kosten und Nutzen in keinem Verhältnis mehr. Alex Mader, Nachrichtenredaktion.
0: Die Landtagsabgeordneten aus Stadt und Landkreis Würzburg machen Druck für den Bahnhaltepunkt Heidingsfeld West. In einem gemeinsamen Brief an Verkehrsminister Bernreiter fordern sie, das Aus für das Projekt nochmal zu prüfen. Freistaat und Deutsche Bahn hatten den Haltepunkt wegen zu hoher Kosten gestoppt. Die Station an der Strecke Würzburg-Lauda sollte eigentlich schon in diesem Jahr wieder öffnen. Die Abgeordneten verweisen außerdem darauf, dass bereits seit Jahren an dem Projekt geplant wird. Seit Mitternacht gilt erneut ein Tankrabatt in Deutschland. 3 Monate lang werden die Energiesteuern auf Benzin und Diesel gesenkt. Das mache 16,7 Cent pro Liter aus. Ob die Ersparnis komplett bei den Autofahrern ankommt, ist noch nicht klar. Die Tankstellen müssen ihre Preise nicht zwingend senken. Erwartet wird aber, dass viele Tankstellen ihre Preise frühzeitig anpassen.
2: Und ich habe schon mal nachgeguckt. Sieht richtig gut aus. Ich habe sogar Tankstellen in Mainfranken gefunden. Da kostet das E10 heute Morgen unter 2 Euro. Wuhu. So, Christian, vielen Dank. Das waren die Nachrichten um 9:30. Ihr könnt alles nachlesen auf meinscharivari.de oder auch bei uns in der App. So, und jetzt für alle, die schon unterwegs sind und den Sprit schon wieder verprassen. Wir haben im Charivari-Verkehrsservice keine größeren Staus oder Unfälle, nur die Blitzanhänger in Main-Bernheim und Zell. Falls ihr was habt, ruft an 0800 30 80 700.
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4: Einen wunderschönen Donnerstag euch. Ich bin hängen geblieben gestern.
2: Du bist im September hängen geblieben,
4: nein? Ich bin im September und im Mittwoch hängen geblieben. Es ist Donnerstag.
2: Und es ist Oktober. Guten Morgen, Mainfranken.
4: So schnell wird man wieder neu wach.

0: Dieser Klassiker ist perfekt, um entspannt in diesen Donnerstagmorgen zu starten. Willkommen im Oktober. Guten Morgen, Mainfranken, mit Charivari, eurem Radio von hier.
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0: Mit Elise Bartstieber aus Gerolzhausen.
3: Schließ mal deine Augen, wenn du magst. Nur einen Moment. Einatmen, ausatmen. Vor dir liegt eine Quelle. Sie liegt geschützt zwischen Moos, Steinen und Blumen. Aus dem Boden sprudelt klares, frisches Wasser. Diese Quelle ist etwas ganz Besonderes. Sie ist deine persönliche Quelle der Kraft und der Ruhe. Sie liegt in deinem Herzen, ganz tief in dir. Sie ist immer da. Auch wenn das Leben laut oder turbulent ist, diese Quelle bleibt. Denn es ist deine Quelle des Lebens. Für mich ist Gott diese Quelle des Lebens. Eine Quelle, die ohne Ende fließt. Liebe, Hoffnung, Kraft, Frieden, Kreativität, Mut. Zu ihr gehe ich. Aus ihr schöpfe ich. Mit ihr lebe ich.
0: Soweit das Wort zum Tag. Ihr könnt's nachhören auf Spotify unter Wort zum Tag. Bistum Würzburg. Und jetzt geht's weiter mit den großen Klassikern unserer Zeit aus den 80ern. Hier sind Survivor und schon mal der Hinweis auf

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Oktober. 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

0: passiert.
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8: Guten Morgen, Mainfranken, hier ist das Charivari-Wetter. Die Temperaturen zum Aufstehen in Aub 10 Grad, Würzburg am Kongresszentrum 12. Heute zieht sich der Sonnenschein dann langsam zurück und die Wolken werden kompakter, aber es geht tatsächlich nochmal rauf bis 24 Grad. Am Abend erste Regenschauer, dann in der Nacht zieht ein Regengebiet über Mainfranken hinweg und morgen dann auch noch zunächst hier und da ein paar Schauer, ehe es dann abklingt, das Regengebiet oder wegzieht. Die Temperaturen liegen morgen um die 20 Grad. Am Wochenende wechseln sich Sonne und Wolken ab und es bleibt bei diesen Temperaturen um die 20 Grad.
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9: Ich bin Moritz Einzel. Guten Morgen. Seit Mitternacht gilt erneut ein Tankrabatt. 3 Monate lang werden die Energiesteuern auf Benzin und Diesel gesenkt. Das mache 16,7 Cent pro Liter aus. Ob die Ersparnis komplett bei den Autofahrern ankommt, ist noch nicht klar. Die Tankstellen müssen ihre Preise nicht zwingend senken. Erwartet wird aber, dass viele Tankstellen ihre Preise frühzeitig anpassen. Der Bund der Steuerzahler stellt heute in Berlin sein neues Schwarzbuch 2026-27 vor. Darin listet der Verband 100 Fälle auf, in denen Bund, Länder und Kommunen nach seiner Ansicht sorglos mit Steuergeld umgehen. Im Fokus stehen diesmal staatliche Förderprogramme. Der Verband kritisiert unter anderem komplizierte Verfahren, mögliche Folgekosten für Kommunen und zu wenig Transparenz. Im dritten Anlauf will Bundestrainer Jürgen Klopp endlich den ersten Sieg einfahren. Die deutsche Fußballnationalmannschaft trifft heute Abend in der Nations League in München auf Serbien. Thomas Bremser berichtet.
10: Von Druck ist bei Jürgen Klopp nicht zu spüren. Gut gelaunt präsentiert er sich in München und verweist immer wieder darauf, dass das Team Zeit brauche. Ein neu zusammengestelltes Ballett renne sich schließlich nach 4 Tagen auch noch über den Haufen. Im Tor steht erstmals Bayerns Ersatzkeeper Jonas Urbich. Abwehrspieler Nico Schlotterbeck muss dagegen verletzt abreisen. Gegner Serbien hat die ersten beiden Spiele verloren und wird sich wohl auf die Defensive konzentrieren, ähnlich wie Griechenland.
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11: An der THWS in Würzburg und Schweinfurt beginnt heute das neue Wintersemester. Mit dabei sind rund 2800 Erstsemester. Das sind rund 200 mehr als vor einem Jahr. Insgesamt kommt die Technische Hochschule Würzburg-Schweinfurt auf gut 9300 Studierende, rund 2/3 davon in Würzburg und 1/3 in Schweinfurt. Der Fall um die tödlichen Messerstiche am Würzburger Stift Haug wird neu aufgerollt. Vor dem Landgericht muss sich ab heute ein 25-Jähriger erneut verantworten. Er soll im September 2023 nach einem Streit vor einer Diskothek einen 28-Jährigen erstochen und 2 weitere Männer schwer verletzt haben. Im ersten Prozess war er freigesprochen worden. Der Bundesgerichtshof hob das Urteil jedoch wegen Fehlern bei der Beweiswürdigung auf. Deshalb beginnt jetzt eine neue Verhandlung.
12: Soweit die Nachrichten um 6. Ihr könnt alles

0: aus Mainfranken nochmal nachlesen bei uns im Web oder auch in der App. Hier ist der Charivari-Verkehrsservice. Keine größeren Staus, keine neuen Blitzer. Falls ihr was entdeckt, ruft an 0800 30 80 700.
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2: Es ist Donnerstag, einen schönen guten Morgen, ihr Lieben.
0: Morgen.

0: Ein Rockklassiker zum Start in diesen Donnerstag. Hier ist Charivari um 6:09 und wir haben einen ersten Blitzer des Tages auf der B27 in Kist. In der Ortsdurchfahrt wird geblitzt. Macht da schön langsam, nicht, dass das Geld, was ihr spart beim Tankrabatt, gleich wieder für einen Blitzer drauf geht.
1: Das wäre ja saublöd.
0: Ja.
1: So, der Tankrabatt, 1. Oktober, er ist da. Claudia Wächter aus unseren Charivari-Nachrichten. Rollen jetzt heute die Autofahrer mit einem breiten Grinsen an die Zapfsäulen?
2: Naja, tanken löst nun sicher keinen kollektiven Glücksrausch aus, aber die Mineralöl-Lobby, die sagt, ihr werdet es sofort merken. Wir geben den Rabatt nämlich unverzüglich weiter, wie beim ersten Mal, also beim ersten Tankrabatt, aber genau da liegt der Haken. Da haben die Konzerne ja auch einen Teil selbst einbehalten und viele vermuten, dass der Rabatt auch dieses Mal nicht 1:1 weitergegeben wird.
0: Aber weißt du was? Hauptsache es kommt was und Hauptsache es hilft der Weng und wir haben das gesehen. Ab 0 Uhr sind die Preise für E10 gefallen. Hier mal ein paar Beispiele von der Avia in Karsbach im Landkreis Main-Spessart. Da hat es heute Nacht 2,039 gekostet.
1: Ebenso dieser Preis in Tüngersheim bei der BFT oder auch bei der Shell in Hausen bei Würzburg. Unter 2 Euro sogar bei der Hemm in Würzburg am Handelshof 1,99 und bei der Esso in Wiesentheid 2,059 Euro.
0: Auch gut, auch für den Landkreis Kitzingen. Also hat sich was getan an den Zapfsäulen. Ihr könnt das Experiment heute Morgen ja mal selber machen, wenn ihr dran vorbeifahrt.
1: Aber dran denken, um 12 geht's garantiert wieder nach oben. Also wenn, ja, dann tanken heute vor 12.
0: So.
1: Ja, das bleibt.
0: Ja. Der ADAC will ja auch die 12-Uhr-Regelung noch weg haben. Mal gucken, was
1: es
0: tut.
1: Auch da sind die Meinungen,
0: ja,
1: geteilt.
0: Aber ich finde, es sieht heute Morgen schon mal besser aus an der Zapfsäule.
1: Erfreuen wir uns daran.
0: Frohes Tanken und schönen Donnerstag.

0: Das ist Leonie hier bei Charivari um 17 Minuten nach 6. Wir sind Monique und André, wünschen euch einen guten Start in diesen Donnerstag, auch in den Oktober. Und unseren Studenten in Mainfranken natürlich einen guten Semesterstart an der THWS.
1: Genau, an der Uni dauert es noch ein wenig, bis die loslegen. Aber THWS legt dann jetzt los, 3000 Erstsemester. Und es sind wieder sehr beliebte Studiengänge am Start. Natürlich Betriebswirtschaft vorne mit dran, soziale Arbeit oder auch Informationsdesign sind sehr beliebt.
0: Das finde ich schon mal sehr gut. Es gibt einen jungen Mann, der heißt Veit Lang, kommt aus Hörblach bei Schwarzach im Landkreis Kitzingen. Und der ist der absolute Superstar. Also der hat schon im Alter von 14 Jahren neben der normalen Schule Mathe studiert. 10 Semester später sein Abi mit 1,0 gemacht. Gleichzeitig den kompletten Bachelor an der Uni Würzburg in Mathematik abgeschlossen.
1: So ein Überflieger.
0: Heute ist er 19 und startet jetzt mit dem Master in mathematischer Physik. Das ist so weit weg von mir.
1: Ja, aber ich bin so fasziniert von solchen Menschen.
0: Ich auch. Ich weiß auch nicht. Der muss doch das gleiche Gehirn wie ich haben, denke ich immer. Weil es ist genauso groß wie meins.
1: Aber vielleicht müsste man mal im CT, MRT, weiß nicht, was da jetzt besser ist.
0: Gucken, warum es bei dem mehr leuchtet als bei mir.
1: Ja, welche Kerzen da anders leuchten auf der Birne.
0: Aber bei dem leuchten auf jeden Fall sehr, sehr viele. Kann man richtig stolz drauf sein, auf diesen jungen Mann aus Hörblach bei Schwarzach im Kitzingen.

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5: Guten Morgen, mein Franken. Hier ist das Charivari-Wetter mit den aktuellen Temperaturen. Kitzingen 10 Grad, Würzburg am Sternplatz 12, 24 bekommen wir heute. Dazu mehr und mehr Wolken am Abend und in der Nacht auch einzelne Regenschauer. Morgen auch noch trüb mit etwas Regen und es wird nicht mehr so warm, nur noch 20 Grad.
6: Oh, ich hatte gestern extra nochmal den Grill an.
5: Das hast du sehr gut gemacht. Jetzt kannst du ihn aber auch langsam einpacken. Es sei denn, du stehst irgendwann auch auf Wintergrillen, was ja auch ganz fein ist.
6: Ja, nee.
5: Am Wochenende schon wieder Sonne und Wolken im friedlichen Wechsel. Kaum noch Regen bei Werten um die 20 Grad.
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8: Ich bin Christian Haider. Guten Morgen. Seit Mitternacht gilt der neue Tankrabatt in Deutschland und die Tankstellen in der Region geben ihn weiter, allerdings nicht komplett. Fast 17 Cent soll der Preis für den Liter Treibstoff durch die Senkung der Energiesteuer sinken. Diese Senkung kommt aber nicht überall an. Eine Stichprobenanalyse unserer Redaktion anhand Zahlen des Portals clevertanken.de zeigt das. Demnach ist der Preis für den Liter Diesel im Raum Würzburg im Vergleich zu gestern Morgen im Schnitt um 12 Cent gesunken, bei E10 um 14 Cent. Der Tankrabatt gilt bis Jahresende. Der Fall hatte ganz Würzburg erschüttert. Jetzt beginnt die juristische Aufarbeitung wieder von vorne. Ab heute wird der Prozess um die tödlichen Messerstiche am Stift Haug neu verhandelt.
9: Ein Toter, zwei Schwerverletzte und viele ungeklärte Fragen. Die Messerstiche am Stift Haug beschäftigen die Justiz jetzt erneut. Angeklagt ist ein heute 25-Jähriger. Im ersten Prozess war er freigesprochen worden, weil sich der genaue Ablauf der Tat trotz zahlreicher Zeugenaussagen nicht zweifelsfrei klären ließ, so das Gericht. Doch der Bundesgerichtshof hob das Urteil wegen Fehlern bei der Beweiswürdigung auf. Jetzt wird also alles nochmal neu aufgerollt und Zeugen erneut gehört. Alex Mader, Nachrichtenredaktion.
8: Dem Bahnhof in Geroldshausen im Kreis Würzburg droht womöglich das Aus. Deshalb bekommt die Gemeinde Unterstützung aus Berlin. Der Petitionsausschuss des Bundestags kommt zu einem Ortstermin. Hintergrund sind die Pläne der Deutschen Bahn, ab 2032 andere Züge einzusetzen. Nach Angaben des Konzerns wäre der Bahnsteig dann zu niedrig, die Züge könnten nicht halten. Die Gemeinde fordert deshalb einen schnelleren, barrierefreien Ausbau des Bahnhofs, unabhängig von einer Straßenunterführung, die wohl erst 2035 kommen wird. Der Bundesgerichtshof prüft heute eine umstrittene Preiserhöhung für Amazon Prime in Deutschland. Die Verbraucherzentrale NRW hatte dagegen geklagt. Mit Erfolg. Landgericht und Oberlandesgericht Düsseldorf stuften eine Klausel zur Preisanpassung als unwirksam ein. Amazon will das nicht akzeptieren und hat Revision in Karlsruhe eingelegt. Ob bereits heute ein Urteil fällt, ist noch offen.
6: Du wirst uns da auf dem Laufenden halten, Christian Haider. Vielen Dank und den Nachrichtenüberblick aus Mainfranken gibt es auch immer noch mal zum Nachlesen auf meincharivari.de oder auch bei uns in der App. Guten Morgen jetzt auf die Straßen. Hier ist der Charivari-Verkehrsservice. Ohne Staus, ohne Unfälle. Dafür mit den ersten Blitzern des Tages. Auf der B27 in Kist in der Ortsdurchfahrt wird geblitzt. In Güntersleben am Ortsausgang Richtung Rimpa. Und wir haben die zwei Blitzanhänger in Main-Bernheim und Zell. Ihr seid dran. Falls es noch mehr gibt, ruft an 0800 30 80 700.
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0: 20 vor 7 ist es. Guten Morgen, mein Franken. Schön, dass ihr mit uns aufsteht mit Charivari. Wir sagen euch alles Wichtige für diesen Donnerstagmorgen.
1: Heute kommt das Schwarzbuch der Steuerzahler raus.
0: Oh oh.
1: Da sehen wir ja wieder, ob irgendwo mit unseren Steuergeldern Schindluder getrieben wurde. Sprich, dass es irgendwo verschwendet worden ist. Letztes Jahr war die Stadt Ochsenfurt mit im Buch. Ihr erinnert euch vielleicht, Buswendeschleife samt barrierefreie Haltestelle in Gossmannsdorf. Gute Idee. Problem war nur, dass die APG-Busse, die neue, zu lang waren und der Bus dann nicht mehr durch die Wendeschleife kam. Für viel Geld musste man dann einfach nochmal neu bauen.
0: Ja, zu Recht drin gelandet. Sind wir mal gespannt, ob Main Franken heute dann auch wieder mit dabei ist. Wir bleiben mal beim öffentlichen Nahverkehr und gehen nach Gerolzhausen in den Landkreis Würzburg. Die kämpfen gerade um ihren Bahnanschluss, bekommen heute Besuch vom Deutschen Bundestag, vom Petitionsausschuss, weil in 6 Jahren will die Bahn neue Züge einsetzen und dann wäre der Bahnsteig in Gerolzhausen zu niedrig. Das heißt, die Bahn könnte da nicht mehr halten mit den Zügen und Gerolzhausen als wichtiger Pendelpunkt ausfallen.
1: Das wäre natürlich saublöd.
0: Ja.
1: Eine große Demo hat es auch schon gegeben, die damals den Bürgermeister Gunter Erhardt sehr bewegt hat.
2: Da waren Rollstuhlfahrer dabei, da waren ältere Herrschaften, die haben sich alle dahingestellt und haben gesagt, hier, hallo, wir brauchen den Zug. Ich muss regelmäßig zum Arzt rein nach Würzburg. Ich kann kein Auto mehr fahren. Wie soll denn das Ganze funktionieren?
0: Ja, also deswegen muss es funktionieren. Deswegen ist es ja auch schon mal gut, dass heute zumindest Besuch aus dem Bundestag da ist in Gerolzhausen im Landkreis Würzburg.
1: Und was ist heute auch noch wichtig? Natürlich Fußball. Unsere deutsche Nationalmannschaft spielt in der Nations League gegen Serbien. Und es wäre doch jetzt echt schön, wenn ein Sieg kommt. Mhm. Vielleicht ja auch mit Lennart Karl aus Framersbach, weil im Kader ist er dabei.
0: Vielleicht auch wegen Lennart Karl aus Framersbach.
1: Das wäre natürlich das noch besser.
0: Das wäre noch besser. Gucken wir uns an, 20:45 heute im ZDF. Jetzt einen guten Donnerstagmorgen mit Charivari, eurem Radio von hier.

0: George Michael. Und Faith hier bei Charivari nicht mehr lange, dann singt er wieder Last Christmas. Aber jetzt haben wir erstmal den 1. Oktober. Guten Start da rein, schönen Donnerstagmorgen mit Charivari.
1: Guten Morgen. Seit gestern diskutieren wir mit euch ja, warum gehen wir eigentlich auf die Arbeit? Grund, es gibt eine deutschlandweite Umfrage, die besagt, dass die Hälfte der Befragten gesagt hat bei dieser Umfrage, wegen des Geldes. Nur deswegen. Und wenn ich könnte, würde ich nicht gehen.
0: Ja, ich kann es in Teilen verstehen, aber Arbeit gibt einem ja manchmal so viel mehr. Also deswegen die Frage, warum geht ihr auf die Arbeit?
2: Um mich selber zu verwirklichen und Dinge freigestalten zu können.
3: Ich bin Arzt und wenn ich Menschen helfen kann und sie zufrieden mit meiner Arbeit sind und dankbar sind, dann ist das, glaube ich, ein gutes Gefühl. Es ist nicht nur ein Job, mit dem ich Geld verdiene.
4: Also ich arbeite eigentlich hauptsächlich, um mir mein Auto leisten zu können.
5: Ich arbeite in einem Schulsekretariat und mir macht Spaß, erstens mal mit den Kindern zu arbeiten und zweitens, ich habe einen tollen Chef, tolle Kollegen.

0: legen.
1: Naja, arbeiten geht man erstmal grundsätzlich nur wegen dem Geld, aber es sollte ja Spaß machen und da ist Geld nicht alles.
2: Ich würde es nicht machen, wenn ich nicht müsste.
3: Ja, ohne wäre es natürlich schon cooler, aber wenn man gar nichts zu tun hat, ist auch ein bisschen doof.
4: Ja, es wäre ja auch langweilig und man hätte ja auch abends dann nichts mehr zu erzählen zu Hause, was man so erlebt hat.
5: Alles andere als einen langweiligen Beruf hat übrigens ein Busfahrer in Haßfurt. Der hatte zwei an Bord, die sich gestritten und dann später auch gekloppt haben. Und was hat der gemacht? Kurzen Umweg über die Haßfurter Polizei.
4: Wie genial ist das denn? Ja, scheiß was auf meinen Fahrplan, meine Route, auf die Linie. Die kloppen sich, ich gehe nicht dazwischen. Hier in der Nähe ist die Polizei ratzfatz hingefahren. Die Polizisten haben die Streithähne auseinandergetrieben und bei einem dann auch gleich festgestellt, der könnte besoffen sein, war er auch 3,5 Promille Alkohol im Blut.
5: Der durfte auch die Nacht dann gleich da verbringen. Also das war auf jeden Fall ein Busfahrer mit Leidenschaft für die Arbeit und wir wünschen euch heute einen schönen Arbeitstag.

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8: Guten Morgen, Mainfranken. Hier ist das Charivari-Wetter. Die Temperaturen an Stein 9 Grad, da sind wir einstellig. Zweistellig aber in Würzburg am Kulturspeicher, da sind es 12 Grad. 20 bis 24 Grad bekommen wir heute. Dazu nicht mehr so viel Sonnenschein wie gestern. Mehr Wolken, einzelne Schauer dann Richtung Abend und in der Nacht. Morgen hört es dann langsam auf zu regnen. Die Temperaturen pendeln sich in den nächsten Tagen um die 20 Grad ein und es wird langsam auch wieder freundlicher.
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9: Ich bin Moritz Einzel. Guten Morgen. Bei der ersten geplanten Hinrichtung einer Frau in Tennessee seit mehr als 200 Jahren ist es zu Komplikationen gekommen. Nach Darstellung von Christa Pikes Verteidigern hat die 50-Jährige offenbar zwei Giftspritzen überlebt. Ein US-Gericht ordnete an, dass Pike in einem Krankenhaus notfallversorgt wird. Ihre Hinrichtung war gestern zunächst gestoppt worden. Der oberste Gerichtshof setzte den Vollstreckungsstopp aber außer Kraft. Pike war vor 30 Jahren wegen Mordes zum Tode verurteilt worden. Der Tankrabatt ist in Kraft getreten. Der Staat senkt bis zum Jahresende die Energiesteuer. Zusammen mit der Mehrwertsteuer sind bis zu 17 Cent Ersparnis pro Liter Benzin und Diesel möglich. Dominik Schweiger berichtet.
10: Bei einer 50-Liter-Tankfüllung könnten Autofahrer 8,5 Euro sparen. Die Tankstellen bestimmen ihre Preise aber weiter selbst. Ab Januar soll deshalb ein staatlicher Höchstpreis folgen, der sich unter anderem am Ölpreis orientiert. Wie genau dieser Spritpreisdeckel berechnet wird, steht noch nicht fest.
9: Die Fußballerinnen des FC Bayern haben am zweiten Spieltag den ersten Sieg in der neuen Champions-League-Saison eingefahren. Bei Benfica Lissabon gewannen die Münchnerinnen mit 3:0. Alle drei Tore fielen in der Schlussphase. Das erste erzielte Clara Bühl.
11: Heute mussten wir wirklich alle Körner reinlegen, die wir hatten. Und ein 3:0 sieht jetzt echt sehr, sehr gut aus, aber da hat sehr viel Arbeit dahinter gesteckt.
9: Bühl im ZDF. Außerdem trafen Pernille Harder und Franziska Kett. Den ersten Sieg unter Bundestrainer Jürgen Klopp will heute Abend auch die Nationalmannschaft der Männer einfahren. In München empfängt das DFB-Team in der Nations League Serbien. Anstoß ist um 20.45 Uhr.
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12: Der Tankrabatt ist gestartet, die Preise sinken auch an den Tankstellen in der Region, allerdings nicht um die 17 Cent. Eine Stichprobenanalyse unserer Redaktion zeigt, im Raum Würzburg wurde Diesel im Vergleich zu gestern Morgen im Schnitt um 12 Cent günstiger, E10 um 14 Cent. Im Raum Schweinfurt sind es 16 Cent beim Diesel und 14 bei E10. Wie soll der Verkehr in Zukunft im Würzburger Stadtteil Grombühl aussehen? Das können die Bürger mitgestalten. Bei einer Informationsveranstaltung zum Mobilitätsplan 2040 stellt die Stadt heute ab 18 Uhr im Vincentinum konkrete Maßnahmenvorschläge für den Stadtteil vor. Die Stadt hatte zunächst anhand eines Verkehrskonzepts für die ganze Stadt Maßnahmen für Grombühl abgeleitet und will diese nun mit Anwohnern besprechen. Thema sind unter anderem verschiedene Einbahnstraßensysteme.
13: Und wir haben alle Infos dazu, genauso wie alle weiteren Nachrichten aus Mainfranken.

0: 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Hier ist der Charivari-Verkehrsservice mit Blitzern für die B27. Kist in der Ortsdurchfahrt, da stehen sie. Oder auch in Güntersleben am Ortsausgang Richtung Rimpa. Außerdem die zwei Blitzanhänger, mein Bernheim und Zell. Falls ihr noch mehr habt, ruft an 0800 30 80 700.
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2: Habt einen schönen Donnerstag. Guten Morgen, ihr Lieben.
0: Morgen zusammen.

0: auch.
1: Die spielen wir euch, die 90er-Klassiker. Guten Morgen mit Charivari. Wir sind Monique und André. 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Oktober geht es in die Karlstadter Altstadt.
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0: Donnerstagmorgen, 18 nach 7. Schön, dass ihr ihn mit uns verbringt, mit Charivari, eurem Radio von hier.
1: Guten Morgen, mein Franken. Und ja, er ist da, der Tankrabatt. Heute ist 1. Oktober und wir wollen es kaum

0: Kaum glauben, aber die Preise sind Punkt 0 Uhr gleich mal nach unten gegangen.
1: Und was ich gar nicht glaube, das eine Tankstelle habe ich gefunden in Mainfranken, unter 2 Euro ist beim E10, die Hemm in Würzburg am Handelshof, heute Morgen 1,99,9.
0: Ja, dann haben wir andere Tankstellen gefunden in Karsbach, Tüngersheim oder auch Hausen bei Würzburg. Da kostet E10 2,039. Mhm. Und bei der Esso in Wiesentheid haben wir 2,059 €.
1: Finde ich gut. Ist besser als nix.
0: Genau so sehen wir das jetzt mal. Sieht auch Charivari-Hörer Uli aus Eisingen so. Er hat heute früh auch gleich mal getankt.
2: Ich habe den Tankrabatt schon genutzt, ja.
1: Und wie fühlt er sich an?
2: Also es ist nicht prickelnd, aber es ist auf jeden Fall besser wie die letzten Wochen.
1: Und das ist schon mal gut.
0: Ja, dankbar für alles, was es uns gerade leichter macht im Geldbeutel, oder?
2: Genau, so schaut's aus. Genau so schaut's aus, ja.
1: So, nur kleiner Tipp an dieser Stelle. Wenn ihr müsst,
0: dann jetzt vor 12.
1: Ja, genau. Weil erst dann dürfen sie wieder erhöhen. Und dann könnte ja sein, dass sie sagen, oh, wir haben euch ja wegen was gegeben zum Start in den Tag, aber jetzt
0: hauen wir wieder drauf.
1: Genau.
0: Bitte nicht. 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
7: Ja, und das sieht nicht mehr ganz so spätsommerlich aus wie die vergangenen Tage. Wir haben jetzt Tief Eva bei uns, die sorgt für mehr und mehr Wolken, später auch Regen, vor allem in der Nacht. Davor geht es aber rauf auf 20 bis 24 Grad. Im Moment messen wir in Helmstedt 10 Grad, Würzburg am Falkenhaus 12 Grad. Der Charivari-Wettertrend für morgen und das Wochenende. Morgen ziehen dann die Schauer langsam ab und es wird wieder freundlicher. Und die Temperaturen bleiben bei so 20 Grad.
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8: Ich bin Christian Heider. Guten Morgen. Der Tankrabatt gilt seit Mitternacht und kommt in der Region offenbar nur teilweise bei den Autofahrern an. Die Senkung der Energiesteuer soll für etwa 17 Cent günstigere Literpreise sorgen. Nach einer Stichprobe unserer Redaktion mit Daten des Portals clevertanken.de sinken die Preise an den Tankstellen in der Region, aber nicht überall in voller Höhe. Demnach ist der Preis für den Liter Diesel im Raum Würzburg im Vergleich zu gestern Morgen im Schnitt um 12 Cent gesunken, bei E10 um 14 Cent. Die Tankstellen müssen den Rabatt nicht zwingend an die Kunden weitergeben. Der Tankrabatt gilt bis Jahresende. Die Sanierung des Würzburger Mainfrankentheaters wird nochmal deutlich teurer als geplant. Nach Unterlagen für den Stadtrat nächste Woche liegen die Kosten inzwischen bei rund 242 Millionen Euro. Als die Arbeiten 2018 begonnen haben, waren noch 72 Millionen Euro veranschlagt. Zuletzt war von 135 Millionen die Rede. Die Stadt nennt gestiegene Baupreise und Probleme mit früheren Planungsbüros als Gründe. Kritiker bemängeln zudem, dass eine Projektsteuerungsfirma erst 2025 beauftragt wurde. Der Fall der tödlichen Messerattacke am Würzburger Stift Haug wird neu aufgerollt. Ab heute muss sich ein 25-Jähriger erneut vor dem Landgericht verantworten. Die Anklage wirft ihm vor, im September 2023 nach einem Streit vor einer Disco einen 28-Jährigen getötet und zwei weitere Männer schwer verletzt zu haben. Im ersten Prozess war der Mann freigesprochen worden, weil sich die Tat nach Ansicht des Gerichts nicht eindeutig aufklären ließ. Der Bundesgerichtshof hob das Urteil später wegen Fehlern bei der Beweiswürdigung auf. 1,5 Wochen nach der Berlin-Wahl starten heute Gespräche zur Regierungsbildung. Spitzenvertreter von Linken, Grünen und SPD kommen zu einem Vorgespräch zusammen. Ziel ist eine gemeinsame Linie im Umgang mit Antisemitismus, Rassismus und organisierter Kriminalität. Eine Voraussetzung für mögliche Sondierungsgespräche. Hintergrund sind umstrittene Vorfälle in der Linken.
6: Christian, vielen Dank für den Nachrichtenüberblick. Ihr bekommt den auch immer bei uns im Web oder auch in der App. Guten Morgen jetzt auf die Straßen. Hier ist der Charivari-Verkehrsservice. Keine Staus, keine Unfälle. Es könnte ein wenig voller an den Tankstellen werden, weil ja ab heute der Tankrabatt gilt. Und er ist ja zumindest da in Teilen. Geblitzt wird auf der B8 Würzburg-Kitzingen bei Bibelried, auf der B27 in Kist in der Ortsdurchfahrt und in Güntersleben am Ortsausgang Richtung Rimpa. Außerdem steht der mobile Blitzanhänger weiterhin in Main-Bernheim. Ihr seid dran. Falls es mehr gibt, ruft an 0800 30 80 700.
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0: 20 Minuten vor 8 ist es. Einen guten Donnerstagmorgen mit Charivari, eurem Radio von hier.
1: Guten Morgen.
0: Und den Klassikern von Oasis natürlich. Es ist 19 Minuten vor 8.
1: Und wir reden übers Mainfrankentheater.
0: Jetzt stellt euch mal vor, ihr plant was. Ihr plant was zu bauen und da sagt euch jemand, das kostet 72 Millionen. Dann sagt ihr, boah, okay.
1: Ist eine Menge Geld, aber wenn wir da jetzt durch müssen mit öffentlichen Geldern und die Gelder auch da sind und das finanzierbar ist, okay, Haken dran, machen.
0: Irgendwann später kommt der gleiche Mensch und sagt, ja, es kostet jetzt doch so 242 Millionen Euro.
1: Da würde ich sagen, sag mal, tickst du noch ganz richtig?
0: Und ach ja, länger dauert es auch als geplant.
1: Das geht nicht. Also ich meine, da muss man jetzt nicht die Leuchte in Mathe gewesen sein, aber das funktioniert nicht. Aber bei öffentlichen Bauten kriegen wir das immer wieder mit, so jetzt auch beim Mainfrankentheater in Würzburg. Was sagt ihr denn zu diesem Baudesaster?
2: Man muss halt entscheiden, schmeißt man jetzt das Geld raus, was man jetzt investiert hat, oder man baut entsprechend weiter.
3: Mainfrankentheater war langfällig, dass sie was tun, aber da müssen sie halt die Preise und wie sich das entwickelt einfach viel besser im Blick haben. Also wir können ja selber auch nicht privat so kalkulieren, ne? Können auch nicht einfach sagen, wir geben jetzt 100.000 Euro mehr aus, als was geplant ist.
4: Toll, dass es dann Theater saniert wird, aber es ist meistens so bei großen Bauten öffentlich, dass sie dann viel teurer sind, egal was sie anschauen. Aber ich finde es toll und ich denke auch, dass es sehr, sehr schön wird.
5: Grundsätzlich schon gut, dass sowas renoviert wird, aber hier mangelt es halt total an Planung. Und die Kosten, die jetzt so weglaufen, ich glaube, das kann man fast niemandem mehr erklären.
1: Es ist schwer mit dem Erklären. Also ihr merkt ja auch, wir tun uns auch schwer. Und es war ja der Gedanke, ja komm, dann reißt das Ding ein, baut neu. Aber da sind halt schon 100 Millionen verbaut. Und deswegen dürfte so ein Ausstieg aus dieser Sanierung jetzt auch sehr unrealistisch sein.
0: Stuttgart hat einen Bahnhof. Berlin hat einen Hauptstadtflughafen.
1: Alle bekommen, ja.
0: Und Mainfranken hat das Mainfrankentheater in Würzburg.
1: Und kriegt es vielleicht dann auch irgendwann mal fertig.
0: Ja, Wahnsinn. Was sagt ihr dazu? Könnt ihr uns gerne schreiben per WhatsApp direkt hier zu Charivari.
1: Guten Morgen, Mainfranken.

0: Das ist die neue von Ray Dalton. Hier bei Charivari, wir sind Monique und André.
1: Guten Morgen, es geht wieder los für die Studenten in Mainfranken. Das Semester an der THWS beginnt heute. Die von der Uni, die Studierenden, die haben noch ein klein wenig Luft. Da geht's dann erst Mitte Oktober mit den Vorlesungen wieder los.
0: Aber wir haben einen ganz außergewöhnlichen jungen Mann, und zwar Veit Lang aus Hörblach bei Schwarzach im Landkreis Kitzingen. Der ist der absolute Überflieger. Also der hat schon im Alter mit 14 neben der Schule Mathe studiert. Hat 10 Semester später sein Abi mit 1,0 gemacht und den kompletten Bachelor an der Uni Würzburg in Mathematik abgeschlossen. Ist heute 19 und startet jetzt dann direkt den Master in mathematischer Physik.
1: Ich bin raus. Ich würde gerne mal unsere Gehirne vergleichen, also MRT, CT, ja. Ne, wo man das am besten macht. Einfach mal gucken, wo sich sein Gehirn von meinem unterscheidet. Weil es muss doch irgendwie so ein Mathe- und Physik-Gen geben.
0: Ja, also ich glaube, auf diesem CT-Bild leuchtet deutlich mehr bei dem in der Birne als bei uns zum Beispiel. So, das ist zumindest mein Eindruck.
1: Ja, glaube ich auch. Also Wahnsinn. Ich ziehe den Hut vor solchen Menschen, die so fit in Mathe und Physik sind. Gut, dass es die Menschen gibt, weil die brauchen wir ja auch in Sachen Forschung. Ja, die bringen uns ja weiter.
0: Kann ja nicht jeder beim Radio sein. Wir sind Monique und André, wünschen euch einen schönen Donnerstag. Hier ist Charivari.
1: Guten Morgen.

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9: Guten Morgen, mein Franken. Hier ist das Charivari-Wetter mit Tief Eva am Start. Nach den Hochs, nach den Jungs, die ja wirklich großartige Arbeit geleistet haben, wird es jetzt ein wenig herbstlicher. Mit Wolken, heute später Regen, auch in der Nacht, aber davor geht es nochmal auf 20 bis 24 Grad. Im Moment in Sulz fällt 10 Grad, Würzburg an der Residenz 12 Grad. Der Charivari-Wettertrend, morgen letzte Regenschauer, eh das Wochenende wieder recht freundlich.
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11: Ich bin Moritz Einzel. Guten Morgen. Seit Mitternacht gilt der neue Tankrabatt, den die Bundesregierung beschlossen hat. Damit sinken die Steuern auf Benzin und Diesel um jeweils rund 17 Cent pro Liter. Kritik kommt von Wirtschaftsinstituten. So sagte etwa der Chef des Münchner IFO-Instituts Fust der Nachrichtenagentur dpa. Der Tankrabatt bewirke lediglich eine Umverteilung zugunsten der Vielfahrer mit großen Autos. Der Klimawandel bedroht zunehmend die Gletscher in der Schweiz. Wenig Schnee im Winter und die starke Sommerhitze haben dafür gesorgt, dass die Eisströme rund 5,5% ihres Volumens verloren haben. Das ist der zweitstärkste Verlust seit Beginn der Messungen. Nach dem gewaltsamen Vorfall im Cockpit eines Fluges von Dubai nach Tel Aviv gestern hat sich Bundesaußenminister Wadephul geäußert. Er telefonierte mit seinem israelischen Amtskollegen Saar.
12: Es ist der Tapferkeit des Piloten und weiterer Passagiere zu verdanken, dass dieser Absturz in letzter Sekunde verhindert werden konnte.
11: Israels Regierung geht von einem versuchten Terroranschlag aus. Der Pilot war von einem Kollegen mit einem Messer attackiert worden.
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13: Der Tankrabatt macht sich auch an den Tankstellen in der Region bemerkbar. Allerdings fallen die Preise bislang nicht um die angekündigten 17 Cent. Eine Stichprobe unserer Redaktion heute Morgen zeigt, im Raum Würzburg kostet Diesel im Vergleich zum Vortag durchschnittlich 12 Cent weniger. E10 ist rund 14 Cent günstiger. Im Raum Schweinfurt sank der Dieselpreis im Schnitt um 16 Cent, E10 ebenfalls um 14 Cent. Von Würzburg und Schweinfurt nach Paris, Rom oder Stockholm zum Nulltarif. Für 18-Jährige startet jetzt die nächste Runde des Interrail-Programms der EU. Ab heute werden europaweit rund 41.000 kostenlose Bahnpässe verlost. Mitmachen können auch Jugendliche aus Unterfranken, die im Jahr 2008 geboren wurden. Die Bewerbung erfolgt online über das EU-Jugendportal und ein kurzes Quiz. Wer gewinnt, kann zwischen März 2027 und Mai 2028 4 Wochen lang mit dem Zug durch mehr als 30 europäische Länder reisen.
14: Nicht schlecht. Das waren die Nachrichten um 8. 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Guten Morgen auf die Straßen. Wir haben keine größeren Staus oder Unfälle, aber einige Blitzer. In Kitzingen wird im Steigweg beim Innopark geblitzt. In Herrgoldshausen bei der Kläranlage Richtung Berg Rheinfels.

0: Dittelbrunn am Ortseingang von Hambach kommend, auf der B8 Würzburg-Kitzingen bei Biebelried, auf der B27 in Kist in der Ortsdurchfahrt und in Güntersleben am Ortsausgang Richtung Rimpa. Ihr seid dran, falls es mehr gibt, ruft an 0800 30 80 700.
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0: Morgen, ihr Lieben.

0: Das sind die 80er-Klassiker hier bei Charivari. Wir sind Monique und André, sagen euch, was heute an diesem Donnerstag wichtig ist.
1: Guten Morgen. Wo werden unsere Steuergelder verschwendet? Wir können es nachlesen, schwarz auf weiß, heute dann im Schwarzbuch der Steuerzahler. Da sind ja auch immer mal wieder Projekte aus Mainfranken dabei. Ob wir dieses Jahr dabei sind, erfahren wir am Vormittag. Letztes Jahr war es die Stadt Ochsenfurt. Die hatte ja eine Buswendeschleife mit barrierefreie Haltestelle gebaut in Gossmannsdorf. Blöd war nur, die Busse waren zu lang, die neuen kamen da nicht rum. Und deswegen mussten nochmal bauliche Maßnahmen ergriffen werden, die natürlich doll ins Geld gegangen sind.
0: Ich glaube, Projekte hätten wir da auch in Mainfranken genug. Mal gespannt, ob wir da mit dabei sind im Steuerschwarzbuch, das heute rauskommt. Das ist schon mal wichtig. Dann gibt es hohen politischen Besuch in Gerolzhausen im Landkreis Würzburg. Da ist nämlich der Petitionsausschuss des Deutschen Bundestags vor Ort am Bahnhof. Weil die Gemeinde hat ein großes Problem. In 6 Jahren will die Deutsche Bahn neue Züge einsetzen. Und dafür wäre der Bahnsteig in Gerolzhausen zu niedrig. Heißt,
1: Mist.
0: Die könnten da nicht mehr halten. Wichtig für alle Pendler, wichtig für alle, die aus Gerolzhausen mal weg müssen.
1: Ja, da gab es auch schon eine große Demo und der Bürgermeister Gunter Erhardt war damals sehr bewegt von der Demo.
2: Da waren Rollstuhlfahrer dabei, da waren ältere Herrschaften, die haben sich alle dahingestellt und haben gesagt, hier, hallo, wir brauchen den Zug. Ich muss regelmäßig zum Arzt rein nach Würzburg, ich kann kein Auto mehr fahren. Wie soll denn das Ganze funktionieren?
0: Deswegen gut, dass da heute schon mal jemand von oben zum Angucken vorbeikommt.
1: Naja, es müssen einfach Gelder freigesetzt werden, damit man das hinkriegt, dass der Bahnsteig erhöht wird und die neuen Züge da auch halten dürfen. Wäre jetzt mal mein einfacher Plan.
0: Na, mein einfacher Plan wäre ein paar Dachlatten auf dem Bahnsteig, aber so einfach geht's dann doch nicht.
1: Genau, man muss das schon ein bisschen auf professionellere Füße stellen. Apropos professionell, schauen wir, was unsere professionellen Fußballer heute Abend hinkriegen in der Nations League. Spiel gegen Serbien, es ist das dritte unter Kloppo und Sieg wäre natürlich schon schön und vielleicht tut ja auch was unser Lennart Karl aus Framersbach für einen Sieg.
0: Lennart, du musst was tun, weil ganz ehrlich, wenn Kloppo heute mit seiner Mannschaft verliert oder unentschieden spielt und das am Sonntag gegen Griechenland keine Mega-Revanche wird, dann muss er ganz tief in der Sprüchekiste.
1: Das schafft er, weil also Kramen. Leute, wir fangen jetzt nicht an, nach 4 Spielen, auch wenn die in die Hose gehen, über einen neuen Bundestrainer zu diskutieren. Nein.

0: ist das,
1: ja.
0: Oder?
1: Ja, genau so.
0: Es ist 19:08 Uhr, hier ist Donnerstagmorgen. Wir sind Monique und André, wünschen euch einen schönen Tag, auch einen schönen Arbeitstag und diskutieren ja seit gestern drüber, warum gehen wir denn überhaupt auf die Arbeit, weil eine aktuelle Umfrage hat rausgefunden, dass mehr als die Hälfte von uns

0: nur noch auf die Arbeit gehen wegen des Geldes.
1: Ja, und wenn sie könnten, am liebsten aufhören würden. Ja. Och, ja. Kann ich nachvollziehen.
0: Ja.
1: Aber vielleicht gucken wir doch nochmal, ob es noch andere Gründe außer Geld gibt, auf die Arbeit zu gehen.
2: Um mich selber zu verwirklichen und Dinge freigestalten zu können.
3: Ich bin Arzt und wenn ich Menschen helfen kann und sie zufrieden mit meiner Arbeit sind und dankbar sind, dann ist das, glaube ich, ein gutes Gefühl. Es ist nicht nur ein Job, mit dem ich Geld verdiene.
4: Also ich arbeite eigentlich hauptsächlich, um mir mein Auto leisten zu können.
5: Ich arbeite in einem Schulsekretariat und mir macht Spaß, erstens mal mit den Kindern zu arbeiten und zweitens, ich habe einen tollen Chef, tolle Kollegen.
6: Naja, arbeiten geht mir erstmal grundsätzlich nur wegen dem Geld, aber es sollte ja Spaß machen und da ist Geld nicht alles.
7: Ich würde es nicht machen, wenn ich nicht müsste.
8: Ja, ohne wäre es natürlich schon cooler, aber wenn man gar nichts zu tun hat, ist auch ein bisschen doof.
0: Ja, da fällt einem auch die Decke auf den Kopf und manche lieben ja ihren Beruf. Zum Beispiel ein Busfahrer aus Haßfurt. Ich glaube, der mag seinen Beruf richtig gern, auch wenn mal was richtig Blödes im Bus passiert.
1: Der hat auf alle Fälle abends was zu erzählen, denn jetzt hat er zwei Streithähne im Bus gehabt und anstatt selbst dazwischen zu gehen, hat er sich gedacht, na Moment mal, wenn ich jetzt hier mal kurz meine eigentliche Linie verlasse, wenn ich da rumfahre, dann bin ich doch gleich bei der Polizei. Zack, ist er beim Polizeipräsidium in Haßfurt vorgefahren. Die Polizei kam raus, hat die zwei Streithähne auseinandergebracht, gleich nochmal den einen pusten lassen. 3,5 Promille Alkohol im Blut, der war also hackedicht. Und
0: hat auch die Nacht vor Ort verbracht. Vom Busfahrer persönlich hingebracht.
1: Das musst du auch mal erleben, ne? Fährt der Busfahrer dich zur Polizei?
0: Heute bitte nur hinten aussteigen. Also in diesem Sinne, schönen Arbeitstag.
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6: Guten Morgen, mein Franken. Hier ist das Charivari-Wetter. Die Temperaturen um kurz nach 8:30. Marktheidenfeld 12 Grad, Würzburg an der Talavera 12. Maximal 24 gibt's heute. Dazu Sonne und Wolken im Wechsel, wobei die Wolken immer dominanter werden und später auch Regen im Gepäck haben. In der kommenden Nacht kann es auch regnen, ehe es dann ab morgen langsam wieder freundlicher wird.
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8: Ich bin Christian Haider. Guten Morgen. An der Technischen Hochschule Würzburg-Schweinfurt beginnen heute rund 2800 Erstsemester ihr Studium. Das sind etwa 200 mehr als vor einem Jahr. Insgesamt zählt die THWS derzeit gut 9300 Studierende, zwei Drittel davon in Würzburg und ein Drittel in Schweinfurt. Neu sind ein englischsprachiger Online-Bachelor sowie zwei weitere englischsprachige Studiengänge in Schweinfurt. Besonders gefragt bleiben technische Fächer. In Würzburg gehören Betriebswirtschaft, soziale Arbeit und Informationsdesign zu den beliebtesten Studiengängen. Auch Business Analytics, Gesundheitsmanagement und E-Commerce liegen laut THWS zu. Die Sanierung des Würzburger Mainfrankentheaters wird voraussichtlich rund 242 Millionen Euro kosten. Die Zahl findet sich in Stadtratssitzungsunterlagen für die kommende Woche.
9: Spötter nennen das Theater längst in einem Atemzug mit Stuttgart 21 oder dem Berliner Flughafen BER. Als die Sanierung 2018 begann, sollte sie noch 72 Millionen Euro kosten. Mittlerweile liegen die Kosten also rund 3,5 Mal so hoch. Schon die letzten Kostensteigerungen hatten in der Öffentlichkeit heftige Diskussionen ausgelöst. Viele sahen schon da Kosten und Nutzen in keinem Verhältnis mehr. Alex Mader, Nachrichtenredaktion.
8: Die Landtagsabgeordneten aus Stadt und Landkreis Würzburg machen Druck für den Bahnhaltepunkt Heidingsfeld West. In einem gemeinsamen Brief an Verkehrsminister Bernreiter fordern sie, das Aus für das Projekt nochmal zu prüfen. Freistaat und Deutsche Bahn hatten den Haltepunkt wegen zu hoher Kosten gestoppt. Die Station an der Strecke Würzburg-Lauda sollte eigentlich schon in diesem Jahr wieder öffnen. Die Abgeordneten verweisen außerdem darauf, dass bereits seit Jahren an dem Projekt geplant wird. Der Bundesgerichtshof prüft heute eine umstrittene Preiserhöhung für Amazon Prime in Deutschland. Die Verbraucherzentrale NRW hatte dagegen geklagt. Mit Erfolg. Landgericht und Oberlandesgericht Düsseldorf stuften eine Klausel zur Preisanpassung als unwirksam ein. Amazon will das nicht akzeptieren und hat Revision in Karlsruhe eingelegt. Ob bereits heute ein Urteil fällt, ist noch offen.
10: Christian, vielen Dank für den Nachrichtenüberblick. 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Servus, guten Morgen auf die Straßen. Es gab einen Unfall zwischen Rotenfels und Neustadt direkt an der Staustufe. Aktuell kriegen wir von einem Hörer gemeldet, dass die Strecke wohl voll gesperrt ist. Geblitzt wird auf der B8 Würzburg-Kitzingen bei Biebelried, dann auf der B27 in Kist in der Ortsdurchfahrt. In Kitzingen stehen sie im Steigweg beim Innopark, in Güntersleben am Ortsausgang Richtung Rimper und in Main-Bernheim im

0: immer noch der mobile Blitzanhänger. Wenn es mehr gibt, sind wir da für euch unter der 0800 30 80 700.
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0: 19 vor 9, guten Donnerstagmorgen mit Charivari. Wir sind Monique und André.
1: Guten Morgen, 1. Oktober und der Tankrabatt ist da. Kommt allerdings unterschiedlich gut bei euch an, Babsi aus Zell.
2: Es geht ganz einfach immer darum, dass der Tankrabatt, was schon vorher klar war, nicht in volle Größe gegeben wird.
0: Das heißt, das ist dein Fazit. Du beschwerst dich eher und freust dich nicht, dass es weniger kostet.
2: Ja, doch, ich freue mich schon, ne? Aber trotzdem ist es an uns Bürgern beschiss. Ganz einfach.
0: Okay.
1: So, die Petra war heute früh schon in Kist unterwegs und sie freut sich über den Tankrabatt.
3: Super, 2,27 Euro für einen Diesel und 2,02 Euro, glaube ich, für E10.
1: Da freut man sich ja schon, ne? Obwohl es immer noch sakrisch teuer ist.
3: Ja, schon, aber trotzdem, man freut sich. Gell?
0: Ja, ey, ganz ehrlich, ich habe mich auch gefreut, gleich um 0 Uhr ist es umgesprungen. Zum Beispiel bei der Avia in Karsbach hat es dann 2,039 gekostet, also ich tanke E10, ja. Oder die günstigste Tankstelle heute Morgen habe ich gefunden, die Hemm in Würzburg am Handelshof, unter 2 Euro, 1,99.
1: Schön, hatten wir schon lange nicht mehr. Ja. Sprit unter 2 Euro.
0: Hätte ich auch nicht mehr dran geglaubt.
1: Ich fast auch nicht. Wenn ihr tanken müsst, dann macht das natürlich bitte vor 12, weil die Regel gilt ja weiter, dass es nach 12 garantiert wieder hochgeht, weil da dürfen sie dann wieder anziehen mit den Preisen erstmal.
0: Und jetzt waren sie gut zu uns, mal gucken.
1: Ob sie gut bleiben,
0: wie es weitergeht. Wir halten euch da auf dem Laufenden. 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

0: 90ern. Das war ein Snap hier bei Charivari, eurem Radio von hier. 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
1: Bekannt und beliebt, das Krautfest in Unterbleichfeld an diesem Samstag und Sonntag. Mit einer Riesenauswahl an Krautspezialitäten, einem großen Bauernmarkt und Live-Musik. Festende ist am Samstag um 18 Uhr und am Sonntag um 17 Uhr. Im Ausschank, wie immer frisch gezapft, Würzburger Hofbräu. Genießen unter einem guten Stern.
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4: Guten Morgen, mein Franken. Hier ist das Charivari-Wetter. Kurz nach 9 die Temperaturen. Kürnach 10 Grad, Würzburg 13 Grad. Wir erwarten knappe 24 Grad. Nicht mehr ganz so warm wie gestern und auch nicht mehr ganz so sonnig. Mehr Wolken, später kann es auch einzelne Schauer geben. Morgen hören die dann langsam auf, nachdem es auch in der Nacht immer mal wieder geregnet hat. Und dann wird es freundlicher mit Sonne und Wolken im Wechsel. Und die Tagestemperaturen pendeln sich in den nächsten Tagen um die 20 Grad ein.
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5: Ich bin Moritz Einzel. Guten Morgen. Seit Mitternacht gilt in Deutschland erneut ein sogenannter Tankrabatt. Der Preis je Liter Benzin oder Diesel soll um rund 17 Cent fallen über eine Senkung der Energiesteuer. Die Maßnahme ist bis Jahresende befristet. An vielen Tankstellen fielen bereits in der Nacht die Preise. Ob die 17 Cent aber vollständig an die Verbraucher weitergegeben werden, ist noch unklar. 1,5 Wochen nach der Berlin-Wahl starten heute Gespräche über eine Regierungsbildung in der Hauptstadt. Linke, Grüne und SPD treffen sich zunächst zu einem Vorgespräch. Bayerns Ministerpräsident Söder hat im Hinblick auf eine mögliche rot-grün-rote Regierung in Berlin erneut eine umfassende Reform des Länderfinanzausgleichs gefordert. Im ZDF sagte er:
6: Die Programme der Parteien bedeuten ja immer mehr Ausgaben und diese Ausgaben sollen andere bezahlen, obwohl beispielsweise manches, was kostenloses Essen in der Kita oder die kostenlose Kita betrifft, sich die Länder die Zahlen gar nicht leisten können. Das ist unfair gegenüber den Bürgern dort und deswegen braucht es ein völlig neues System. Das bisherige Länderfinanzsystem ist komplett gescheitert.
5: Berlin sei Hauptnehmerland beim Länderfinanzausgleich, so Söder. Die aktuelle Regelung gilt bis 2030. Gestern hat sich das Bundeskabinett ja auf eine Pflegereform geeinigt. Dazu kommt jetzt Kritik von der Krankenkasse DAK, deren Chef Storm sagte, bei der geplanten Anhebung der Beitragssätze für Kinderlose sei man in einer verfassungsrechtlich bedenklichen Dimension angekommen. Die Regierung will den Pflegebeitrag für Kinderlose 2027 um 0,3 Prozentpunkte auf 4,5 Prozent anheben.
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7: An der THWS in Würzburg und Schweinfurt beginnt heute das neue Wintersemester. Mit dabei sind rund 2800 Erstsemester. Das sind rund 200 mehr als vor einem Jahr. Insgesamt kommt die Technische Hochschule Würzburg-Schweinfurt auf gut 9300 Studierende, rund zwei Drittel davon in Würzburg und ein Drittel in Schweinfurt. Der Fall um die tödlichen Messerstiche am Würzburger Stift Haug wird neu aufgerollt. Vor dem Landgericht muss sich ab heute ein 25-Jähriger erneut verantworten. Er soll im September 2023 nach einem Streit vor einer Diskothek einen 28-Jährigen erstochen und zwei weitere Männer schwer verletzt haben. Im ersten Prozess war er freigesprochen worden. Der Bundesgerichtshof hob das Urteil jedoch wegen Fehlern bei der Beweiswürdigung auf. Deshalb beginnt jetzt eine neue Verhandlung.
8: Soweit die Nachrichten um 9. 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Guten Morgen auf die Straßen. Wir haben keine größeren Staus oder Unfälle, aber Blitzer. Los geht's auf der B19, Würzburg Richtung Giebelstadt, von der A3-Brücke runter. Dann auf der B8 Würzburg-Kitzingen bei Biebelried, auf der B27 in Kist in der Ortsdurchfahrt wird geblitzt. In Ochsenfurt in der Frickenhäuser Straße Richtung Frickenhausen, in Kitzingen im Steigweg, in Güntersleben am Ortsausgang Richtung Rimpa und in Mainbernheim steht immer noch der Blitzanhänger. Falls ihr noch mehr habt, ruft gerne

0: an. 0800 30 80 700.
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0: Marian Gold. Vor 3 Jahren war er in Würzburg zu einem Alpha-Will-Konzert mit dem Filmorchester Babelsberg im CCW. Vielleicht wart ihr dabei, ansonsten heute Morgen hier bei Charivari. Hier ist euer Radio von hier.
1: Guten Morgen, Mainfranken. Stuttgart 21, Berliner Flughafen.
0: Um Gottes Willen.
1: Ja, genau. Das sind die natürlichen Reaktionen, wenn man diese Worte sagt. Und Achtung, jetzt kommt ein drittes dazu. Mainfrankentheater Würzburg.
0: Ja, da kannst du auch nur noch oh Gott sagen, weil eigentlich hätte das Sanierungsprojekt mal 72 Millionen Euro gekostet. Jetzt haben wir es fast verdreifacht. Jetzt sind wir bei rund 242 Millionen.
1: Das kann man nicht mehr wegatmen. Ja,
0: da muss man einfach nur noch... Du kommst schon in Stottern.
1: Ganz

0: kräftig schnaufen. Und länger dauert die Sanierung auch. Mhm. Es gab ganz viele Verzögerungen drin, die ganze Geschichte jetzt aufzudröseln, ist Perlen vor die Säue werfen, weil wir haben jetzt diesen Kostenbatzen, der gestellt werden muss. Das Geld muss irgendwo herkommen. Keine Ahnung, wo die Stadt das jetzt auf einmal dann herholen will. Was sagt ihr denn zu diesem Baudesaster?
1: Man muss halt entscheiden, schmeißt man jetzt das Geld raus, was man jetzt investiert hat, oder man baut entsprechend weiter.
2: Mein Frankentheater war langfällig, dass sie was tun, aber da müssen sie halt die Preise und wie sich das entwickelt einfach viel besser im Blick haben. Also wir können ja selber auch nicht privat so kalkulieren. Ne? Können auch nicht einfach sagen, wir geben jetzt 100.000 Euro mehr aus, als was geplant ist.
3: Toll, dass es dann Theater saniert wird, aber es ist meistens so bei großen Bauten öffentlich, dass sie dann viel teurer sind, egal was sie anschauen. Aber ich finde es toll und ich denke auch, dass es sehr, sehr schön wird.
4: Grundsätzlich schon gut, dass sowas renoviert wird, aber hier mangelt es halt total an Planung. Und die Kosten, die jetzt so weglaufen, ich glaube, das kann man fast niemandem mehr erklären.
0: Ja, da sind jetzt einige in Erklärungsnot. Vor allem erklären ist das eine, verstehen das andere.
5: Wie wär's denn mit Abreißen?
0: Funktioniert leider nicht, weil mittlerweile 100 Millionen Euro verbaut sind. Mhm. Das dürfte einen Ausstieg aus der Sanierung eher unrealistisch machen.
5: Ja gut, was soll man jetzt machen? Wo holen wir das Geld her? Das ist halt die Frage.
0: Vielleicht vom Freistaat, weil es ist ja ein Staatstheater. Ah. Herr Söder, wir hätten da ein Problem. Wir bräuchten mal ein wenig Geld in Würzburg.
5: Ach Gott, ja Wahnsinn. Also, ihr könnt euch alle Infos dazu durchlesen, zu dieser gewaltigen Preissteigerung vom Mainfrankentheater aus Würzburg bei uns auf der Homepage auf meinscharivari.de.

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10: Guten Morgen, Mainfranken. Hier ist das Charivari-Wetter. Naja, jetzt sagen wir mal Tschüss, Bye-bye, lieber Spätsommer. Aber Gemotze möchte ich jetzt trotzdem nicht hören.
11: Schön war's mit dir.
10: Ich wusste
11: irgendwas. Das ist nicht gemotzt.
10: Aber sehr sentimental.
11: Ist, ja, bin
10: Komm,
11: ich schon.
10: Es gibt Sonne und Wolken heute im Wechsel bei immerhin noch mal 20 bis 24 Grad.
11: Ja, das ist schon auch gut.

0: Wolken werden dominanter, es wird dann auch regnen, das tut der Natur wahnsinnig gut, die kann es ganz dringend gebrauchen nach dem trockenen September. In der Nacht Regen, morgen letzte Regenschauer und dann ist schon wieder Schluss mit Regen, Sonne und Wolken im Wechsel und 20 Grad in den nächsten Tagen. Schauen wir noch schnell auf die aktuellen Werte. Wir haben 13 Grad in Würzburg an der Löwenbrücke und in Schwarzach sind es 12 Grad.
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2: Ich bin Christian Haider. Guten Morgen. Seit Mitternacht gilt der neue Tankrabatt in Deutschland und die Tankstellen in der Region geben ihn weiter, allerdings nicht komplett. Fast 17 Cent soll der Preis für den Liter Treibstoff durch die Senkung der Energiesteuer sinken. Diese Senkung kommt aber nicht überall an. Eine Stichprobenanalyse unserer Redaktion anhand Zahlen des Portals clevertanken.de zeigt das. Demnach ist der Preis für den Liter Diesel im Raum Würzburg im Vergleich zu gestern Morgen im Schnitt um 12 Cent gesunken, bei E10 um 14 Cent. Der Tankrabatt gilt bis Jahresende. Der Fall hatte ganz Würzburg erschüttert. Jetzt beginnt die juristische Aufarbeitung wieder von vorne. Ab heute wird der Prozess um die tödlichen Messerstiche am Stift Haug neu verhandelt.
3: Ein Toter, zwei Schwerverletzte und viele ungeklärte Fragen. Die Messerstiche am Stift Haug beschäftigen die Justiz jetzt erneut. Angeklagt ist ein heute 25-Jähriger. Im ersten Prozess war er freigesprochen worden, weil sich der genaue Ablauf der Tat trotz zahlreicher Zeugenaussagen nicht zweifelsfrei klären ließ, so das Gericht. Doch der Bundesgerichtshof hob das Urteil wegen Fehlern bei der Beweiswürdigung auf. Jetzt wird also alles nochmal neu aufgerollt und Zeugen erneut gehört. Alex Mader, Nachrichtenredaktion.
2: Dem Bahnhof in Geroldshausen im Kreis Würzburg droht womöglich das Aus. Deshalb bekommt die Gemeinde Unterstützung aus Berlin. Der Petitionsausschuss des Bundestags kommt zu einem Ortstermin. Hintergrund sind die Pläne der Deutschen Bahn, ab 2032 andere Züge einzusetzen. Nach Angaben des Konzerns wäre der Bahnsteig dann zu niedrig, die Züge könnten nicht halten. Die Gemeinde fordert deshalb einen schnelleren, barrierefreien Ausbau des Bahnhofs, unabhängig von einer Straßenunterführung, die wohl erst 2035 kommen wird. Eineinhalb Wochen nach der Berlin-Wahl starten heute Gespräche zur Regierungsbildung. Spitzenvertreter von Linken, Grünen und SPD kommen zu einem Vorgespräch zusammen. Ziel ist eine gemeinsame Linie im Umgang mit Antisemitismus, Rassismus und organisierter Kriminalität. Eine Voraussetzung für mögliche Sondierungsgespräche. Hintergrund sind umstrittene Vorfälle in der Linken.
4: Und was sonst noch so passiert ist bei uns in Mainfranken, steht auf mein-charivari.de oder auch bei uns in der App. Guten Morgen jetzt auf die Straßen. Hier ist der Charivari Verkehrsservice. Es gab einen Unfall bei Rotenfels, zwischen Rotenfels und Neustadt. Und zwar an der Staustufe. Hier kommt es zu Verkehrsbehinderungen. Geblitzt wird ganz fleißig und zwar auf der B19 Würzburg-Giebelstadt bei der A3 Autobahnbrücke. Auf der B8 Würzburg-Kitzingen bei Bibelried. In Kist am Ortsausgang Richtung Kleinrinderfeld. In Ochsenfurt in der Frickenhäuser Straße Richtung Frickenhausen. In Kitzingen stehen sie im Steigweg und in Main-Bernheim immer noch der mobile Blitzanhänger. Ihr seid dran. Falls es mehr gibt, ruft an 0800 30 80 700.
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0: Einen schönen Donnerstag euch. Guten Morgen.
4: Morgen zusammen.

0: für einen schön entspannten Donnerstagmorgen. Tracy Chapman, der 80er-Klassiker hier bei Charivari. Und mein Auto dürstet es so langsam. Gut, dass er heute da ist. Der Tankrabatt. Und wir schauen uns mal an, ob er denn was bringt oder nicht. Da gibt's ja geteilte Meinungen.
1: Also, es ist auf alle Fälle schon mal nach unten gegangen, nachdem es natürlich gestern um 12 noch mal richtig nach oben ist mit den Preisen an unseren Tankstellen. Aber heute Morgen E10 kriegt man an einigen Tankstellen schon für unter 2 Euro. Also, dass eine 1 vorm Komma steht, hätte ich mir Anfang der Woche jetzt auch nicht vorstellen können.
0: Hätte ich mir nie mehr vorstellen können, aber hier zum Beispiel an der Tankstelle in Gerchsheim 1,98,9 für den Liter E10.
1: Nehmen wir gerne.
0: Ja.
1: Ihr auch, oder? Also Uli aus Eisingen hat heute früh auch schon getankt.
2: Ich habe den Tankrabatt schon genutzt, ja.
0: Und wie fühlt er sich an?
2: Also es ist nicht prickelnd, aber es ist auf jeden Fall besser wie die letzten Wochen.
0: Und das ist schon mal gut.
1: Ja, dankbar für alles, was es uns gerade leichter macht im Geldbeutel, oder?
2: Genau, so schaut's aus. Genau so schaut's aus, ja.
0: Ich bin auch dankbar.
1: Sind wir jetzt einfach mal dankbar. Wir nehmen alles, was uns gut tut und vor allem, wie ich es gerade auch schon gesagt habe, im Portemonnaie gut tut.
0: Und dass die Ölkonzerne, Entschuldigung,
1: auch noch ein bisschen
0: Schweine sind.
1: Einstecken ist ja fast klar.
0: Das wissen wir ja schon.
1: Wichtiger Hinweis natürlich, wenn ihr tanken müsst heute vor 12, weil nach 12 wird es natürlich wieder teurer.

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2: Ja, die Sonne ist auch heute dabei, auch wenn die Wolken dann irgendwann die Oberhand übernehmen werden. Tief Eva kommt zu uns, hat auch Regen im Gepäck, vor allem am Abend und in der Nacht. Die Temperaturen gehen vorher aber nochmal auf 20 bis 24 Grad rauf. Im Moment in Zellingen 13 Grad, Würzburg-Alte Mainbrücke 14 Grad. Der Charivari-Wettertrend für die nächsten Tage. Morgen noch ein paar Regenschauer, dann wird es trocken bei Sonne und Wolken im Wechsel. Und am Wochenende dann auch Werte um die 20 Grad.
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3: Ich bin Moritz Einzel. Der Vorsitzende des Verkehrsausschusses im Bundestag, Al-Wazir, hat den neuen Tankrabatt kritisiert. Im ZDF verwies der grünen Politiker darauf, dass gleichzeitig das Deutschlandticket teurer wird.
4: Also wir fördern mit der Gießkanne das Autofahren, wo auch alle was davon haben, die das vielleicht gar nicht brauchen. Und gleichzeitig machen wir die Nutzung von Bus und Bahn teurer. Da merken Sie schon, was für eine Schieflage wir haben.
3: Seit heute gilt wieder ein Tankrabatt. Bis Jahresende soll der Liter Benzin oder Diesel um rund 17 Cent günstiger sein. An Bayerns Hochschulen beginnt heute offiziell das Wintersemester. Wie viele Menschen diesmal neu ins Studium starten, steht noch nicht ganz fest. Einschreibungen und Nachrückverfahren laufen teilweise noch. Im vergangenen Wintersemester waren es gut 57.000 Erstsemester. Mehr von Dominik Schweiger.
5: Nach dem Einbruch des ausgefallenen Abiturjahrgangs in Bayern dürften die Anfängerzahlen dieses Mal wieder steigen. Rund 30.000 bayerische Schülerinnen und Schüler haben im Sommer das erste G9-Abitur gemacht. Für etwa zwei Drittel der Studienangebote braucht es keinen NC- oder Eignungstest. Und eine Ummeldung kann sich lohnen. Würzburg erstattet zum Beispiel das Semesterticket, Bamberg bietet Einkaufsgutscheine über 100 Euro und in Eichstätt gibt's ein Begrüßungspaket im Wert von rund 50 Euro.
3: Der Pilot, der gestern bei einem gewaltsamen Zwischenfall auf einem Flug von Dubai nach Tel Aviv verletzt worden war, ist in stabilem Zustand. Der indische Flugkapitän werde in einem saudi-arabischen Krankenhaus behandelt, hieß es von der zuständigen indischen Botschaft. Der Mann war von einem Kollegen mit einem Messer verletzt worden, leistete aber Widerstand. Israels Ministerpräsident Netanyahu nannte ihn einen wahren Helden.
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6: Der Tankrabatt ist gestartet, die Preise sinken auch an den Tankstellen in der Region, allerdings nicht um die 17 Cent. Eine Stichprobenanalyse unserer Redaktion zeigt, im Raum Würzburg wurde Diesel im Vergleich zu gestern Morgen im Schnitt um 12 Cent günstiger, E10 um 14 Cent. Im Raum Schweinfurt sind es 16 Cent beim Diesel und 14 bei E10. Wie soll der Verkehr in Zukunft im Würzburger Stadtteil Grombühl aussehen? Das können die Bürger mitgestalten. Bei einer Informationsveranstaltung zum Mobilitätsplan 2040 stellt die Stadt heute ab 18 Uhr im Vincentinum konkrete Maßnahmenvorschläge für den Stadtteil vor. Die Stadt hatte zunächst anhand eines Verkehrskonzepts für die ganze Stadt Maßnahmen für Grombühl abgeleitet und will diese nun mit Anwohnern besprechen. Thema sind unter anderem verschiedene Einbahnstraßensysteme.
2: Dankeschön. 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
2: Um 3:10, hallo auf die Straßen, keine Störungsmeldungen, gute Fahrt euch. Geblitzt wird auf der B8 Würzburg Richtung Kitzingen, Höhe Bibelried. Dann B19 Würzburg Richtung Giebelstadt, Höhe A3, also Höhe den Autobahnauffahrten. Verlassen wir die Bundesstraßen, schauen wir in den Landkreis Würzburg. Kist, Ortsausgang Richtung Kleinrinderfeld wird geblitzt. Ochsenfurt in der Frickenhäuser Straße. Dann blicken wir nach Kitzingen. Dort im Steigweg Höhe Innopark wird geblitzt. Und Landkreis Kitzingen, Mainbernheim von Ebhofen kommend. Wenn ihr noch was für uns habt, einfach anrufen 0800 30 80 700.
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1: 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Yeah.

0: Genau, am besten ganz entspannt rein in den Oktober. Hier ist Charivari und wir haben den 1. Oktober 2026. Wetter schlägt jetzt ein wenig um, aber trotzdem bleibt es einfach noch sehr, sehr angenehm und von so einem garstigen Herbst ist derzeit noch nicht viel zu spüren. Kai Zorn, unser Charivari-Meteorologe, vielleicht kannst du uns schon mal so einen Ausblick auf den Oktober beziehungsweise jetzt natürlich erstmal auf das allererste Oktoberwochenende geben, was dann übermorgen startet.
1: Am Wochenende und zu Wochenbeginn wechseln sich abseits einiger Hochnebelfelder Sonne und Wolken ab. Die Nachmittagswerte liegen bei um und etwas über 20 Grad. Ab Mittwoch, spätestens Donnerstag, kommt dann ein neues Tief herangezogen, das uns

0: Regen, Wind und eine weitere Abkühlung bringt. Und nach den derzeitigen Trends wird es dann Richtung 2. Oktoberdekade eher wechselhaft und deutlich kühler sein. Phasenweise mit längeren Regenfällen und auch Schnee im Gebirge. Die Schneefallgrenze kommt zwischendurch bis auf gut 1000 Meter Höhe herab runter und wir bekommen auch die ersten Nachtfröste. So warm, wie es bisher war, wird es nicht mehr werden. Diese Zeit ist jetzt für die Saison vorbei.
1: Aber es war ja auch ein heißer Sommer und dann auch ein langer Sommer. Und dann dürfen wir uns jetzt an das Wort Schneefallgrenze auch schon langsam mal wieder gewöhnen. 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
1: Sonne und Wolken gibt's heute im Wechsel, wobei die Wolken durch Tief Eva immer dichter werden und dann auch sich irgendwann mal entleeren werden. Richtung Abend, Richtung Nacht kann's regnen. Die Temperaturen vorher aber nochmal so 20 bis 24 Grad. Im Moment messen wir in Rimpa 14 Grad, Würzburg am Botanischen Garten haben wir 15 Grad. Der Charivari-Wetter-Trend für die nächsten Tage. Morgen am Freitag auch noch letzte Regentropfen. Dann verzieht sich das Regengebiet und Sonne und Wolken wechseln sich ganz friedlich am Wochenende bei uns ab. Die Temperaturen tagsüber so um die 20 Grad.
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1: Um eine Minute nach 10:30. Hallo auf die Straßen. Keine Störungsmeldungen. Gute Fahrt. Geblitzt wird auf der B19 Würzburg Richtung Giebelstadt, Höhe A3. Dann haben wir einen Blitzer im Landkreis Würzburg-Günthersleben-Tüngersheimer Straße Richtung Ortsmitte, Höhe Bushaltestelle. Den Blitzer hat gerade der Niklas gemeldet. Danke dafür. Wir bleiben noch im Landkreis Würzburg. Kist, Ortsausgang Richtung Kleinrinderfeld wird geblitzt. In Ochsenfurt in der Frickenhäuser Straße Richtung Frickenhausen. In Kitzingen steht ein Blitzer am Steigweg Höhe Innopark und in Mainbernheim von Ebhofen kommend. Wenn ihr noch was für uns habt, immer her damit. 0800 30 80 700, das ist unsere kostenlose Charivari-Verkehrs- und Blitzhotline. Oder ihr schickt uns eine WhatsApp direkt hier rein ins Studio, falls ihr die Nummer noch nicht abgespeichert habt. Die gibt's auch bei uns auf der Homepage. Charivari. Ich bin Monique Marten, schönen Donnerstag.

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1: Habt einen schönen Donnerstag.
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1: Was könnt ihr heute alles Schönes unternehmen? Zum Beispiel auf den Feierabend anstoßen beim Stadtshoppen in Kitzingen. Der startet in eine neue Stadtshoppen-Woche am Stadtbalkon. Könnt ihr einfach mal ganz entspannt am Feierabend ab 17 Uhr zum Wohl sagen. Im Theater am Neunerplatz in Würzburg läuft das Stück Das Landhaus. Da geht es um Silvia und Bo. Die haben eine Affäre. Einmal im Jahr treffen sich die beiden und Silvia hat aber genug von dieser Geheimnistuerei und schickt ihrem Mann und auch der Gattin von Bo ein Telegramm, in dem sie das lang gehütete Geheimnis um die Affäre preisgibt. Und wie es dann weitergeht, seht ihr im Theater am Neunerplatz im Stück Das Landhaus heute Abend um 20 Uhr. Donnerstag heißt natürlich Kinotag, die neuen Filme starten, unter anderem der Film Corpus Delicti, das ist nach dem Bestsellerroman von der deutschen Schriftstellerin Julie C. Und vielleicht sagt der Name euch was, weil ihr den Namen jetzt in letzter Zeit mal gehört habt. Ja, das ist die Schriftstellerin, wo manche Leute sagen, ach, die könnten sie sich auch gut als Bundespräsidentin vorstellen. Da war sie also jetzt auch kürzlich erst in den Schlagzeilen. Und ebenfalls in unseren Kinos startet Shaun das Schaf, ein wunderschöner Familienfilm. Da kann man sich's mit der ganzen Familie im Kino gut gehen lassen. Was auch immer ihr unternehmt, viel, viel Spaß wünschen wir euch. Jetzt hier einen schönen Donnerstag mit den Klassikern unserer Zeit aus den 80ern, DJ Guides Band. Und mehr 80er gibt's dann am Samstag, am Feiertag, beim großen 80er-Tag hier auf Charivari.

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19: Der goldene Oktober ist da mit aktuell 17 Grad gemessen hier direkt am Funkhaus in der Semmelstraße. Bei euch in Lohr am Main, da sind es auch knapp 17 Grad und es wird heute nochmal bis 24 Grad warm. Bisschen weniger Sonnenschein kriegen wir allerdings als an den letzten Tagen. Es gibt viele Wolken am Himmel und teilweise gegen Abend auch ein paar Regenschauer. Abends und nachts gibt es dann sogar vielleicht das ein oder andere Gewitter. Bei 15 bis 12 Grad bleibt es mild. Morgen lockert sich dann schon wieder auf.
14: 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Es ist 11 Uhr. 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
20: Ich bin Moritz Einzel. Kleine Kinder sind kaum zu bremsen. Circa 18.000 Schritte am Tag sind im Alter von 3 bis 4 Jahren typisch. Das geht aus einer internationalen Studie in 44 Ländern hervor. Die Wissenschaftler stellten fest, dass Kinder in Ländern mit niedrigem Einkommen täglich etwa 5.000 Schritte mehr gehen als Kinder in Ländern mit hohem Einkommen. Zudem bewegen sich Kinder in ländlichen Regionen mehr als Stadtkinder. Seit Mitternacht gilt in Deutschland wieder ein Tankrabatt. Die Preise für Benzin und Diesel sind an vielen Zapfsäulen gefallen. Kritik an der Maßnahme kommt von Grünen-Fraktionschefin Dröge. Sie findet den Tankrabatt ungerecht, sagte sie bei NTV.
18: Es gibt einen viel schlaueren Weg zu helfen und das wäre

0: wenn man pauschal ein Energiegeld auszahlen würde. Es würde allen Menschen Unterstützung geben und es würde nicht zu einem relevanten Anteil am Ende doch bei den Mineralölkonzernen landen, die eh in dieser Krise krasse Übergewinne machen.
1: Bis Jahresende soll der Liter Benzin oder Diesel durch eine Energiesteuersenkung bis zu 17 Cent billiger sein. Eine vernünftige Nachtruhe besteht aus 7 bis 9 Stunden Schlaf. Doch die meisten Menschen in Bayern schlafen deutlich kürzer. 71% kommen nicht auf das medizinisch empfohlene Optimum, zeigt eine repräsentative Befragung im Auftrag der AOK Bayern. Ein knappes Drittel schläft demnach weniger als 6 Stunden. Männer und Frauen unterscheiden sich dabei kaum in ihrer Schlafdauer. Auf der Autobahn A9 in Richtung München ist ein Mann zwischen 2 Fahrzeugen eingeklemmt und tödlich verletzt worden. Nach Polizeiangaben schlief der Mann am Morgen am Steuer ein und fuhr auf Höhe Pfaffenhofen gegen einen parkenden LKW und dann gegen eine Leitplanke. Als er ausstieg, fuhr ein Transporter in die ungesicherte Unfallstelle und klemmte den Mann ein. Die A9 war stundenlang vollgesperrt. Es bildete sich ein rund 18 Kilometer langer Rückstau.
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3: Die Sanierung des Würzburger Mainfrankentheaters hat der Stadt einen Platz im aktuellen Schwarzbuch des Steuerzahlerbundes eingebracht. Das wird in diesen Minuten in München vorgestellt. Kritisiert werden vor allem die stark gestiegenen Kosten. Aus ursprünglich knapp 72 Millionen Euro wurden zunächst 146 Millionen. Inzwischen ist eine Summe von rund 242 Millionen Euro bekannt geworden. Der Steuerzahlerbund wirft den Verantwortlichen vor, dass eine belastbare Planung und eine realistische Kostenschätzung von Anfang an viele Probleme hätte vermeiden können. Der Tankrabatt macht sich auch an den Tankstellen in der Region bemerkbar. Allerdings fallen die Preise bislang nicht um die angekündigten 17 Cent. Eine Stichprobe unserer Redaktion heute Morgen zeigt, im Raum Würzburg kostet Diesel im Vergleich zum Vortag durchschnittlich 12 Cent weniger. E10 ist rund 14 Cent günstiger. Im Raum Schweinfurt sank der Dieselpreis im Schnitt um 16 Cent, E10 ebenfalls um 14 Cent.
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4: Es ist 3 Minuten nach 11. Wir schauen auf die Straßen. Da haben wir aktuell auf der A3 Würzburg Richtung Nürnberg zwischen Schlüsselfeld und Höchstadt ungesicherte Unfallstelle. Hier ist die rechte Spur blockiert. Da kommt es zu Behinderungen. Auf der A7 Würzburg-Estenfeld Kreuz Biberit ist die rechte Spur Richtung Ulm gesperrt. Aktuell an einer Tagesbaustelle. U68 wäre die Umleitung. Das Ganze in der Gegenrichtung ebenfalls auf der A7 zwischen dem Kreuz Biberit und Estenfeld. Hier ist die U3, die Umleitung. Also da müsst ihr heute den ganzen Tag mit Engpässen rechnen. Geblitzt wird auf der B19 und zwar Richtung Giebelstadt. Aktuell in Eibelstadt-Würzburger Straße stadteinwärts. Güntersleben-Tüngersheimer Straße steht einer, Kist am Ortsausgang. Ochsenfurt-Frickenhäuser Straße Richtung Frickenhausen. Und der mobile Blitzer steht mein Bernheim von Iphofen. Kommend immer noch. Wenn ihr was seht, einfach anrufen. Kostenfrei natürlich. Unter 0800 30 80 700. Eine gute Fahrt.
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4: Einen entspannten Donnerstag euch.

0: die Man at Work und Down Under hier bei Charivari an diesem Donnerstag. Der Kulturherbst des Landkreises Würzburg, der läuft ja schon seit letzter Woche auf vollen Touren, noch bis Mitte Oktober. Aber morgen, da gibt es im Landkreis Main-Spessart etwas in Sachen Kultur. Kultur nämlich zum Probieren, Entdecken und Genießen. Die Karlstadter Altstadt verwandelt sich in ein großes Kulturbuffet. Ab 18.30 Uhr laden morgen die Karlstadter Kulturhäppli dazu ein, von Ort zu Ort und von Erlebnis zu Erlebnis zu ziehen. Sina Krohn aus dem Charivari-Team, was erwartet uns da?
1: Das Prinzip, jede Darbietung dauert rund 20 Minuten und wird mehrfach wiederholt. So stellt sich jeder sein ganz persönliches Abendmenü zusammen. Und das ist diesmal besonders abwechslungsreich. Irischer Pub-Sound trifft auf Poetry Slam, Musikkabarett mit Birgit Süß auf Dialektmärchen, Krimi-Autor Martin Arz und Crime-Experte Ludwig Waldinger bringen erstmals echte Kriminalgeschichte ins Programm und beleuchten einen realen Fall. Auch fürs Auge gibt's einiges. Die Altstadt wird stimmungsvoll illuminiert. Wer mag, lässt sich live zeichnen oder wird beim Lichtporträt von Phil Splash selbst zum Kunstwerk auf der Fassade des historischen Rathauses.
0: Also Appetit auf Kultur mitbringen und einfach losziehen, die Karlstadter Kulturhäppli morgen ab 18.30 Uhr in der Altstadt in Karlstadt.

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17: Aktuell mit 18 Grad in Würzburg gemessen am Hauptbahnhof, 19 sind es bei euch in Großlangheim im Landkreis Kitzingen und es wird tatsächlich noch mal bis 24 Grad warm, gibt aber deutlich mehr Wolken als gestern und zum Abend hin auch den ein oder anderen Regenschauer. 15 bis 12 Grad sind es in der Nacht, morgen wird es trockener und Richtung Wochenende gibt es Werte um die 20 Grad.
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18: Ich bin Christian Haider. Auf diese Auszeichnung ist wirklich niemand scharf, wenn man nämlich im Steuerschwarzbuch des Bund der Steuerzahler steht. Dieses Buch ist für dieses Jahr vor wenigen Augenblicken in München vorgestellt worden und die Stadt Würzburg steht wieder mal mit drin.
19: Wenig überraschend ist es die Sanierung des Mainfrankentheaters, die als Steuerverschwendung gegeißelt wird. Zu Baubeginn habe die Kostenprognose bei 72 Millionen Euro gelegen, so der Steuerzahlerbund. Seitdem habe es mehrfach Verzögerungen und Kostensteigerungen gegeben.

0: Die Summe sei inzwischen mindestens doppelt so hoch wie ursprünglich geplant. Tatsächlich ist es mittlerweile sogar das 3,5-fache, fast eine Viertelmilliarde Euro, wie jetzt bekannt wurde. Der Bund der Steuerzahler dürfte sich in seiner Kritik mehr als bestätigt sehen. Christian Schwarz, Nachrichtenredaktion.
1: Seit Mitternacht gilt in Deutschland erneut ein sogenannter Tankrabatt. Der Preis je Liter Benzin oder Diesel soll um rund 17 Cent fallen über eine Senkung der Energiesteuer. Die Maßnahme ist bis Jahresende befristet. An vielen Tankstellen fielen bereits in der Nacht die Preise. Bislang zeigt sich aber in der Region, dass die Preise nicht um die vollen 17 Cent gesunken sind. Bei einer Stichprobe bei Tankstellen in Würzburg und Schweinfurt waren es zwischen 14 und 16 Cent.
2: Immerhin. 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
2: Auf der A3 Würzburg Richtung Nürnberg zwischen Schlüsselfeld und Höchstadt. Ungesicherte Unfallstelle, rechte Spur blockiert, da kommt es zu Behinderungen. Auf der A7 kommt es ebenfalls zu Behinderungen und zwar in beiden Richtungen zwischen Estenfeld und dem Kreuz Biberit. Da ist jeweils die rechte Spur gesperrt und das Ganze ist eine Tagesbaustelle. Wenn ihr da nicht lang müsst, es könnte heute immer mal wieder stocken in dem Bereich. Es wird geblitzt Estenfeld-Maidbronner Straße, Eibelstadt-Würzburger Straße, stadteinwärts Güntersleben-Tüngersheimer Straße, Kistermordsausgang Richtung Kleinrinderfeld, Ochsenfurt-Frickenhäuser Straße und wir haben die B19 Würzburg Richtung Giebelstadt an den Auffahrten zur A3. Achtung, Mainbernheim von Iphofen kommt, hier steht wohl immer noch der Blitzanhänger. Wenn ihr noch was seht, ran ans Telefon, gebt mir gern Bescheid, kostenfrei unter 0800 30 80 700 oder ihr schickt eine WhatsApp, gerne auch als Sprachnachricht, die Nummer gibt's auf meinscharivari.de.

0: Jennifer Rush und The Power of Love. Hier bei Charivari. Die Power von Entscheidungen. Wenn man sie fällt, hat man heute früh gesehen. Ich bin zur Arbeit gefahren und dachte so, ups, was ist mit dem Spritpreis passiert? Oh, Mist, mein Tank war leider noch ziemlich voll und ich habe mich dann entschlossen, nicht zu halten. Aber man hat es heute früh schon so ein bisschen gemerkt. Der zweite Tankrabatt in diesem Jahr ist mit dem 1. Oktober in Kraft getreten. 17 Cent pro Liter. So ganz wird es wohl nicht weitergegeben. Also noch nicht. Wir beobachten das Ganze. Und wir haben mit Herbert Rabbel vom Tankstelleninteressensverband gesprochen. Was der Tankrabatt vor allem auch für die Tankstellenbesitzer und Besitzerinnen bedeutet. Die sagen, das war die richtige Entscheidung.
1: Wir glauben, dass es alles viel schneller gehen könnte. Aber die Grundidee, sich jetzt ein bisschen Zeit zu verschaffen, nachdem man im zweiten Quartal die Zeit eigentlich schon mal hatte, aber nicht weiter dran gearbeitet hat, also ein bisschen das Thema verschlafen hat, ist es jetzt sehr gut, dass man nochmal einen Tankrabatt bekommt, weil das entlastet den Säckel der Bürger und vor allen Dingen auch den Säckel der Wirtschaft.
0: Ja, und jetzt um 12 wird wieder belastet. Da ist ja die 12-Uhr-Regel, die vom ADAC heftig kritisiert wurde in letzter Zeit. Was sagt denn der Tankstelleninteressensverband zur 12-Uhr-Regel?
1: Also im Prinzip ist die 12-Uhr-Regelung aus unserer Sicht eine gute Sache. Wir glauben auch, dass das die Kritik des ADAC, der das ja abgeschafft wissen will, zu kurz greift, weil am Ende des Tages ist die 12-Uhr-Regelung keine Regelung gewesen, um den Spritpreis zu senken, sondern es ist vor allen Dingen eine Regelung, um Verlässlichkeit in einem Markt, der völlig intransparent war, herzustellen.
0: Ja, und das ist ja gar nicht mal so schlecht. Wir wissen eben, ja, in gut 15 Minuten geht's dann.

gehen wieder kurzfristig hoch mit den Preisen an den Tankstellen, trotz Tankrabatt. Ja, und es soll ja ein Spritpreisdeckel kommen ab dem neuen Jahr. Wie genau der ausschaut, ist noch völlig unklar. Aber wir setzen mal alle Hoffnung in unsere Regierung, dass die da eine gute Entscheidung treffen. Ganz bestimmt. Hier sind die Patchy Boys mit Go West. Einen schönen Donnerstag euch hier bei Charivari.

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24: 19 Grad sind es in Würzburg am Juliusspital. Fehlt nicht mehr viel, dann sind wir wieder über 20 Grad drüber. Und das passiert heute auch überall in Mainfranken. Bis 24 Grad bekommen wir ein bisschen weniger Sonnenschein als gestern. Und zum Abend können auch ein paar Regenwolken dazukommen. In der Nacht bleibt es mild, 15 bis 12 Grad die Tiefstemperaturen. Und die nächsten Tage bewegen sich so um die 20 Grad Marke. Es bleibt aber weitgehend trocken.
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25: Ich bin Moritz Einzel. Koalitionskrach um die Zuckersteuer. Das Kanzleramt hat offenbar den Gesetzentwurf von Finanzminister Klingbeil gestoppt. Das berichtet die Bild-Zeitung. Der Entwurf sei nicht mehrheitsfähig und nicht abgesprochen. Klingbeil hatte einen neuen Gesetzentwurf vorgelegt. Die Steuer auf gezuckerte Getränke soll demnach mittelfristig 1,2 Milliarden Euro einbringen. Die steigenden Lebenshaltungskosten sind laut einer Umfrage auch in diesem Jahr die größte Sorge der Menschen in Deutschland.

0: Demnach haben fast 6 von 10 große Angst davor, dass die Kosten für Einkaufen, Miete und andere Ausgaben des alltäglichen Lebens weiter nach oben gehen, zeigt eine Langzeitstudie der R&V-Versicherung. Auch mögliche Steuererhöhungen, Leistungskürzungen sowie eine Überforderung des Staates durch Geflüchtete gehören zu den Hauptsorgen der Menschen. Während des Münchner Oktoberfests gilt rund um den Münchner Flughafen ein verschärftes Drohnenflugverbot. Mehrere Hobby-Drohnenflieger haben das nach Polizeiangaben missachtet. In 2 Fällen habe das zu kurzzeitigen Einschränkungen des Flughafenbetriebs geführt. Die Polizei warnt Drohnenflieger vor möglichen teuren Folgen und drohenden Strafverfahren und rät dazu, sich über die aktuellen Vorschriften stets auf dem Laufenden zu halten. Seit 5 Jahren ist Thomas Weikert Präsident des Deutschen Olympischen Sportbundes. Doch für eine weitere Amtszeit will er nicht kandidieren. Das hat der 64-Jährige gut 2 Monate vor dem Votum auf der DOSB-Mitgliederversammlung in Frankfurt am Main mitgeteilt. Er spüre, dass er nicht mehr die Kraft für weitere 4 Jahre Vollgas habe, so Weikert. Wer sein Nachfolger wird, ist offen.
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2: An der THWS in Würzburg und Schweinfurt beginnt heute das neue Wintersemester. Mit dabei sind rund 2800 Erstsemester. Das sind rund 200 mehr als vor einem Jahr. Insgesamt kommt die Technische Hochschule Würzburg-Schweinfurt auf gut 9300 Studierende. Rund 2 Drittel davon in Würzburg und 1 Drittel in Schweinfurt. Der Fall um die tödlichen Messerstiche am Würzburger Stift Haug wird neu aufgerollt. Vor dem Landgericht muss sich ab heute ein 25-Jähriger erneut verantworten. Er soll im September 2023 nach einem Streit vor einer Diskothek einen 28-Jährigen erstochen und 2 weitere Männer schwer verletzt haben. Im ersten Prozess war er freigesprochen worden. Der Bundesgerichtshof hob das Urteil jedoch wegen Fehlern bei der Beweiswürdigung auf. Deshalb beginnt jetzt eine neue Verhandlung.
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3: Wir schauen auf die Straßen. Es ist genau 3:12. Achtung auf der A3, Würzburg Richtung Nürnberg zwischen Schlüsselfeld und Höchstadt. Ungesicherte Unfallstelle, rechte Spur blockiert. Es staut sich da ein bisschen. Ebenfalls gibt es immer wieder Behinderungen heute auf der A7 und zwar in beiden Richtungen zwischen dem Kreuz Biberit und Estenfeld. Tagesbaustelle, hier ist eine Spur gesperrt und da müsst ihr ein bisschen mehr Zeit einplanen. Geblitzt wird immer noch Main Bernheim von Iphofen kommend. Hier hat sich der mobile Blitzanhänger festgebissen. Kistort Ausgang Richtung Kleinrinderfeld, Vorsicht. Güntersleben, Tüngersheimer Straße Richtung Ortsmitte, Eibelstadt, Würzburger Straße, Estenfeld, Maid-Bronner Straße, Frickenhausen, Ortsausgang Richtung Segnitz und B8 Würzburg Richtung Kitzingen, Höhe Biberit ist auch was gemeldet worden. Wenn ihr noch was seht, einfach anrufen 0800 30 80 700.
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3: Ja, und jetzt mit Madonna, gerade diese Woche gewählt worden zum Artist of the Year von MTV. Ja, sie ist einfach nicht klein zu kriegen mit 68, bisschen wackelig auf den Beinen mittlerweile. Aber sie schaut aus wie ein lebendiger Instagram-Filter, oder? Madonna mit Like a Virgin hier bei Charivari.

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0: Huey Lewis and the News und The Power of Love kennen wir alle vom Soundtrack vom 80er-Klassiker Zurück in die Zukunft. 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
14: 20,1 Grad sind's hier am Funkhaus in der Semmelstraße. Ich wollte schon Semmelgasse sagen. Nein, nein, ist eine richtige Straße. Und in Eusenheim im Landkreis Main-Spessart, da haben wir sogar schon 21 Grad. Bis 24 werden es heute. Es sind ein paar mehr Wolken am Himmel und zum Abend kann es auch ein paar Regenschauer geben. In der Nacht wird es dann ruhiger. Bei 15 bis 12 Grad bleibt es mild. Morgen klingen dann die letzten Regenfälle ab. Es wird einigermaßen freundlich in Richtung Wochenende bei Temperaturen um die 20 Grad.
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15: Ich bin Christoph Schmidt. Auf diese Auszeichnung ist wirklich niemand scharf. Zum wiederholten Mal steht die Stadt Würzburg im Schwarzbuch des Steuerzahlerbundes.
16: Wenig überraschend ist es die Sanierung des Mainfranken-Theaters, die als Steuerverschwendung gegeißelt wird. Zu Baubeginn habe die Kostenprognose bei 72 Millionen Euro gelegen, so der Steuerzahlerbund. Seitdem habe es mehrfach Verzögerungen und Kostensteigerungen gegeben. Die Summe sei inzwischen mindestens doppelt so hoch wie ursprünglich geplant. Tatsächlich ist es mittlerweile sogar das 3,5-fache, fast eine Viertelmilliarde Euro, wie jetzt bekannt wurde. Der Bund der Steuerzahler dürfte sich in seiner Kritik mehr als bestätigt sehen. Leon Wagner, Nachrichtenredaktion.
15: An der THWS starten heute rund 2800 Erstsemester ins Studium. Das sind etwa 200 mehr als im vergangenen Jahr. Insgesamt hat die Technische Hochschule derzeit gut 9300 Studis. Zwei Drittel von ihnen lernen in Würzburg, ein Drittel in Schweinfurt. Besonders gefragt bleiben vor allem die technischen Fächer. Seit Mitternacht gilt der neue Tankrabatt in Deutschland und die Tankstellen in der Region geben ihn weiter, allerdings nicht komplett. Fast 17 Cent soll der Preis für den Liter Treibstoff durch die Senkung der Energiesteuer sinken. Das kommt aber nicht überall an. Eine Stichprobenanalyse unserer Redaktion anhand Zahlen des Portals clevertanken.de zeigt das. Demnach ist der Preis für den Liter Diesel im Raum Würzburg im Vergleich zu gestern Morgen im Schnitt um 12 Cent, E10 um 14 Cent gesunken. Im Raum Schweinfurt waren es beim Diesel 16 Cent weniger, bei E10 14 Cent. Das Bundeskanzleramt stoppt vorerst den Entwurf von Finanzminister Lars Klingbeil zur Einführung einer Steuer auf zuckerhaltige Getränke. Der Vorschlag sei in dieser Form in der Regierung nicht mehrheitsfähig, erfuhr die Deutsche Presseagentur aus Regierungskreisen. Zuvor hatte die Bild berichtet.
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14: Achtung, auf der A3 Würzburg Richtung Nürnberg zwischen Schlüsselfeld und Höchstadt immer noch rechte Spur blockiert, kommt es zu Behinderung.

0: Nach einem Unfall. Behinderungen gibt es auch heute den ganzen Tag über auf der A7 und zwar in beiden Richtungen zwischen dem Kreuz Biebelried und Estenfeld. Hier ist wegen einer Tagesbaustelle die Fahrbahn eingeschränkt und da müsst ihr mit ein paar Zeitverzögerungen rechnen. Geblitzt wird Höchberg in der Waldstraße, Güntersleben-Tüngersheimer Straße, Eibelstadt-Würzburger Straße, Estenfeld-Maidbronner Straße, Frickenhausen-Ortsausgang Richtung Segnitz, B8 Würzburg Richtung Kitzingen-Höhe Biebelried und Main-Bernheim von Iphofen kommend. Hier steht immer noch der Blitzanhänger. Wow, ich finde, das ist ganz schön viel. Aber vielleicht habt ihr noch was entdeckt. Dann gebt uns gern Bescheid unter 0800 30 80 700.
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0: und Maria hier bei Charivari an diesem Donnerstag. Ja, habt ihr eure Steuererklärung rechtzeitig abgegeben? Ich ja, aber ich habe noch keinen Bescheid bekommen. Mal schauen, wie das weitergeht und wie viel ich da wie nachzahlen muss. Ja, mit Steuergeldern ist das ja so eine Sache. Man zahlt sie ja doch ganz gerne, denn man lebt ja in einem Land, wo dafür gesorgt wird, dass die Infrastruktur stimmt und auch das kulturelle Angebot wunderbar ist. In Würzburg haben wir das wunderbare Mainfranken-Theater und ich sag euch, ich gehe da gerne hin. Ich war auch schon in der Blauen Halle, ich war in dem neuen Theater, was ja zur Hälfte schon freigegeben ist. Aber es dauert. Es wird ja umgebaut seit vielen Jahren und seit heute ist klar, die Kosten, die explodieren auf rund 242 Millionen Euro. Und diese Kostenexplosion hat Würzburg wieder mal einen Eintrag ins Schwarzbuch der Steuerzahler beschert. Das kam heute raus. Ja, und es ist nun wirklich krass. 72 Millionen hieß es zuerst 2018 und jetzt 242 Millionen. Was haltet ihr denn von diesen Zahlen?
1: Immer bezahlbar eigentlich. Man muss halt entscheiden, schmeißt man jetzt das Geld raus, was man jetzt investiert hat, oder man baut entsprechend weiter.
2: Mein Frankentheater war langfällig, dass sie was tun, aber da müssen sie halt die Preise und wie sich das entwickelt einfach viel besser im Blick haben. Also wir können ja selber auch nicht privat so kalkulieren. Ne? Können auch nicht einfach sagen, wir geben jetzt 100.000 Euro mehr aus, als was geplant ist.
3: Toll, dass es dann Theater saniert wird, aber es ist meistens so bei großen Bauten öffentlich, dass sie dann viel teurer sind, egal was sie anschauen. Aber ich finde es toll und ich denke auch, dass es sehr, sehr schön wird.
4: Grundsätzlich schon gut, dass sowas renoviert wird, aber hier mangelt es halt total an Planung. Und die Kosten, die jetzt so weglaufen, ich glaube, das kann man fast niemandem mehr erklären.
0: Nee, das ist wirklich schwer zu erklären. Und tatsächlich schreibt Nicole auf Facebook unter unserem Beitrag da auch drunter, abreißen und neu hinstellen wäre billiger gewesen. Und ich glaube, dass das stimmt. Kommentiert auch gerne, was haltet ihr von dieser Kostenexplosion auf unserer Charivari-Facebook-Seite. Hier sind Erasure.

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1: Bekannt und beliebt, das Krautfest in Unterbleichfeld an diesem Samstag und Sonntag. Mit einer Riesenauswahl an Krautspezialitäten, einem großen Bauernmarkt und Live-Musik. Festende ist am Samstag um 18 Uhr und am Sonntag um 17 Uhr. Im Ausschank, wie immer frisch gezapft, Würzburger Hofbräu. Genießen unter einem guten Stern.
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14: Aktuell mit 21 Grad gemessen am Vierröhrenbrunnen. 22 sind es in Kleinlangheim im Landkreis Kitzingen. Und bis 24 kriegen wir heute im Laufe des Tages. Der Oktober, ja, der schwächelt so ein bisschen in Sachen goldener Oktober momentan. Da geht noch ein bisschen was. Aber immerhin bis 24 Grad, viele Wolken und zum Abend auch ein paar Regenschauer sind eben heute das Ding. In der Nacht bleibt es relativ mild, 15 bis 12 Grad die Tiefstemperaturen. Morgen wird es trockener, wechselhaft. Wolken mal Sonne und Temperaturen bis 20 Grad, so geht's auch ins Wochenende.
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15: Ich bin Moritz Einzel. Der Bund der Steuerzahler hat mal wieder sein Schwarzbuch vorgelegt. Der Lobbyverband zeigt darin 100 Fälle von Steuerverschwendung auf. In diesem Jahr geht es unter anderem um einen besonders teuren Zaun, Designermöbel in einem Jobcenter oder eine Fahrradgarage nur für Staatsbedienstete mit rechnerisch mehr als 16.000 Euro Kosten je Stellplatz. Klimaneutraler Strom ist auf dem Vormarsch. In den ersten drei Quartalen dieses Jahres deckten erneuerbare Energien über 60% des Stromverbrauchs ab, so viel wie noch nie. Das hat der Bundesverband der Energie- und Wasserwirtschaft mitgeteilt. Vor allem Wind- und Sonnenenergie ist für den Anstieg verantwortlich. Das Kanzleramt hat die Pläne von Finanzminister Klingbeil zur Einführung einer Steuer auf zuckerhaltige Getränke vorerst gestoppt. Klingbeil hatte seinen Gesetzentwurf gestern in die Ressortabstimmung geschickt. In Regierungskreisen heißt es nun, sein Entwurf weiche vom Vorschlag der Finanzkommission Gesundheit ab und sei nicht mehrheitsfähig. Ein Unentschieden und eine Niederlage gab es bisher, seitdem Jürgen Klopp Bundestrainer ist. Heute Abend will die deutsche Fußballnationalmannschaft erstmals 3 Punkte in der aktuellen Nations League-Kampagne einfahren. In München trifft das DFB-Team auf Serbien. Klopp über die serbischen Spieler.
16: Na, sehr erfahren. Wie heißt es, mit allen Abwassern gewaschen sozusagen im Fußballbereich. Und darauf müssen wir sich einstellen.
15: Im deutschen Tor wird Jonas Urbich sein Debüt geben. Er ist ja sowas wie der Kronprinz von Manuel Neuer beim FC Bayern. Urbich sagte gestern auf der Pressekonferenz:
17: Ich freue mich einfach, dass ich morgen die Möglichkeit bekomme, hier im eigenen Stadion aufzulaufen und meinen Teil dazu beizutragen, dass wir als Team unseren ersten Sieg unter Jürgen Klopp einfahren.
15: Deutschland gegen Serbien. Anstoß in der Münchner Arena ist um 20.45 Uhr.
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18: Heute bekommt die Gemeinde Gerolzhausen Unterstützung aus Berlin. Der Petitionsausschuss des Bundestages kommt zu einem Ortstermin an den Bahnhof. Die Gemeinde kämpft darum, dass die Züge auch künftig dort halten. Die Deutsche Bahn will ab 2020

0: müssen 32 andere Züge einsetzen. Nach Angaben der Bahn wäre der Bahnsteig in Gerolzhausen dafür zu niedrig. Die Gemeinde fordert deshalb einen schnelleren, barrierefreien Ausbau des Bahnhofs. Im Lohrer Ortsteil Rupertshütten herrscht kritische Wasserknappheit. Die Stadtwerke Lohr haben die Wasserampel deshalb auf Rot gestellt und rufen die Bevölkerung zum sofortigen Wassersparen auf. Eine erhebliche Reduzierung des Verbrauchs sei zwingend erforderlich, um die Trinkwasserversorgung und notwendige Löschwasserreserven nicht zu gefährden. Alle fast 800 Einwohner von Rupertshütten sind aufgerufen, nur so viel Wasser wie unbedingt nötig zu verbrauchen.
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1: Aktuell mit dem Hinweis für die A7. Hier ist heute eine Tagesbaustelle. In beiden Richtungen zwischen Estenfeld und Biebelried kann es immer wieder zu Behinderungen kommen. Hier ist die Fahrbahn auf eine Spur beschränkt. Geblitzt wird Main-Bernheim von Iphofen kommend. Das ist der Blitzanhänger. Eibelstadt-Würzburger Straße haben wir einen. Güntersleben, Tüngersheimer Straße, Estenfeld, Maidbronner Straße, Frickenhausen, Ortsausgang Richtung Segnitz. Wir haben Höchberg, die Waldstraße und B8 Würzburg Richtung Kitzingen, Höhe Biebelried. Staus und Blitzer könnt ihr jederzeit kostenfrei durchgeben unter 0800 30 80 700.
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1: Schönen Donnerstag.

0: Michael, Sam, Bello und Maniac. 80er-Klassiker hier bei Charivari. Nicht vergessen, am Samstag feiern wir hier den großen 80er-Tag von früh bis spät. Ein 80er-Klassiker am anderen. Viele, viele Perlen auch mit dabei. Unbedingt mit einschalten. Ja, aber bald vielleicht wird nicht mehr gehalten am Bahnhof in Gerolzhausen im Landkreis Würzburg. In den 80ern, ja, war der Bahnhof wahrscheinlich auch schon ein vielbesuchter Ort. Aber die Zukunft schaut anders aus, denn ab 2032 können dort nur noch Züge halten, wenn der Bahnsteig rechtzeitig umgebaut wird. Der ist nämlich zu niedrig für die neuen Züge, die die Deutsche Bahn da einsetzen will. Jetzt hofft die Gemeinde auf die Unterstützung vom Bund. Heute kommt der Petitionsausschuss aus Berlin nach Gerolzhausen und Maja Fleischer aus der Redaktion erklärt, warum eine ganze Gemeinde und natürlich auch die umliegenden Dörfer jetzt in Unruhe sind.
1: Nicht nur, weil hoher Besuch aus Berlin heute nach Gerolzhausen kommt. Keine Bahnanbindung würde vielen Gerolzhausener richtige Probleme bereiten. Viele pendeln nach Würzburg und sind auf den Bahnhof angewiesen. Auch andere Gemeinden brauchen den Bahnhof. Wie stark der Unmut ist, hat sich auch vor gut einem Jahr bei einer Demo in Gerolzhausen gezeigt, erklärt Bürgermeister Gunther Erhardt.
2: Da waren Rollstuhlfahrer dabei, da waren ältere Herrschaften, die haben sich alle dahingestellt und haben gesagt, hier, hallo, wir brauchen den Zug. Ich muss regelmäßig zum Arzt rein nach Würzburg. Ich kann kein Auto mehr fahren. Wie soll denn das Ganze funktionieren?
1: Ob der Bund dafür sorgen kann, dass auch in Zukunft Züge in Gerolzhausen halten, das wird sich in den nächsten Monaten wohl zeigen.
0: Wir von Charivari drücken die Daumen und bleiben dran. Hier ist Rick Astley und She Wants to Dance with Me.

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5: Langsam aber sicher geht's auf die 24 Grad zu. Das sind so die Höchsttemperaturen heute. Zum Oktoberbeginn ist das doch eigentlich ganz okay. Zum Nachmittag gibt's mehr Wolken und dann auch den ein oder anderen Regenschauer. In der Nacht erwarten uns milde 15 bis 12 Grad. Morgen und ins Wochenende gibt's Temperaturen um die 20 Grad mit einem Wechsel aus Wolken und Sonnenschein.
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5: Es ist kurz nach halb zwei. Achtung auf der A3 Nürnberg Richtung Würzburg. Zwischen Geiselwind und Wiesentheid gab es einen Unfall. Es kommt zu Behinderungen. Auf der A7 Würzburg Richtung Ulm. Zwischen dem Kreuz Biberit und Kitzingen auch ein Unfall mit einem LKW. Bitte Vorsicht. A7 Ulm Richtung Fulda und Gegenrichtung zwischen Estenfeld und dem Kreuz Biberit ist die rechte Spur gesperrt. Jeweils wegen einer Tagesbaustelle. Da kommt es zu Behinderungen. Ansonsten kommt ihr überall einigermaßen gut durch. Momentan, es wird geblitzt, mein Bernheim von Iphofen kommend, das ist der mobile Blitzanhänger. Eibelstadt-Würzburger Straße, stadteinwärts steht eine Messstelle. Estenfeld-Maid-Bronner-Straße, Frickenhausen-Ortsausgang Richtung Segnitz.

Hölzberg-Wallstraße auf der B8 Würzburg Richtung Kitzingen bei Biebelried und in Würzburg Vorsicht in der Rotkreuzstraße. Wenn ihr noch was seht, gerne anrufen, kostenfrei unter 0800 30 80 700.

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7: Und da sind es 22 Grad gemessen am Dom, 23 bei euch in Kitzingen, bis 24 kann es heute Nachmittag warm werden. Dazu gibt es aber weniger Sonnenschein als in den vergangenen Tagen. Und zum Abend kann es auch ein paar Regenschauer geben. In der Nacht bleibt es relativ mild bei 15 bis 12 Grad. Morgen bis zu 20 Grad gibt es dann am 2. Oktober und in Richtung Wochenende auch immer so ein Wechsel aus Wolken und Sonne.
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8: Ich bin Dominik Schweiger. Seit Mitternacht gilt der neue Tankrabatt und die Spritpreise sind direkt gefallen. Laut ADAC war der Preis für Super E10 am Morgen im Schnitt gut 14 Cent niedriger als gestern. Diesel war gut 15 Cent günstiger. Bis Jahresende soll der Tankrabatt über eine Energiesteuersenkung die hohen Spritpreise abfedern. Ob der Rabatt aber komplett an die Verbraucher weitergegeben wird, ist offen. Ökonomen und Oppositionspolitiker kritisieren den Tankrabatt als wenig zielgerichtete Entlastung mit der Gießkanne. Anständiger Schlaf dauert in der Regel 7 bis 9 Stunden. Die meisten Menschen in Bayern schlafen aber deutlich kürzer. 7 von 10 kommen nicht auf das medizinisch empfohlene Optimum, zeigt eine Befragung für die AOK Bayern. Ein knappes Drittel schläft demnach weniger als 6 Stunden. Männer und Frauen unterscheiden sich dabei kaum in ihrer Schlafdauer. Koalitionskrach um die Zuckersteuer. Das Kanzleramt hat offenbar den Gesetzentwurf von Finanzminister Klingbeil gestoppt. Laut Bild sei der Entwurf nicht mehrheitsfähig und nicht abgesprochen. Klingbeil hatte einen neuen Gesetzentwurf vorgelegt. Die Steuer auf gezuckerte Getränke soll demnach mittelfristig 1,2 Milliarden Euro einbringen. Im dritten Anlauf soll er endlich her, der erste Sieg für Jürgen Klopp als Fußball-Bundestrainer. Um 20.45 Uhr empfängt Deutschland Serbien in der Nations League und steht schon unter Druck. Pia Wegner blickt voraus.
9: Ein 1:1 in den Niederlanden, ein 0:1 gegen Griechenland. Der Start unter Jürgen Klopp war mehr als holprig. Jetzt wechselt er den Kader erst einmal kräftig durch. 9 mögliche Debütanten sind im zweiten DFB-Aufgebot dabei. Hoffnung auf 3 Punkte macht der Gegner Serbien. Der hat in diesem Jahr erst einmal gewonnen und beide bisherigen Nations League-Spiele verloren.
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10: Ich bin Christoph Schmidt. Mit einer blitzschnellen Reaktion hat ein Mann gestern Abend einen

0: Dreijähriges Kind in Würzburg aus dem Main gerettet und so wohl Schlimmeres verhindert. Das Mädchen war mit seiner Mutter am Mainkai unterwegs und gestolpert. Es stürzte unter einem Geländer durch etwa 2 bis 3 Meter tief in den Main. Der 31-Jährige sprang ohne zu zögern hinterher und konnte das Kleinkind retten. Es war so nur wenige Sekunden lang unter Wasser. Die Dreijährige und ihre Mutter kamen vorsorglich in ein Krankenhaus. Gute Nachrichten für Pendler aus Veitshöchheim in Richtung Würzburg. Seit dem frühen Nachmittag ist die Baustellenampel an der Brücke zur Nordtangente Geschichte. Der Verkehr kann in beide Richtungen wieder ungehindert rollen. Seit Ende Mai war an der Brücke gearbeitet worden. In den Sommerferien war die Brücke komplett gesperrt. Ansonsten wurde der Verkehr mit einer Baustellenampel geregelt. Wegen der Bauarbeiten kam es zu erheblichem Rückstau.
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1: Es ist 2:03, aktuell auf der A3 Nürnberg Richtung Würzburg zwischen Geiselwind und Wiesentheit-Behinderungen nach einem Unfall. Auf der A3 zwischen Wiesentheit und Schwarzach in der gleichen Richtung. Ist das die gleiche Richtung? Das ist die Gegenrichtung, glaube ich. Da ist die linke Spur nach einem Unfall blockiert. So, jetzt haben wir auf der A7 zwischen dem Kreuz Biberit und Würzburg-Estenfeld in beiden Richtungen eine Tagesbaustelle. Aktuell stehender Verkehr, teilweise mit 15 bis 20 Minuten Zeitverzögerung. Wenn es geht, den Bereich lieber umfahren. Es wird geblitzt. Main Bernheim von Iphofen kommen. Das ist der mobile Blitzanhänger. Estenfeld, Maidbronner Straße haben wir einen. Frickenhausen, Ortsausgang Richtung Segnitz. Höchberg-Waldstraße. B8 Würzburg Richtung Kitzingen, Höhe Biberit und in Würzburg in der Rotkreuzstraße. Wenn ihr noch was seht, einfach anrufen 0800 30 80 700.
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1: Einen schönen Nachmittag.

0: Es ist 14:45 hier bei Charivari, Zeit für einen Beitrag aus unserer Kirchenredaktion. Nach Schätzungen des Bundesamtes für Migration leben in Deutschland aktuell knapp 7 Millionen Muslime. Dem stehen etwa 44 Millionen Christen verschiedenster Konfessionen gegenüber. Die einen wissen oft nur wenig von den anderen und umgekehrt. Dem soll der Tag der offenen Moschee entgegenwirken, der jährlich am 3. Oktober in vielen Moscheen in Deutschland stattfindet. Burkhard Vogt hatte sich im Rahmen des Katholikentages im Mai schon mal einer Besichtigung in Würzburg angeschlossen. Er wollte wissen, warum es wichtig ist, mehr voneinander zu wissen.
1: Gut 70 Christen sitzen in der Moschee in der Würzburger Attalstraße auf dem Boden und hören den Ruf des Muezzin. Der kommt allerdings vom Band. Ein Minarett gibt es hier nicht. Überhaupt war die älteste Moscheegemeinde der Stadt für die Besucher nicht so leicht zu finden.
2: Ich wohne in Würzburg seit 15 Jahren und habe es heute geschafft, das erste Mal hier in die Moschee zu kommen. Ich wusste bis heute Morgen nicht, dass hier eine ist, obwohl ich an der Straße immer vorbeigehe.
1: Die Türen aufgemacht für diese Veranstaltung, die im Rahmen des Deutschen Katholikentages stattfand, hat Emre Kaya. Er ist der stellvertretende Vorsitzende des Integrations-, Kultur- und Bildungsvereins in Würzburg und wirkt sehr routiniert, denn solche Besuche sind in dieser Gemeinde keine Seltenheit.
3: Also wir haben viele Schulklassen, die uns besuchen, haben aber auch interessierte Gruppen, die sich so melden und bieten das tatsächlich regelmäßig an. Vor allem auch am 3. Oktober, am Tag der Deutschen Einheit, ist ja auch Tag der offenen Moscheen deutschlandweit und da bieten wir das auch an.
1: Mehr voneinander erfahren, das hält er für eine wichtige Bedingung, damit die unterschiedlichen Religionen in Frieden miteinander leben. Ihm ist wichtig, die Toleranz nicht nur von den anderen Glaubensgemeinschaften zu erwarten, sondern sie auch selbst zu leben.
3: Also ich kann nicht erwarten, dass Nichtmusliminnen und Nichtmuslime die Moscheegemeinden besuchen und uns kennenlernen. Wir müssen auch selbst anfangen, andere Religionen kennenzulernen. Und das versuchen wir in Würzburg hier tatsächlich zu vermitteln. Auch mit dem Würzburger Moscheebündnis versuchen wir zu sagen, ey, es gibt noch eine jüdische Gemeinde, es gibt eine christliche Gemeinde.
1: Kaya weiß sehr gut, wovon er spricht, denn er ist mit einer Christin verheiratet und lebt Vielfalt auch zu Hause, zum Beispiel an Weihnachten.
3: Also an Weihnachten gibt es tatsächlich einen Halal-Rinderbraten. Meine Schwiegermutter kocht immer Rinderbraten und ich darf das Fleisch immer besorgen, der ist immer auch Halal. Ich gehe auch mit meiner Frau in die Kirche. Ich finde das immer wichtig, weil, wie gesagt, sie unterstützt auch uns in unserer muslimischen Gemeinde. Und auf der anderen Seite sehe ich mich dann einfach auch verpflichtet, sie in ihrer Gemeinde zu unterstützen.
1: Den Teilnehmenden hat die große Offenheit gut gefallen, mit der Emre Kaya auf die Fragen seiner Zuhörer eingegangen ist. Was sie mitnehmen von den 1,5 Stunden in der Moschee?
4: Ja, dass es ganz wichtig ist, dass man sich über das, was man nicht kennt, informiert.

0: wird und dadurch auch Vorurteile abgebaut werden und Grenzen überwunden werden können und Schubladen geöffnet werden.
1: Ja, und in Würzburg lädt natürlich auch die Moschee zum Tag der offenen Moschee ein. Am Samstag findet der statt, aber die Uhrzeiten und Adressen findet ihr im Internet.

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18: Aktuell mit Temperaturen um die 22 Grad überall in Mainfranken. Bis 24 könnte es heute Nachmittag werden. Dazu gibt es viele Wolken und Richtung Abend auch mal einen Regenschauer. In der Nacht klart es dann ein bisschen auf. 15 bis 12 Grad die Tiefstemperaturen. Also es bleibt recht mild. Morgen geht es hoch auf bis zu 20 Grad mit so einem Wechsel aus Wolken und Sonnenschein.
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18: Es ist kurz nach 3:30. Achtung auf der A3, Nürnberg Richtung Würzburg zwischen Geiselwind und Wiesentheid, Behinderungen nach einem Unfall. Auf der A7 gibt es Behinderungen rund ums Kreuz Bibelried. Zwischen dem Kreuz Bibelried und Estenfeld gibt es eine Tagesbaustelle mit Spureinschränkungen. Aktuell müsst ihr damit Wartezeiten von bis zu einer Viertelstunde, 20 Minuten rechnen. Wenn ihr wollt, könnt ihr es umfahren über die U68 oder U3. Es wird geblitzt, mein Bernheim von Iphofen kommen. Das ist der mobile Blitzanhänger. Frickenhausen Ortsausgang Richtung Segnitz. Achtung, Höchberg-Waldstraße, Würzburg-Rotkreuzstraße und B8 Würzburg Richtung Kitzingen. Höhe Bibelried gibt es auch einen Blitzer. Wenn ihr noch was seht, dann einfach anrufen 0800 30 80 700. 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
1: Heute gibt es eine spannende Veranstaltung im Burkhardus-Haus in Würzburg am Bruderhof. Es geht um die Ärzte ohne Grenzen. Menschen, die ins Ausland gehen und dort vor Ort helfen, wo Hilfe benötigt wird. Und sie können heute

heute alle, ihr alle Ärzte ohne Grenzen persönlich kennenlernen im Bocados Haus. Da wird aus Einsätzen im Südsudan, der Ukraine und in Libyen berichtet. 19 Uhr geht's los. Die Veranstaltung ist kostenfrei. Man sollte sich aber vorab anmelden und das Ganze geht über unseren Veranstaltungskalender auf meinscharivari.de. Da findet ihr natürlich auch weitere wunderbare Veranstaltungen, wenn es ein bisschen weniger ernst sein soll. Heute natürlich wieder der Stadtshoppen in Kitzingen. Ab 17 Uhr geht's los. Frankenwein. Vielleicht gibt es ja ein paar Sonnenstrahlen. Auf jeden Fall gute Stimmung und viele nette Menschen am Stadtbalkon in Kitzingen. Oder ihr geht ins Theater am Neunerplatz. Da läuft das Landhaus um 20 Uhr. Ein wunderbares Stück über Silvia und Bo, die eine Affäre haben und sich einmal im Jahr in Bos Landhaus treffen. Doch, ja, das geht nicht für lange. Gut, schaut's euch an im Theater am Neunerplatz heute 20 Uhr. Viele weitere Tipps, wie gesagt, auf meinscharivari.de für euch.

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4: Das ist euer Nachmittag und wir gucken mal auf das, was sich wettermäßig tut. Wir haben aktuell Temperaturen von knapp 22 Grad in Oberdöbach und 22 Grad in Würzburg. Ja, das mit der Sonne, das wird heute wahrscheinlich nichts mehr. Die ist weg. Es gibt ein paar Wolken, kann gegen Abend sogar ein bisschen Regen geben. In der Nacht ist es aber milder als die vergangenen Tage, so etwa 12 Grad. Und der Charivari-Wettertrend, ab morgen wird schon wieder trockener. Am Wochenende scheint dann öfter die Sonne, die Nachmittagstemperaturen nur noch so bei etwa 20 Grad.
3: 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Es ist 15 Uhr. 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
5: Ich bin Dominik Schweiger. Die Zuckersteuer kommt erstmal nicht. Das Kanzleramt hat den Entwurf von Finanzminister Klingbeil gestoppt. Der Vorschlag sei so in der Regierung nicht mehrheitsfähig, hieß es aus Regierungskreisen. Mehr von Thomas Bleskin.
6: Dass die Steuer auf Cola, Fanta, Sprite und Co. trotzdem im nächsten Jahr kommt, ist durchaus wahrscheinlich. Klingbeil dürfte den Entwurf jetzt nachjustieren. Hat er immerhin schon mal gemacht, als es darum ging, die Zuckersteuer auch auf Leitprodukte auszudehnen, obwohl diese überhaupt keinen Zucker enthalten. Für Verbraucher wird die neue Abgabe, wenn sie denn irgendwann kommt, im Portemonnaie durchaus spürbar. Die Bild-Zeitung hat ausgerechnet, dass ein Liter klassische Coca-Cola Stand heute um 45 Cent teurer werden würde.
5: Es gibt einen neuen Rekord beim Ökostrom. Bis Ende September hat Strom aus erneuerbaren Energien über 60% des Gesamtverbrauchs ausgemacht. So viel wie noch nie. Laut dem Bundesverband der Energie- und Wasserwirtschaft gab es im Vergleich zum Vorjahreszeitraum nochmal ein Plus um 4%. Vor allem Strom aus Wind und Sonne sind für den Anstieg verantwortlich. Der Bund der Steuerzahler wirft Bund, Ländern und Kommunen vor, dass sie unser öffentliches Geld zum Fenster rauswerfen. In seinem neuen Schwarzbuch nennt der Verband 100 Fälle von sogenannter Steuergeldverschwendung. Wichtig ist aber auch, der Bund der Steuerzahler ist kein unabhängiges Kontrollorgan, sondern ein privater Lobbyverband mit wirtschaftsliberaler und unternehmensnaher Ausrichtung. Seit 5 Jahren ist Thomas Weikert Chef des Deutschen Olympischen Sportbundes. Für eine weitere Amtszeit will er aber nicht kandidieren. Das hat er gut 2 Monate vor der Wahl auf der DOSB-Mitgliederversammlung in Frankfurt am Main gesagt. Er spüre, dass er nicht mehr die Kraft für weitere 4 Jahre Vollgas habe, so Weikert. Wer sein Nachfolger wird, ist noch offen.
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7: Heute bekommt die Gemeinde Gerolzhausen Unterstützung aus Berlin. Der Petitionsausschuss des Bundestages kommt zu einem Ortstermin an den Bahnhof. Die Gemeinde kämpft darum, dass die Züge auch künftig dort halten. Die Deutsche Bahn will ab 2032 andere Züge einsetzen. Nach Angaben der Bahn wäre der Bahnsteig in Gerolzhausen dafür zu niedrig. Die Gemeinde fordert deshalb einen schnelleren, barrierefreien Ausbau des Bahnhofs. Im Lohrer Ortsteil Rupertshütten herrscht kritische Wasserknappheit. Die Stadtwerke Lohr haben die Wasserampel deshalb auf Rot gestellt und rufen die Bevölkerung zum sofortigen Wassersparen auf. Eine erhebliche Reduzierung des Verbrauchs sei zwingend erforderlich, um die Trinkwasserversorgung und notwendige Löschwasserreserven nicht zu gefährden. Alle fast 800 Einwohner von Rupertshütten sind aufgerufen, nur so viel Wasser wie unbedingt nötig zu verbrauchen.
4: Vielen Dank. 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
4: Wir haben aktuell auf der A7 in Richtung Ulm zwischen Estenfeld und Biebelried ein Pannenfahrzeug. Hier bitte aufpassen, denn in dem Bereich ist in beiden Fahrtrichtungen zwischen Estenfeld und Biebelried sowieso schon die Autobahn wegen Bauarbeiten momentan auf eine Fahrspur begrenzt. Und da ist natürlich so ein Pannenfahrzeug

0: ein zusätzliches Problem. Dann haben wir Blitzer. Und zwar steht einer in Würzburg auf der Rotkreuzstraße und einer in Höchberg auf der Waldstraße. Und wenn ihr noch irgendetwas seht, dann meldet euch gerne. Das geht kostenfrei aus allen Netzen unter 0800 30 80 700. Unsere kostenlose Verkehrs- und Blitzhotline.
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0: Schönen Nachmittag.

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Uriah Heep, Lady in Black, ein absoluter Klassiker hier bei Charivari an eurem Nachmittag. Der Tankrabatt ist da. Wie geht's euch denn damit? Habt ihr heute schon getankt und habt ihr das Gefühl, ihr habt was gespart? Also, wir haben das mal so ein bisschen beobachtet und wenn man so genau guckt, muss man sagen, so richtig unendlich viel günstiger ist es noch nicht geworden, aber ein bisschen schon. Die Preise sind ein wenig runtergegangen. Das kann jetzt auch daran liegen, dass ja der Sprit, der geliefert wird, jetzt erst rabattiert ist um diese 14, irgendwas Cent, die dann am Ende 16,7 ergeben. Und natürlich kann man jetzt wie immer sagen, ja, ne, wir haben ja noch den teuren Sprit im Lager unter der Zapfsäule. Der muss jetzt erst abverkauft werden, bevor wir deutlich reduzieren können. Komischerweise, sobald ein Tankrabatt endet, ist sofort der günstige Sprit weg. Da ist kein Tropfen mehr da. Aber gut, was will man machen? Ob er wirkt, der Tankrabatt? Also wenn man sich unter Frankenbeit mal so eine Übersichtskarte anguckt, dann muss man sagen, ja, in der Tat, es ist ein bisschen günstiger geworden. Teilweise um Bereiche immerhin einige Cent. Dass es jetzt wirklich mal 20 Cent günstiger geworden wäre, das ist jetzt eher selten. Aber man bemerkt eine Entspannung und das ist ja schon mal eine richtig gute Sache. Ich persönlich würde, wenn es euer Tank hergibt, vielleicht noch ein, zwei Tage warten. Vielleicht wird es ja noch ein bisschen günstiger. Man kann ja hoffen.

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12: Wir haben derzeit knapp 21 Grad in Kirnach und 21 Grad in Würzburg. Heute ist es leider nicht mehr so schön sonnig wie noch die letzten Tage. Bisher war weitestgehend trocken. Kann gegen Abend durchaus noch etwas Regen geben. Die Temperaturen am Nachmittag in den nächsten Tagen in etwa so wie heute. Heute Nacht bleibt es erstaunlich mild, muss man sagen. Da haben wir Temperaturen so um die 12 Grad in der Nacht. Ja, und wenn wir dann gucken auf die weiteren Aussichten im Charivari-Wetter, Trend zum Wochenende hin wird schon wieder deutlich freundlicher. Es ist also nur so ein kurzer Dämpfer momentan.
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13: Ich bin Christoph Schmidt. Seit Mitternacht gilt der neue Tankrabatt in Deutschland und die Tankstellen in der Region geben ihn weiter, allerdings nicht komplett. Fast 17 Cent sollte der Preis für den Liter Treibstoff durch die Senkung der Energiesteuer zurückgehen. Eine Stichprobenanalyse unserer Redaktion anhand Zahlen des Portals clevertanken.de zeigt das. Demnach ist der Preis für den Liter Diesel im Raum Würzburg im Vergleich zu gestern am Morgen im Schnitt um 12 Cent gesunken, bei E10 um 14 Cent. Im Raum Schweinfurt war Diesel am Morgen demnach 16 Cent günstiger, E10 14 Cent. Die Preisdifferenz jetzt am Nachmittag zu gestern ist geringer und liegt je nach Region und Spritart zwischen 4 und 8 Cent. Das liegt aber auch daran, dass die Tankstellen bereits gestern Nachmittag Preise gesenkt hatten. Mit einer blitzschnellen Reaktion hat ein Mann gestern Abend ein dreijähriges Kind in Würzburg aus dem Main gerettet und so wohl Schlimmeres verhindert. Das Mädchen war mit seiner Mutter am Mainkai unterwegs und gestolpert. Es stürzte unter einem Geländer durch, etwa 2 bis 3 Meter tief in den Main. Der 31-Jährige sprang ohne zu zögern hinterher und konnte das Kleinkind retten. Es war so nur wenige Sekunden lang unter Wasser. Die Dreijährige und ihre Mutter kamen vorsorglich in ein Krankenhaus. Seit heute läuft das neue Semester an der Technischen Hochschule Würzburg-Schweinfurt. 2800 Erstis haben ihr Studium begonnen, etwa 200 mehr als im vergangenen Jahr. Insgesamt sind an der THWS aktuell 9300 Studierende eingeschrieben, zwei Drittel davon am Stand.

0: Standort Würzburg, ein Drittel in Schweinfurt. Besonders gefragt an der THWS sind nach wie vor die technischen Fächer. Die Zuckersteuer kommt erstmal nicht. Das Kanzleramt hat den Entwurf von Finanzminister Klingbeil gestoppt. Der Vorschlag sei so nicht mehrheitsfähig, hieß es aus Regierungskreisen. Dass die Steuer auf Cola, Fanta und Co. trotzdem im nächsten Jahr kommt, ist durchaus wahrscheinlich. Finanzminister Klingbeil kann den Entwurf noch nachbessern.
1: Vielen Dank. 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
1: Keine größeren Störungsmeldungen, aber einen Blitzer haben wir in Würzburg auf der Rotkreuzstraße. Wenn ihr noch was seht, dann ruft mich gerne jederzeit an unter der 0800 30 80 700. Das ist unsere kostenlose Verkehrs- und Blitz-Hotline. Dankeschön. 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

0: Charivari an eurem Nachmittag. Es ist ja eigentlich ganz schön, wenn man es irgendwann mal in seinem Leben in ein Buch schafft. Irgendwo erwähnt wird in einem Werk, das dann auch gedruckt überall zu sehen ist, man gewissermaßen Meriten für die Ewigkeit erringt. Weniger schön ist es, wenn es das Steuerschwarzbuch ist. Das gibt der Bund der Steuerzahler einmal im Jahr raus, so auch in diesem Jahr. Und in diesem Jahr hat es zu Würzburg reingeschafft mit. Es dürfte keine Überraschung sein, dem Mainfrankentheater als großes Beispiel für Steuergeldverschwendung. Maria Ritsch, was für ein Name vom Bund der Steuerzahler Bayern.
1: Am Anfang ging man von einem Kostenaufwand von 71 Millionen aus. Zwischendrin waren wir bei 96 Millionen angelangt. Jetzt kommt's, meine Damen und Herren. Gestern Abend habe ich eine Mitteilung bekommen, dass die Kosten weiter ansteigen und zwar auf sage und schreibe 242 Millionen Euro.
0: Und ich glaube, niemand denkt, dass das die endgültige Summe sein wird. Ja, wie kann man das Schicksal der Stadt zusammenfassen, Frau Ritsch?
1: Eigentlich muss man sagen, weil die Stadt Würzburg von Pleiten, Pech und Pannen verfolgt.
0: Tja, damit haben wir es dann mal wieder zu bundesweiter Bekanntheit gebracht. Und man sagt ja immer, jede Werbung ist gute Werbung. In dem Fall würde ich mal ein kleines Fragezeichen dran machen.

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17: Es kühlt ab. Wir haben 19 Grad in Martinsheim und knapp 20 Grad in Würzburg. Insgesamt ist es heute ein Tag mit vielen Wolken. Gegen Abend kann es auch ein wenig Regen geben. Ich hoffe mal nicht zu viel. Ich habe nämlich meinen Schirm zu Hause liegen lassen. Tja,

0: Es ist ein riskantes Leben, kann ich euch sagen. Was haben wir noch? Wir haben einen Wettertrend. Und der Wettertrend sagt morgen nochmal einen Tag in etwa wie heute eher so bewölkt. Vielleicht ein paar Regentropfen, dann lässt es aber nach. Und zum Wochenende hin, sagt der Charivari-Wettertrend, da wird es auch wieder sonniger. Die Nachmittagstemperaturen dann aber nur noch bei maximal 20 Grad.
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2: Ich bin Dominik Schweiger. Das Deutschlandticket wird ab nächstem Jahr wieder teurer. Es kostet dann 66,80 Euro. Bei seiner Einführung vor 3 Jahren hatte es noch 49 Euro gekostet. Die Deutsche Umwelthilfe kritisiert, mit einem Teil der Milliardenkosten für den heute gestatteten Tankrabatt hätte die Erhöhung verhindert werden können. Die Verbraucherzentrale warnt, dass sich immer mehr Menschen das Deutschlandticket nicht mehr leisten könnten. Stichwort Tankrabatt, der gilt ja seit heute wieder und das macht sich an den Tankstellen auch bemerkbar. Allerdings nicht so stark wie erhofft. Mehr von Thomas Bleskin.
3: Die tägliche 12-Uhr-Erhöhung ließ Autofahrer kurz aufschrecken. Inzwischen haben sich die Preise wieder eingependelt. Super E10 bei 2,20 Euro und Diesel bei 2,34 Euro, Stand 14 Uhr. Viel ist damit vom Tankrabatt nicht geblieben. Im Vergleich zu gestern sind die Unterschiede minimal. Genau das hatten Kritiker vorhergesagt. Sie werfen der Bundesregierung nun vor, nichts aus der ersten Mineralölsteuersenkung im Sommer gelernt zu haben.
2: Bayern zieht immer noch mehr Menschen aus anderen Bundesländern an, als dorthin wegziehen. Letztes Jahr lag das Plus bei gut 8.400 Menschen, rund 12% weniger als 2024. Vor allem Menschen unter 30 zieht's in den Freistaat. Viele davon kommen aus Baden-Württemberg und Hessen. Trotzdem schrumpft Bayerns Bevölkerung insgesamt. Portugals Nationalmannschaft hat die legendäre Rückennummer 7 von Cristiano Ronaldo neu vergeben. Beim Nations League-Spiel heute Abend in Dänemark trägt Rafael Leão die Nummer. Ronaldo hatte das Teamquartier zuvor verlassen, nachdem er beim Sieg gegen Norwegen nur auf der Bank saß und auch gegen Dänemark nicht für die Startelf vorgesehen war.
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4: Schon wieder waren Trickbetrüger in der Region erfolgreich, diesmal in Würzburg. Am Mittwoch ist dort ein 70-Jähriger auf einen falschen Bankmitarbeiter reingefallen. Der hatte behauptet, es habe betrügerische Abbuchungen gegeben. In Absprache mit der Polizei sollten deshalb die Wertgegenstände des Mannes abgeholt werden. Wenig später übergab der an seiner Haustür Wertgegenstände im niedrigen fünfstelligen Wert an einen angeblichen Polizisten. Die Polizei warnt erneut vor dieser Masche und weist nochmals darauf hin, weder Polizei oder Staatsanwaltschaft noch Ärzte oder Krankenhäuser fordern Geld per Telefon oder holen es zu Hause ab. Andere sind mit so viel Alkohol komplett K.O., nicht so zwei Autofahrer im Kreis Schweinfurt. Obwohl beide mehr als 3 Promille Intus hatten, waren sie gestern noch unterwegs. In beiden Fällen griffen aufmerksame Zeugen ein. In Werneck riefen sie die Polizei, weil ein 71-Jähriger sichtlich unsicher unterwegs war. Bei der Kontrolle konnte der Mann dank 3 Promille kaum noch auf den Beinen stehen. Sogar auf 3,5 Promille brachte es ein Transporterfahrer in Schwemmelsbach. Hier zogen Zeugen kurzerhand den Zündschlüssel und hinderten ihn so am Weiterfahren.
0: Vielen Dank. 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
0: Keine größeren Störungen. Einen Blitzer hätte ich für euch in Würzburg auf der Rotkreuzstraße. Wenn ihr noch etwas entdeckt, dann ruft bitte jederzeit an. Das kostet euch keinen Cent. 0800 30 80 700 ist die Nummer der Charivari Verkehrs- und Blitzhotline.
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0: Schönen Mittwochnachmittag.

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16: 18 Grad bei Regen momentan in Gerbrunn und knapp 19 Grad und ebenfalls Regen in Würzburg. Ja, das Wetter, das macht heute mal wirklich keinen allzu spätsommerlichen Eindruck, ist aber kein Problem. Das ist heute so, morgen lässt der Regen schon wieder nach einer Nacht mit 12 Grad. Wird es morgen schon wieder trockener und der Charivari-Wettertrend fürs Wochenende, der sieht dann schon wieder deutlich freundlicher aus. Da kommt dann auch immer wieder mal die Sonne durch die Nachmittagstemperaturen, dennoch bei maximal 20 Grad am kommenden Wochenende.
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17: Ich bin Christoph Schmidt. Die Stadt Würzburg kommt beim Thema Mainfrankentheater nicht aus den Negativschlagzeilen. Der Bund der Steuerzahler nennt die Sanierung in seinem aktuellen Schwarzbuch als Negativbeispiel für Steuerverschwendung. Die ursprünglichen Kosten von 72 Millionen Euro hätten sich bis jetzt verdoppelt. Eine ordentliche Planung sowie eine von Beginn an realistische Kostenschätzung hätten viele Probleme vermeiden können, kritisiert der Steuerzahlerbund. Gestern war außerdem bekannt geworden, dass laut neuesten Zahlen die Sanierung inzwischen sogar 242 Millionen kosten wird. Über 3 Jahre nach dem tödlichen Messerstichen am Würzburger Stift Haug wird der Prozess seit heute neu verhandelt. Der 25-jährige Angeklagte ließ über seine Anwälte eine Erklärung verlesen. Er würde es gerne ungeschehen machen und entschuldige sich bei den Opfern und Angehörigen. Er habe an dem Abend viel getrunken und Erinnerungslücken, sei aber von mehreren Personen angegriffen worden. Laut Anklage soll er einen 28-Jährigen mit einem Messer tödlich und 2 weitere Männer schwer verletzt haben. In einem ersten Prozess sah das Gericht die Tatvorwürfe nicht als zweifelsfrei bewiesen an, also wurde der Angeklagte freigesprochen. Der Bundesgerichtshof hatte das Urteil später aufgehoben. Gute Nachrichten für Pendler aus Richtung Veitshöchheim nach Würzburg. Seit dem frühen Nachmittag ist die Baustellenampel an der Brücke zur Nordtangente Geschichte. Der Verkehr kann wieder in beide Richtungen

0: ungehindert rollen. Seit Ende Mai war an der Brücke gearbeitet worden. In den Sommerferien war die Brücke sogar komplett gesperrt. Ansonsten wurde der Verkehr mit einer Baustellenampel einspurig geregelt. Wegen der Bauarbeiten kam es zu erheblichen Rückstaus. Das Deutschland-Ticket wird ab nächstem Jahr mal wieder teurer. Es kostet dann 66,80 Euro. Bei seiner Einführung vor 3 Jahren hatte es noch 49 Euro gekostet. Die Deutsche Umwelthilfe kritisiert, mit einem Teil der Milliardenkosten für den heute gestarteten Tankrabatt hätte die Erhöhung verhindert werden können.
1: Vielen Dank. 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
1: Hier ist aktuell alles ruhig. Wenn ihr was seht, dann ruft gerne an unter der 0800 30 80 700. Das ist unsere kostenlose Verkehrs- und Blitzhotline. Dankeschön. 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

0: Alan Parsons Project und das ist Charivari. Wir gehen nochmal dahin, wo es wehtut, nämlich zum Würzburger Mainfrankentheater. Ja, inzwischen bundesweit in aller Munde, zumindest heute, als das Steuerschwarzbuch rauskam. Das Buch vom Bund der deutschen Steuerzahler, das einmal im Jahr erscheint, in dem die größten Verschwendungsfälle dokumentiert sind. Da haben wir ja doch einen der vorderen Plätze belegt. Na, können wir ja, naja, vielleicht nicht unbedingt stolz drauf sein. 242 Milliarden ist der aktuelle Zwischenstand. Ich persönlich glaube nicht, dass es die endgültige Summe ist, die die Bude kosten wird. Was sagen denn die Leute, die wir so vor dem wunderschönen Theater getroffen haben, über die neue Kostenentwicklung?
1: Sind wir bezahlbar eigentlich? Man muss halt entscheiden, schmeißt man jetzt das Geld raus, was man jetzt investiert hat, oder man baut entsprechend weiter.
2: Mein Frankentheater war langfällig, dass sie was tun, aber da müssen sie halt die Preise und wie sich das entwickelt einfach viel besser im Blick haben. Also wir können ja selber auch nicht privat so kalkulieren, ne? Können auch nicht einfach sagen, wir geben jetzt mal 100.000 Euro mehr aus, als was geplant ist.
3: Obwohl, dass es dann Theater saniert wird, aber es ist meistens so bei großen Bauten öffentlich, dass sie dann viel teurer sind, egal was sie anschauen. Aber ich finde es toll und ich denke auch, dass es sehr, sehr schön wird.
4: Grundsätzlich schon gut, dass sowas renoviert wird, aber hier mangelt es halt total an Planung. Und die Kosten, die jetzt so weglaufen, ich glaube, das kann man fast niemandem mehr erklären.
0: Das könnte schwierig werden. Mein Angebot steht nach wie vor, ich würde den fertigen Kopfbau bereitwillig als Wohnung nutzen und das Hintere machen wir weg und machen einen schönen Park. Oder ist jeder glücklich?

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8: 17 Grad haben wir momentan in Hettstadt und 18 Grad in Würzburg. Das Ganze bei relativ unbeständigem Wetter. Immer wieder regnet es. Die Temperaturen heute Nacht bei etwa 12 Grad. Morgen ist ein Tag, der noch in etwa so wie heute wird, wobei der Regen dann langsam nachlässt. Der Charivari-Trend fürs Wochenende, der sieht schon wieder deutlich freundlicher aus. Dann immerhin mit Temperaturen um 20 Grad am Nachmittag.
7: 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Es ist 17 Uhr. 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
9: Ich bin Dominik Schweiger. Seit Mitternacht gilt der neue Tankrabatt und die Spritpreise sind direkt gefallen. Laut ADAC war der Preis für Super E10 am Morgen im Schnitt gut 14 Cent niedriger als gestern. Diesel war gut 15 Cent günstiger. Bis Jahresende soll der Tankrabatt über eine Energiesteuersenkung die hohen Spritpreise abfedern. Ob der Rabatt aber komplett an die Verbraucher weitergegeben wird, ist offen. Ökonomen und Oppositionspolitiker kritisieren den Tankrabatt als wenig zielgerichtete Entlastung mit der Gießkanne. Klimaneutraler Strom ist auf dem Vormarsch. In den ersten drei Quartalen dieses Jahres deckten erneuerbare Energien über 60% des Stromverbrauchs ab, so viel wie noch nie. Das hat der Bundesverband der Energie- und Wasserwirtschaft mitgeteilt. Vor allem Wind- und Sonnenenergie ist für den Anstieg verantwortlich. Anständiger Schlaf dauert in der Regel 7 bis 9 Stunden. Die meisten Menschen in Bayern schlafen aber deutlich kürzer. 7 von 10 kommen nicht auf das medizinisch empfohlene Optimum, zeigt eine Befragung für die AOK Bayern. Ein knappes Drittel schläft demnach weniger als 6 Stunden. Männer und Frauen unterscheiden sich dabei kaum in ihrer Schlafdauer. Im dritten Anlauf soll er endlich her, der erste Sieg für Jürgen Klopp als Fußball-Bundestrainer. Um 20.45 Uhr empfängt Deutschland Serbien in der Nations League und steht schon unter Druck. Pia Wegner blickt voraus.
10: Ein 1:1 in den Niederlanden, ein 0:1 gegen Griechenland. Der Start unter Jürgen Klopp war mehr als holprig. Jetzt wechselt er den Kader erst einmal kräftig durch. 9 mögliche Debütanten sind im zweiten DFB-Aufgebot dabei. Hoffnung auf 3 Punkte macht der Gegner Serbien. Der hat in diesem Jahr erst einmal gewonnen und beide bisherigen Nations League-Spiele verloren.
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11: Heute bekommt die Gemeinde Gerolzhausen Unterstützung aus Berlin. Der Petitionsausschuss des Bundestages kommt zu einem Ortstermin an den Bahnhof. Die Gemeinde kämpft darum, dass die Züge auch künftig dort halten. Die Deutsche Bahn will ab 2032 andere Züge einsetzen. Nach Angaben der Bahn wäre der Bahnsteig in Gerolzhausen dafür zu niedrig. Die Gemeinde fordert deshalb einen schnelleren, barrierefreien Ausbau des Bahnhofs. Im Lohrer Ortsteil Rupertshütten herrscht kritische Wasserknappheit. Die Stadtwerke Lohr haben die Wasserampel deshalb auf Rot gestellt und rufen die Bevölkerung zum sofortigen Wassersparen auf. Eine erhebliche Reduzierung des Verbrauchs sei zwingend erforderlich, um die Trinkwasserversorgung und notwendige Löschwasserreserven nicht zu gefährden.

0: Alle fast 800 Einwohner von Rupertshütten sind aufgerufen, nur so viel Wasser wie unbedingt nötig zu verbrauchen.
1: Vielen Dank. 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
1: Wir haben keine Störungsmeldungen, aber einen Blitzer in Untereisenheim auf der Landwehrstraße in der 30er-Zone und da beidseitig. Und ein zweiter steht in Main-Bernheim von Iphofen kommend. Das ist der mobile Blitzanhänger. Wenn ihr noch irgendwas seht, dann zögert nicht, ruft mich gerne an, jederzeit unter der 0800 30 80 700, die kostenlose Verkehrs- und Blitzhotline.
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1: Schönen Nachmittag euch allen.

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0: Das ist euer Nachmittag hier bei Charivari mit Madonna. Und wisst ihr, was das Tollste im Radio ist? Wenn du so eine richtig gute Nachricht, eine richtig schöne Geschichte, die auch noch gut ausgegangen ist, erzählen darfst. Und genau so eine habe ich jetzt für euch. Es ist in Würzburg passiert, und zwar gestern Nachmittag, gestern gegen Abend am Alten Kran. Da war eine Mutter spazieren mit ihrer dreijährigen Tochter, und dann gab es einen Riesenschreck. Bei mir ist der Leon Wagner aus unserer Nachrichtenredaktion. Leon, was war da genau los?
1: Ja, also du hast ja gerade schon gesagt, die sind ganz normal spazieren gegangen, und das dreijährige Mädchen ist dann offenbar gestolpert und ist eben unter einem Geländer hindurchgefallen, etwa 2 bis 3 Meter tief ins Wasser gestürzt. Und ein Passant hat eben sofort reagiert, ist dann eben hinterhergesprungen und hat das Mädchen auch aus dem Wasser geholt. Also eine echte Heldentat. Währenddessen hat dann eine weitere Helferin, die auch sehr couragiert war, natürlich auch noch den Notruf gewählt, und so ging das Ganze gut aus.
0: Ja, muss sagen, das Mädchen war, glaube ich, sogar ganz kurz unter Wasser, also quasi weg. Und wer den Main kennt, der weiß, das ist eine Dreckbrühe, also zumindest optisch. Du siehst ein Kind da gar nicht mehr. Es war ein Riesenglück, dass der so schnell reagiert hat. Und dem Kind ist, glaube ich, auch nichts Schlimmeres passiert, oder?
1: Ja, die Polizei hat ja auch davon gesprochen, dass es in Sekundenschnelle passiert ist, dass der Mann da hinterhergesprungen ist. Das Kind ist laut Polizei leicht verletzt, aber da ist wirklich die Rede von, es ist nichts Schlimmeres passiert, und das eben dank diesem Helfer.
0: Das ist eine derart unglaubliche Geschichte, weil wenn ich mir das überlege, ich weiß wirklich nicht, ob ich mich so schnell trauen würde, da reinzuspringen, weil du siehst ja auch gar nicht, wo du da hinspringst, was da unter der Wasseroberfläche ist. Also ein Riesenrespekt vor dem Kerl.
1: Ja, ich wollte gerade sagen, also es lässt sich jetzt hier im Studio so einfach auch sagen, ja, klar wäre ich hinterhergesprungen, aber wenn man dann wirklich in der Situation ist, dann ist es, glaube ich, nicht so einfach. Und ich denke auch, dass es einfach gut funktioniert hat, weil er einfach nicht nachgedacht hat und einfach helfen wollte. Und das ist am Ende des Tages das Schöne an der Geschichte.
0: Vielen Dank, Leon. Eine richtig tolle Geschichte. Macht richtig Mut.

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7: Das hat sich ganz schön eingeregnet hier, das Wetter. Das Ganze bei knapp 18 Grad in Abzwind und 18 Grad in Würzburg. Gegen Abend gibt es dann noch mehr Regen. Das lässt das so gegen frühen Morgen nach. Die Temperaturen gehen runter auf etwa 12 Grad in der Nacht. Der Charivari-Wetter-Trend morgen klingt der Regen langsam ab. Die Wolken werden weniger. Am Wochenende gibt es dann auch wieder mehr Sonne mit eher harmlosen Wolken. Die Temperaturen in den nächsten Tagen am Nachmittag so bei maximal 20 Grad.
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8: Ich bin Christoph Schmidt. Seit Mitternacht gilt der neue Tankrabatt in Deutschland und die Tankstellen in der Region geben ihn weiter, allerdings nicht komplett. Fast 17 Cent sollte der Preis für den Liter Treibstoff durch die Senkung der Energiesteuer zurückgehen. Eine Stichprobenanalyse unserer Redaktion anhand Zahlen des Portals clevertanken.de zeigt das. Demnach ist der Preis für den Liter Diesel im Raum Würzburg im Vergleich zu gestern am Morgen im Schnitt um 12 Cent gesunken, bei E10 um 14 Cent. Im Raum Schweinfurt war Diesel am Morgen demnach 16 Cent günstiger, E10 14 Cent. Die Preisdifferenz jetzt am Nachmittag zu gestern ist geringer und liegt je nach Region und Spritart zwischen 4 und 8 Cent. Das liegt aber auch daran, dass die Tankstellen bereits gestern Nachmittag Preise gesenkt hatten. Mit einer blitzschnellen Reaktion hat ein Mann gestern Abend ein dreijähriges Kind in Würzburg aus dem Main gerettet und so wohl Schlimmeres verhindert. Das Mädchen war mit seiner Mutter am Mainkai unterwegs und gestolpert. Es stürzte unter einem Geländer durch, etwa 2 bis 3 Meter tief in den Main. Der 31-Jährige sprang ohne zu zögern hinterher und konnte das Kleinkind retten. Es war so nur wenige Sekunden lang unter Wasser. Die Dreijährige und ihre Mutter kamen vorsorglich in ein Krankenhaus. Seit heute läuft das neue Semester an der Technischen Hochschule Würzburg-Schweinfurt. 2800 Erstis haben ihr Studium begonnen, etwa 200 mehr als im vergangenen Jahr. Insgesamt sind an der THWS aktuell 9300 Studierende eingeschrieben. 2 Drittel davon am Standort Würzburg, 1 Drittel in Schweinfurt. Besonders gefragt an der THWS sind nach wie vor die technischen Fächer. Klimaneutraler Strom ist in Deutschland auf dem Vormarsch. In den ersten 3 Quartalen dieses Jahres deckten erneuerbare Energien über 60% des Stromverbrauchs ab, so viel wie noch nie. Das hat der Bundesverband der Energie- und Wasserwirtschaft mitgeteilt. Vor allem Wind- und Sonnenenergie ist für den Anstieg verantwortlich.
7: Vielen Dank. 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
7: Keine Verkehrsmeldungen, aber ein Blitzer in Untereisenheim in der Landwehrstraße, 30er-Zone und da beidseitig. Wenn ihr noch was seht, dann ruft gerne an unter der 0800 30 80 700, die kostenlose Verkehrs- und Blitzhotline. Dankeschön.
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0: Die Vorfreude war groß bei vielen hier bei uns in der Redaktion bei Charivari. Und die oder der ein oder andere hat wirklich alles getan, um den letzten Tropfen Sprit im Tank noch möglichst weit zu strecken, um dann erst heute zum Tanken zu fahren. Denn heute ist er losgegangen, der Tankrabatt. Unsere Nachrichtenredaktion hat das mal wirklich, also kleinteilig nachrecherchiert und sagt, ja, ein bisschen was kommt schon an, aber so das richtig große Gefühl von jetzt ist es wieder richtig günstig und ich kann Gas geben, das fehlt noch, ne? Aber ein bisschen was kommt an. Wir wollten mal von euch da draußen wissen, habt ihr denn das Gefühl, dass da sich schon was verändert hat?
1: Ja, ich hoffe es auf jeden Fall, dass es was ankommt, aber in der Regel ist es so, dass halt viel versprochen wird und dann man immer mal gucken muss, ob das dann umgesetzt wird. Also bis jetzt ist es in der Art und Weise noch nicht umgesetzt worden, das stimmt, ja.
2: Also wenn ich mir so die Preise anschaue, merke ich nichts davon, muss ich sagen. Es gibt ja dieses Argument, dass die noch die Tanks voll haben mit dem teuren Sprit und deswegen teurer verkaufen müssen, aber das müsste jetzt auch langsam auslaufen.
3: Ich denke, dass die Wahrscheinlichkeit eher gering ist, weil irgendwo in der Lieferkette sich wahrscheinlich jemand diesen Rabatt wieder einkassiert nachher.
4: Ich glaube vermutlich eher gar nicht, weil bis jetzt noch nichts passiert ist.
5: Ich denke nicht. Ich denke eher, die Firmen stecken sich selber ein und kommen nicht an bei den Leuten.
0: Warten wir mal ab. Vielleicht haben wir ja Glück und es wird wirklich ein paar Cent billiger. Wäre nicht verkehrt.

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16: Regen und 17 Grad aktuell in Zellingen und das Gleiche haben wir auch in Würzburg. Dieser Regen begleitet uns bis in den späteren Abend hinein. In der zweiten Nachthälfte bei etwa 12 Grad beruhigt sich das Wetter dann und der Trend für morgen zeigt uns dann durchaus wieder ein paar weniger Wolken. Und gegen später am Nachmittag kann sogar mal die Sonne durchschauen. Der Charivari-Wettertrend fürs Wochenende sieht sowieso wieder besser aus mit mehr Sonne, weniger Wolken und Nachmittagstemperaturen bis 20 Grad.

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1: Ich bin Dominik Schweiger. Wer länger als 4 Jahre Kunde von Amazon Prime ist, für den gibt's gute Nachrichten. Es gilt erstmal wieder der alte Preis von 69 Euro statt der 90 Euro im Jahr. Der Bundesgerichtshof hat die Preiserhöhung vor 4 Jahren für unwirksam erklärt. Dafür hätten die Kunden nämlich ausdrücklich zustimmen müssen, hieß es. Für schon zu viel gezahltes Geld kann man sich einer Sammelklage der Verbraucherzentrale anschließen. Das Deutschland-Ticket wird ab nächstem Jahr wieder teurer. Es kostet dann 66,80 Euro. Die Deutsche Umwelthilfe kritisiert, mit einem Teil der Milliardenkosten für den heute gestarteten Tankrabatt hätte die Erhöhung verhindert werden können. Die Verbraucherzentrale warnt, dass sich immer mehr Menschen das Deutschland-Ticket nicht mehr leisten könnten. Stichwort Tankrabatt, der gilt ja seit heute wieder und das macht sich an den Tankstellen auch bemerkbar. Allerdings nicht so stark wie erhofft. Mehr von Thomas Beskin.
2: Die tägliche 12-Uhr-Erhöhung ließ Autofahrer kurz aufschrecken. Inzwischen haben sich die Preise wieder eingependelt. Super E10 bei 2,20 Euro und Diesel bei 2,34 Euro. Stand 14 Uhr. Viel ist damit vom Tankrabatt nicht geblieben. Im Vergleich zu gestern sind die Unterschiede minimal. Genau das hatten Kritiker vorhergesagt. Sie werfen der Bundesregierung nun vor, nichts aus der ersten Mineralölsteuersenkung im Sommer gelernt zu haben.
1: Und schon wieder soll auf dem Oktoberfest ein Mann eine Frau heimlich unter den Rock gefilmt haben. Begleiterinnen der 26-Jährigen bemerkten die Aufnahme und nahmen dem Verdächtigen das Handy ab. Die Polizei stellte das Gerät sicher und nahm den 36-Jährigen vorläufig fest. Gegen ihn wird wegen der Verletzung des Intimbereichs durch Bildaufnahmen ermittelt. Bereits in den vergangenen Tagen hat es auf der Wiesn einen ähnlichen Fall gegeben.
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3: Schon wieder waren Trickbetrüger in der Region erfolgreich, diesmal in Würzburg. Am Mittwoch ist dort ein 70-Jähriger auf einen falschen Bankmitarbeiter reingefallen. Der hatte behauptet, es habe betrügerische Abbuchungen gegeben. In Absprache mit der Polizei sollten deshalb die Wertgegenstände des Mannes abgeholt werden. Wenig später übergab der an seiner Haustür Wertgegenstände im niedrigen fünfstelligen Wert an einen angeblichen Polizisten. Die Polizei warnt erneut vor dieser Masche und weist nochmals darauf hin, weder Polizei oder Staatsanwaltschaft noch Ärzte oder Krankenhäuser fordern Geld per Telefon oder holen es zu Hause ab. Andere sind mit so viel Alkohol komplett K.O., nicht so zwei Autofahrer im Kreis Schweinfurt. Obwohl beide mehr als 3 Promille Intus hatten, waren sie gestern noch unterwegs. In beiden Fällen griffen aufmerksame Zeugen ein. In Werneck riefen sie die Polizei, weil ein 71-Jähriger sichtlich unsicher unterwegs war. Bei der Kontrolle konnte der Mann dank 3 Promille kaum noch auf den Beinen stehen. Sogar auf 3,5 Promille brachte es ein Transporterfahrer in Schwemmelsbach. Hier zogen Zeugen kurzerhand den Zündschlüssel und hinderten ihn so am Weiterfahren.
4: Vielen Dank. 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
4: Wir haben eine Meldung von der A3 in Richtung Nürnberg zwischen Biebelried und Kitzingen-Schwarzach. Haben einen defekten Bus. Hier ist der Standstreifen blockiert. Wir haben Blitzer in Würzburg auf der Wörthstraße Richtung Höchberg, in Untereisenheim, in der Landwehrstraße in der 30er-Zone und da beidseitig. Wenn ihr noch was habt, dann ruft gerne jederzeit durch unter der 0800 30 80 700. Unsere kostenlose Verkehrs- und Blitz-Hotline für euch.
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4: Schönen Abend.

0: viel Geld ausgeben, um über die Stadtgrenze, ja am besten gleich bundesweit hinaus bekannt zu werden, das ist nichts Neues. Dafür aber gleich 242 Millionen zu verbraten, damit man bundesweit mal in der Presse ist, das erscheint doch etwas übertrieben. Ja, wir haben es geschafft. Wir sind im Schwarzbuch des Bundes der Steuerzahler mit unserem wunderschönen Stadttheater, das so ein ganz klein wenig noch Sanierungsstau hat und das seit Jahren beständig teurer wird. Da fehlten heute sogar in der Pressekonferenz Maria Ritsch vom Bund der Steuerzahler ein bisschen die Worte.
1: Eigentlich muss man sagen, war die Stadt Würzburg von Pleiten, Pech und Pannen verfolgt.
0: Ja, so könnte man das wohl formulieren. Und ich persönlich glaube noch nicht, dass bei 250 Millionen roundabout Schluss ist. Da geht noch was nach oben. Aber was sagen denn die Würzburgerinnen und Würzburger zu der ganzen Geschichte?
2: Sind wir bezahlbar eigentlich? Man muss halt entscheiden, schmeißt man jetzt das Geld raus, was man jetzt investiert hat, oder man baut entsprechend weiter.
3: Mein Frankentheater war langfällig, dass sie was tun, aber da müssen sie halt die Preise und wie sich das entwickelt einfach viel besser im Blick haben. Also wir können ja selber auch nicht privat so kalkulieren. Ne? Können auch nicht einfach sagen, wir geben jetzt mal 100.000 Euro mehr aus, als was geplant ist.
4: Toll, dass es dann Theater saniert wird, aber es ist meistens so bei großen Bauten öffentlich, dass sie dann viel teurer sind, egal was sie anschauen. Aber ich finde es toll und ich denke auch, dass es sehr schön wird.
5: Grundsätzlich schon gut, dass sowas renoviert wird, aber hier mangelt es halt total an Planung und die Kosten, die jetzt so weglaufen, ich glaube, das kann man fast niemandem mehr erklären.
0: Nee, das könnte wirklich schwer werden, wobei der Versuch demnächst in einer Sitzung des Stadtrates gewagt wird. Ich bin gespannt.

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16: Das regnet sich ein, wie man so sagt, und das Ganze bei 17 Grad aktuell in Zimmern und genauso 17 Grad in Würzburg. Ja, grauer Himmel, immer wieder Regen, so bleibt es bis in die Nacht hinein. Dann im weiteren Verlauf, so gegen morgen, wird es etwas trockener. Morgen gehen insgesamt die Wolken zurück, nach nachts Tiefstemperaturen um 12 Grad. Wird morgen schon wieder ein bisschen freundlicher und Wetterberuhigung kommt. So richtig viel schöner wird es dann eigentlich erst am Wochenende zum Feiertag und zum Sonntag. Nachmittagstemperaturen um 20 Grad im Charivari-Wettertrend und durchaus auch wieder Sonne.
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17: Ich bin Christoph Schmidt. Die Stadt Würzburg kommt beim Thema Mainfrankentheater nicht aus den Negativschlagzeilen. Der Bund der Steuerzahler nennt die Sanierung in seinem aktuellen Schwarzbuch als Negativbeispiel für Steuerverschwendung. Die ursprünglichen Kosten von 72 Millionen Euro hätten sich bis jetzt verdoppelt. Eine ordentliche Planung sowie eine von Beginn an realistische Kostenschätzung hätten viele Probleme vermeiden können, kritisiert der Steuerzahlerbund. Gestern war außerdem bekannt geworden, dass laut neuesten Zahlen die Sanierung inzwischen sogar 242 Millionen kosten wird. Über 3 Jahre nach dem tödlichen Messerstichen am Würzburger Stift Haug wird der Prozess seit heute neu verhandelt. Der 25-jährige

0: Angeklagte ließ über seine Anwälte eine Erklärung verlesen. Er würde es gerne ungeschehen machen und entschuldige sich bei den Opfern und Angehörigen. Er habe an dem Abend viel getrunken und Erinnerungslücken, sei aber von mehreren Personen angegriffen worden. Laut Anklage soll er einen 28-Jährigen mit einem Messer tödlich und zwei weitere Männer schwer verletzt haben. In einem ersten Prozess sah das Gericht die Tatvorwürfe nicht als zweifelsfrei bewiesen an, also wurde der Angeklagte freigesprochen. Der Bundesgerichtshof hatte das Urteil später aufgehoben. Gute Nachrichten für Pendler aus Richtung Verzöchheim nach Würzburg. Seit dem frühen Nachmittag ist die Baustellenampel an der Brücke zur Nordtangente Geschichte. Der Verkehr kann wieder in beide Richtungen ungehindert rollen. Seit Ende Mai war an der Brücke gearbeitet worden. In den Sommerferien war die Brücke sogar komplett gesperrt. Ansonsten wurde der Verkehr mit einer Baustellenampel einspurig geregelt. Wegen der Bauarbeiten kam es zu erheblichen Rückstaus. Wer länger als 4 Jahre Kunde von Amazon Prime ist, für den gibt's gute Nachrichten. Es gilt erstmal wieder der alte Preis von 69 Euro statt der 90 Euro im Jahr. Der Bundesgerichtshof hat die Preiserhöhung vor 4 Jahren für unwirksam erklärt. Dafür hätten die Kunden nämlich ausdrücklich zustimmen müssen, hieß es. Für schon zu viel gezahltes Geld kann man sich einer Sammelklage der Verbraucherzentrale anschließen.
1: Vielen Dank. 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
1: Wir haben einen defekten Bus auf der A3 in Richtung Nürnberg zwischen Biebelried und Kitzingen-Schwarzach. Da bitte aufpassen. Ansonsten hätten wir noch in Würzburg in der Wörthstraße Richtung Höchberg einen Blitzer, genauso wie in Untereisenheim in der Landwehrstraße in der 30er-Zone beidseitig. Wenn ihr noch irgendetwas seht, dann meldet euch gerne jederzeit unter der 0800 30 80 700, die Charivari Blitz- und Verkehrshotline.

0: Das ist der Donnerstagabend bei Charivari mit perfektem Kinowetter. So wie das im Moment draußen aussieht, ist es eigentlich ideal, um sich einen schönen Film anzugucken. Heute laufen ja auch die neuen Filme in den Kinos an. Das wäre schon mal eine Idee. Aber den Kinobesuch, den ihr auf gar keinen Fall verpassen dürft, den gibt es am Sonntag, den 18. Oktober, um 23:30 im Cineworld im Mainfrankenpark. Wir laden euch ein. 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Wir schauen zusammen einen wirklich, glaube ich, sehr, sehr lustigen Film. Ich habe ihn noch nicht gesehen. Ich spare mir das auf, nämlich den hier.
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0: Es ist natürlich der neue Eberhofer. Wie könnte es anders sein? Steckerfisch-Fiasko. Stellt euch einfach einen wunderschönen Sonntagvormittag vor. Gerne bei dem Wetter, wie wir es im Moment haben, ist vollkommen egal. Denn wir treffen uns erstmal vorne an der Theke. Es gibt was zu trinken, es gibt Popcorn. Dann geht's rein ins Kino. Vielleicht auch mit Nachos. Und wer weiß, worauf ihr Lust habt. Und dann begrüßen euch Monique und André aus dem Guten Morgen Mainfranken, das restliche Charivari-Team. Und wir verbringen einen

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13: Wir haben aktuell Temperaturen um knapp 18 Grad, sowohl in Markteinersheim als auch in Würzburg. Das ist überall ungefähr gleich, genauso wie es überall fast gleichzeitig regnet nach wie vor. Das geht bis in den Abend hinein so weiter. In der zweiten Nachthälfte beruhigt sich's dann ein bisschen. Und morgen verzieht sich dann gegen Mittag der Regen endgültig. Ja, und der Charivari-Wettertrend fürs Wochenende inklusive Feiertag. Da haben wir Nachmittagstemperaturen bis 20 Grad und durchaus auch wieder längere sonnige Abschnitte.
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15: Ich bin Dominik Schweiger. Dass Amazon fürs Prime-Abonnement vor 4 Jahren den Preis deutlich erhöht hat, ist unwirksam. Das hat der Bundesgerichtshof entschieden. Die Kunden hätten dem ausdrücklich zustimmen müssen. Ronny Thorau mit den Infos, was das bedeutet.
16: Vor 4 Jahren hatte Amazon den Preis für sein Prime-Abonnement deutlich erhöht, bei jährlicher Abrechnung zum Beispiel von 69 auf 89,90 Euro. Allerdings bat Amazon nicht ausdrücklich um Zustimmung. Die Verbraucherzentrale NRW klagte, bekam in Vorinstanzen Recht und Amazon scheiterte nun mit seinem Einspruch am BGH. Für Altkunden gelten damit bis auf Weiteres wieder die alten Preise. Schon gezahlte Mehrgebühren können Verbraucher entweder individuell zurückfordern oder sich einer Sammelklage der Verbraucherzentrale NRW anschließen.

0: Das Kanzleramt hat den Entwurf von Finanzminister Klingbeil für eine Zuckersteuer gestoppt. Die Vorlage weiche von den Empfehlungen der Finanzkommission Gesundheit ab und sei nicht mehrheitsfähig, heißt es. Die Union lehnt eine Zuckersteuer grundsätzlich ab. Die SPD kritisiert die Blockade und verweist darauf, dass die Einnahmen ins Gesundheitssystem fließen sollten. Weniger Urlaub, mehr arbeiten, aber nicht mehr Geld. So lässt sich das Gedankenspiel von VW-Chef Blume ganz gut zusammenfassen. Auch er kritisiert, dass die Arbeitskosten in Deutschland zu hoch seien im Vergleich zu anderen europäischen Ländern. Volkswagen hatte zuvor mehrere Tarifverträge gekündigt und damit den Weg für Verhandlungen freigemacht. Die Gewerkschaft IG Metall kündigt Widerstand gegen Eingriffe in die 35-Stunden-Woche an. Bayern zieht immer noch mehr Menschen aus anderen Bundesländern an, als dorthin wegziehen. Letztes Jahr lag das Plus bei gut 8.400 Menschen, rund 12% weniger als 2024. Vor allem Menschen unter 30 zieht es in den Freistaat. Viele davon kommen aus Baden-Württemberg und Hessen. Trotzdem schrumpft Bayerns Bevölkerung insgesamt.
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2: Nach mehreren Ladendiebstählen in der Würzburger Innenstadt sitzen 5 Tatverdächtige in U-Haft. Ein Richter hat am Mittwoch Haftbefehle gegen 2 Männer und 3 Jugendliche erlassen. Die Fälle gleichen sich. Die beiden Männer im Alter von 28 und 29 Jahren sowie die 3 Mädchen zwischen 14 und 17 Jahren wurden erwischt, als sie in einer Drogerie Parfum stehlen wollten. Bei den Männern wurden außerdem gestohlene Klamotten entdeckt, bei den Mädchen Haushaltswaren. Der Gesamtwert je mehrere hundert Euro. Die asiatische Tigermücke breitet sich weiter in der Region aus. In Würzburg waren schon in den letzten Jahren immer wieder Exemplare gefunden worden. Jetzt wurde auch ein erstes Exemplar in Triefenstein im Kreis Main-Spessart nachgewiesen. Ein erhöhtes Gesundheitsrisiko besteht nach Einschätzung des Gesundheitsamtes nicht. Ein Monitoring soll nun zeigen, ob es vor Ort noch mehr Tigermücken gibt. Die Mücke ist eine invasive Art. Sie ist deutlich aggressiver als heimische Stechmücken und auch am Tag aktiv.
3: Vielen Dank. 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
3: Wir haben aktuell keine Störungsmeldungen, aber einen Blitzer in Würzburg auf der Wörthstraße in Richtung Höchberg. Und wenn ihr noch irgendwas seht, dann ruft gerne durch unter der 0800 30 80 700.
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3: Schönen Abend.

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2: 17 Grad am Donnerstagabend hier in Northeim und in Würzburg. Wir haben immer noch dichte Wolken und etwas Regen. Das geht in der Nacht so weiter. Erst gegen Morgen klingen dann die letzten Regenfälle ab und die Wolken lockern langsam auf. Und dann sagt uns der Charivari-Wettertrend, dass das Wochenende auch wieder deutlich freundlicher wird. Morgens ein bisschen Nebel, danach ein paar harmlose Wolken und auch Sonnenschein. Nur am Sonntagvormittag kann es noch ein bisschen regnen. Insgesamt Temperaturen am Nachmittag so um die 20 Grad.
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2: Da haben wir im Moment eine Meldung von der A3 in Richtung Nürnberg. Zwischen Geiselwind und Schlüsselfeld könnt ihr den Standstreifen nicht nutzen. Der ist gesperrt und wir haben einen Blitzer in Würzburg in der Wörthstraße Richtung Höchberg und einen in Untereisenheim in der Landwehrstraße in der 30er-Zone in beiden Fahrtrichtungen. Wenn ihr noch irgendetwas seht, dann ruft jederzeit gerne durch unter der 0800 30 80 700, die Blitz- und Verkehrshotline.

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Wenn ihr jetzt sagt, ja, aber da wollte ich doch eigentlich raus, mal ganz ehrlich, das Wetter wird so semi. Ihr könnt ja auch ein Radio mitnehmen. Der Wettertrend, der Charivari-Wettertrend für Samstag, ja, die Sonne kommt mal wieder, ein paar Wolken gibt's. Aber im Grunde genommen, ich meine, die Geschäfte haben eh zu, ne? So doll ist das Wetter auch nicht. Ihr macht es euch ganz gemütlich zu Hause. Vielleicht einen schönen Federweißen, macht euch einen Zwiebelkuchen oder irgendwas. Schaltet das Radio ein, die 80er laufen. Was willst du mehr?

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17: 17 Grad haben wir in Kirnach und 17 Grad in Würzburg. Der Regen, der momentan noch allerorten ist, der lässt in der zweiten Nachthälfte nach. Die Temperaturen heute Nacht bei etwa 12 Grad. Morgen klingen auch die letzten Regenfälle ab und das lockert etwas auf. Und der Charivari-Trend fürs Wochenende. Es wird durchaus sonnig, kann nur am Sonntagvormittag vielleicht ein leichtes Schauer- und Gewitterrisiko geben. Ansonsten sieht das alles ganz gut aus bei Nachmittagstemperaturen um 20 Grad.
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18: Ich bin Dominik Schweiger. Viele Menschen aus Ostdeutschland bewerten die Wiedervereinigung für sich persönlich positiv. Im ARD-Deutschland-Trend sagen 44%, sie hätten dadurch eher Vorteile erfahren. Für jeden Vierten im Osten hatte die Wiedervereinigung keinen größeren Einfluss auf das eigene Leben. Im Westen sagen das 44% der Befragten. Tag 1 mit dem neuen Tankrabatt neigt sich dem Ende zu und der Sprit ist tatsächlich etwas günstiger. Im Schnitt um 10 Cent pro Liter. Thomas Bleskin weiß, worauf Autofahrer jetzt achten können.
19: Für Autofahrer lohnt sich trotz Tankrabatt der Blick auf die Uhr. Kurz vor Mittag kostet der E10 bundesweit im Schnitt nämlich 2,05 Euro und Diesel knapp 2,20 Euro. An einigen Tankstellen lag E10 sogar zeitweise unter 2 Euro. Dann kam der übliche Preissprung um 12 Uhr. ADAC und ACE raten zur Nutzung von Vergleichs-Apps oder einfach Google Maps. Auch dort werden die Spritpreise angezeigt.

0: Der Bundesgerichtshof hat die Preiserhöhung bei Amazon Prime für unwirksam erklärt. Der Konzern hatte das Abo 2022 verteuert, ohne die Kunden ausdrücklich um Zustimmung zu bitten. Laut BGH waren die entsprechenden Vertragsklauseln nicht transparent genug. Betroffene Bestandskunden sollen deshalb vorübergehend wieder den alten Preis zahlen, sprich 69 Euro im Jahr. Zu viel gezahltes Geld der letzten Jahre kann beispielsweise mit einer Sammelklage der Verbraucherzentrale zurückgeholt werden. Die deutsche Fußballnationalmannschaft hofft heute Abend auf den ersten Sieg unter Bundestrainer Jürgen Klopp. Gleich um 20.45 Uhr empfängt das DFB-Team Serbien in der Nations League. Nach einem Unentschieden gegen die Niederlande und einer Niederlage gegen Griechenland steht Deutschland bereits unter Druck. Klopp hat den Kader kräftig verändert und 9 mögliche Debütanten nominiert.
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2: Ich bin Dominik Schweiger. Der neue Tankrabatt spaltet die Bevölkerung nahezu genau in zwei Lager. Im ARD-Deutschland-Trend halten 47% die Steuersenkung auf Benzin und Diesel für richtig, 46% lehnen sie dagegen ab. Deutlicher fällt das Urteil zur Energiepolitik insgesamt aus. Für 3/4 der Befragten tut die Bundesregierung nicht genug gegen die hohen Preise. Das Deutschland-Ticket wird ab nächstem Jahr wieder teurer. Es kostet dann 66,80 Euro. Die Deutsche Umwelthilfe kritisiert, mit einem Teil der Milliardenkosten für den heute gestarteten Tankrabatt hätte die Erhöhung verhindert werden können. Die Verbraucherzentrale warnt, dass sich immer mehr Menschen das Deutschland-Ticket nicht mehr leisten könnten. Dass Amazon fürs Prime-Abonnement vor 4 Jahren den Preis deutlich erhöht hat, ist unwirksam. Das hat der Bundesgerichtshof entschieden. Die Kunden hätten dem ausdrücklich zustimmen müssen. Ronny Thorau mit den Infos, was das bedeutet.
3: Vor 4 Jahren hatte Amazon den Preis für sein Prime-Abonnement deutlich erhöht, bei jährlicher Abrechnung zum Beispiel von 69 auf 89,90 Euro. Allerdings bat Amazon nicht ausdrücklich um Zustimmung. Die Verbraucherzentrale NRW klagte, bekam in Vorinstanzen Recht und Amazon scheiterte nun mit seinem Einspruch am BGH. Für Altkunden gelten damit bis auf Weiteres wieder die alten Preise. Schon gezahlte Mehrgebühren können Verbraucher entweder individuell zurückfordern oder sich einer Sammelklage der Verbraucherzentrale NRW anschließen.
2: Und schon wieder soll auf dem Oktoberfest ein Mann eine Frau heimlich unter den Rock gefilmt haben. Begleiterin der 26-Jährigen bemerkten die Aufnahme und nahmen dem Verdächtigen das Handy ab. Die Polizei stellte das Gerät sicher und nahm den 36-Jährigen vorläufig fest. Gegen ihn wird wegen der Verletzung des Intimbereichs durch Bildaufnahmen ermittelt. Bereits in den vergangenen Tagen hat es auf der Wiesn einen ähnlichen Fall gegeben.
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5: Guten Abend, liebe Klassikfreunde aus Würzburg, Gemünden, Kitzingen, Karlstadt, Lohr, Marktheidenfeld, Ochsenfurt und wo auch immer, in jeder schönen Ecke Mainfrankens. Es begrüßt Sie auch heute Abend ganz herzlich, Ihr Blagoj Apostolow. Radio Opera, 5-mal in der Woche, Sonntag bis Donnerstag um 21 Uhr hier auf Charivari. Und nun viel Spaß mit der heutigen Sendung. Zu Beginn der heutigen Sendung, liebe Zuhörerinnen und Zuhörer, eine wichtige Nachricht für Sie. Lernen Sie neue Ideen kennen, das einzigartige individuelle Gesellschaftsspiel für die ganze Familie im Web unter raftopolo.com. Ja, sehr oft will man kein Fernsehen zuschauen, man weiß nicht, was man tut, also man sollte sich im Rahmen der Familie verlustieren. Und diese Nachricht ist sicherlich interessant auch für Sie. Und nun weiter mit unserer Sendung.

Neapel, Stadt der Muse. 25 Jahrhunderte auf den Flügeln der Musik. Wir machen heute Abend eine musikalische Promenade nach Neapel. Unsere Sendung heißt Neapel, Stadt der Muse, 25 Jahrhunderte auf den Flügeln der Musik. Dazu hören wir kurze Ausschnitte aus Werken von neapolitanischen Tonmeistern mit dem Ensemble Capella de Turchini, ein junges

Ensemble, das sich bemüht, historische Aufführungsstile wieder zu beleben und das musikalische Erbe der Stadt erklingen zu lassen.

Die Stadt Neapel ist das unerwartete Ergebnis einer Umarmung verschiedener Kulturen, die in den vergangenen 25 Jahrhunderten das Leben am Fuße von Vesuvio geprägt haben. Der neapolitanische Alltag ist eine erstaunlich gut gelungene Kongruenz zwischen Spanien und Orient, ununterbrochen mit Musik gefüllt. Hier singt und tanzt alles. Der Bäcker mit den frischen Brötchen am frühen Morgen, die Blumenverkäuferin mit ihren Azaleen, der Briefträger, der Busfahrer, die Pickpockets, die mit flinken Fingern das Portemonnaie aus ihrer Tasche entwenden, natürlich mit einer Bella Serenata auf den Lippen.

Neapel ist die einzige Stadt der Welt, die ihre Gründung einem mythologischen Musikereignis verdankt, nämlich der Sirene Partenope. Die drei Sirenen, Partenope, die jungfräuliche, Ligeia mit der hellen Stimme und Leukosia, die weiße, wurden von Odysseus besiegt und mussten in den Fluten des Tyrrhenischen Meeres sterben. Bevor jedoch den letzten Hauch auszuschluchzen, kamen sie noch zu dem Ufer. Partenope erreichte die Insel Megaride, wo das Castello dell'Ovo entstand und später auch die neue Stadt Neapolis, Partenopea genannt. Der Name der Sirene blieb als Zeichen für die Entwicklung der Künste, für die Entfaltung der Renaissance und für das Aufblühen des Barock. So war und ist die Musik immer in der Wiege der Napoli la Bella gewesen. Wir werden nun einige Minuten auf der Suche nach der akustischen Identität Neapels verbringen. Wir blättern in den zahlreichen Beschreibungen, hinterlassen von Besuchern aus der ganzen Welt und versuchen dabei, die Spuren der Sirenen Partenope, Ligeia und Leukosia auf dem Sand des Ufers wiederzufinden.

Um das Jahr 470 vor Christi war Neapolis eine griechische Stadt. Nach der römischen Eroberung im 3. Jahrhundert vor Christi verbreitete sich schnell der Ruf der Stadt als Ort des Vergnügens und es entstanden hier zahlreiche Villen der Patrizier. Neapel bat jedoch nicht nur Divertissements den jungen Römern, sondern auch die Möglichkeit, eine solide Ausbildung zu bekommen. Nach dem Zusammenbruch von Rom wurde Neapel byzantinisch-christlich und bekam den Status eines Herzogtums. Dann kamen die Normannen aus Sizilien und der König Ruggero marschierte 1139 triumphierend in die Stadt. Ein Jahrhundert später war es Friedrich II. Hohenstaufen, der die Stadt eroberte, nachdem er auch König von Jerusalem sich schlagen ließ. Er gründete in Neapel die erste mittelitalienische Universität, die es auch heute noch gibt. Das Haus Anjou regierte dann bis 1442 und so kam auch französisches Flair mit dem König Charles, Bruder des Roi de France. Er wählte Neapel als Hauptstadt seines italienischen Königreiches und brachte die großen liturgischen Bücher der Sainte-Chapelle aus Paris sowie zahlreiche kirchliche und kulturelle Traditionen des französischen Hofes mit.

Alfons von Aragon besiegte den René von Anjou und baute den Triumphbogen. Zusammen mit dem glorreichen König lächelt heute aus der Höhe auch die Sirene Partenope. Alfons, genannt Il Magnanimo, brachte nach Neapel seine Musiker aus Valencia und Barcelona. Sein Sohn Fernando förderte aktiv die künstlerische Entwicklung der Stadt und machte sie zu einer der erhabensten in Europa. Im Jahre 1451 zählte die neapolitanische Kapelle bereits 21 Sänger, 2 Organisten und 2 Kapellmeister. Auch eine englische Sängerin wurde engagiert. Zahlreiche berühmte Komponisten und Musiker arbeiteten für die Capella Reale. Pere Oriola, Johannes Cornago, Bernardus Yard, Alexander Agricola, Josquin Desprez. Johannes Tinctoris widmete der Königstochter Beatrice seine Traktate der Musiktheorie.

Eine neue Kulturlandschaft etablierte sich in Neapel zu Beginn des 16. Jahrhunderts. Die goldene Zeit ging zu Ende und viele Musiker bedauerten dies. So entstand aus der Feder des mythischen Poet Velardinello die Villanella, so typisch.

Die literarischen Spuren sowie die Schöpfungen der schönen Künste können kaum den musikalischen Glanz Neapels im 16. Jahrhundert richtig wiedergeben. 1555 würde die Cappella Reale wieder belebt und unter die Leitung eines berühmten spanischen Meisters gestellt, Diego Ortiz. Es entstanden mehrere Akademien, so zum Beispiel unter der Ägide des Ferrante Sanseverino, Prinz von Salerno. Neapel wurde unbestritten zur musikalischen Hauptstadt Europas. Prinz Carlo Gesualdo da Venosa intensivierte noch mehr diese Expansion und holte nach Neapel die Crème de la Crème aus allen möglichen Ecken der Welt. Caravaggio, Cavallino, Sellito, Ribera, Stanzione und Luca Giordano schufen hier Chefs-d'œuvres. Torquato Tasso aus Sorrento hat immer auf seine neapolitanische Herkunft hingewiesen. Im Bereich der Musik erscheint 1601 in Neapel die Lehre della Pratica Musica Vocale e Strumentale von Scipione Cerreto, die die ausgezeichneten neapolitanischen Komponisten, Lautenisten, Organisten, Violinisten, Trombonisten und so weiter und Virtuosen der transitorischen Kunst preist. Ein flämischer Meister, Jean de Meck, leitet die Cappella Reale bis 1624.

Die Historiker blicken bis auf das Jahr 1585 zurück, um die Grundzüge des Aufstandes von Masaniello von 1647 zu erforschen. Wir können heute noch behaupten, dass die ersten Erscheinungen des Barock in der Geschichte des neapolitanischen Bühnenlebens in derselben Zeit entstanden sind. In den ersten 20 Jahren des 16. Jahrhunderts versuchte die Kirche in Neapel, die Prinzipien des Trentinischen Konzils anzuwenden. So entstand das philippinische Oratorium der Brüder des heiligen Filippo de Neri, zweitwichtigster Orden Italiens, und der Palazzo des im Exil verstorbenen Prinz San Severino wurde als Kirche Gesù Nuovo eingeweiht. Die philippinischen Brüder, in Neapel als Girolamini bekannt, trugen viel für die Entwicklung der geistlichen Musik. Reiche Spuren aus dieser Zeit sind heute in der musikalischen Bibliothek der Kirche zu entdecken. Die Kirche als Zentrum der Kunst. Zu Beginn des 17. Jahrhunderts gab es in Neapel bereits 500 Kirchen und Klöster, und von den etwa 400.000 Bewohnern waren mehr als 10% im Dienste des Kreuzes. Wohltätige Stiftungen, besonders die Waisenhäuser, spezialisierten sich im

professionellen Musikunterricht. Dazu gehörte die Santa Casa dell'Annunziata, gegründet, um Mitgift für arme Mädchen zu beschaffen. Dieses Haus hatte damals ein eigenes Orchester, das mit der Cappella Reale wetteiferte. Im 17. Jahrhundert wurden in Neapel 4 Konservatorien gegründet.

Jede von diesen Institutionen konnte an die 100 Studenten aufnehmen, die zwischen 4 und 8 Jahren sich hier ausbilden ließen. Eine neue Unterrichtsmethode etablierte sich nach 1630, die die Öffnung zum Stile Concertato von Claudio Monteverdi fand. Auf diese Weise entstand auch der neapolitanische Stil, vor allem im Bereich der geistlichen Musik, denn das Melodrama kam ziemlich spät nach Neapel. Maestro Giovanni Salvatore stand an der Spitze dieser didaktischen Kette. Begabter Komponist begann Salvatore seine Karriere als Mitarbeiter von Gesualdo und schuf beachtliche Werke für Clavicembalo.

Giovanni Salvatore gehörte zu den ersten offiziellen Professoren an den neapolitanischen Konservatorien, wo er auch bis zu einem hohen Alter unterrichtete. Von seinem Werk und kompositorischen Stil inspirierte sich Giovanni Battista Pergolesi ein Jahrhundert später für sein Stabat Mater.

Das neapolitanische Barock findet Ausdruck auf den Straßen, in den Kirchen und Klöstern, bei den unzähligen Feten. Alle Heiligen wurden musikalisch verewigt, natürlich auch die heilige Jungfrau Maria.

Das Volk in Neapel lebte mehr auf der Straße als zu Hause. Dank dem milden Wetter fanden das ganze Jahr durch Freilichtveranstaltungen statt. Improvisierte Theater wuchsen wie Pilze aus dem Boden. Auch das unvermeidliche Karnevale produzierte unermüdlich. Jeder Anlass war gut genug, um Feierlichkeiten zu organisieren. Kirche und administrative Macht wetteiferten bei diesem Festivalitis und versuchten, Werbung für sich zu machen. Im Jahre 1663, zu Beginn der didaktischen Ära von Francesco Provenzale, entstanden kleine religiöse Theater, die einen außergewöhnlichen Erfolg genossen. Geistliche Dramen wurden gespielt in den Kirchen, im Königspalast, in den Palazzi der Adeligen. Das Oratorio San Filippo de Neri im Zentrum der Stadt spielte eine wichtige Rolle bei diesen Aktivitäten.

es ist nicht wunderlich, dass in seiner Musikbibliothek wahre Schätze aufbewahrt liegen. Zu den Berühmtheiten dieser Zeit gehört auch Giuseppe Cavallo, Schüler und Nachfolger von Francesco Provenzale am Konservatorium Santa Maria di Loreto. Sein Oratorium Il Giudizio Universale aus dem Jahre 1681 besitzt eine markante Expressivität.

Ein absolutes Meisterwerk des neapolitanischen Oratoriums des 17. Jahrhunderts ist La Colomba Ferita, die verletzte Taube von Francesco Provenzale, ein echtes geistliches Melodrama über das Leben der heiligen Rosalie. Das Werk ist typisch für die neapolitanische Schule, verbindet das Erbe des barocken Theaters im römischen Stil mit den komischen Intermedien, gesungen in verschiedenen Dialekten.

Einer der bekanntesten Komponisten geistlicher Kantaten war der Venezianer Cristoforo Caresana, der noch ganz jung nach Neapel zog und sein ganzes Leben hier verbrachte. Caresana hinterließ über 300 Werke, die meisten dem Weihnachtstag gewidmet. Die Pastorale und die Tarantella waren dabei typisch für die neapolitanische Krippe. La Vittoria dell'Infante und La Caccia del Toro sind ein Ausdruck der Animosität des Volkes gegen die spanischen Eroberer. Der Teufel, verkörpert vom bösen Stier, wird vom Christkind besiegt.

Im Vergleich zu seinem bekannten Kollege Provenzale interessierte sich Cristoforo Caresana weniger an die harmonische Integrität, dafür aber war er offener für neue Tendenzen des Musiktheaters, so wie wir es aus vielen seiner Motetten entnehmen können, die höchstwahrscheinlich für Belcanto-Virtuosen des Teatro San Bartolomeo komponiert wurden.

0: Der Umbruch zu einer neuen Epoche des neapolitanischen Musiklebens markiert der Sängeraufstand bei der Königlichen Kapelle im Jahre 1684, zur Zeit, als Alessandro Scarlatti ihre Leitung übernahm. Scarlatti setzte Theatersänger für kirchliche Funktionen ein, was früher undenkbar und nicht erlaubt war. Provenzale musste sich zurückziehen und die Leitung des Orchesters dem neuen Genie übergeben. Das geistliche Theater hatte sich in Neapel schnell durchgesetzt und prägte die künstlerische Entwicklung des neapolitanischen Barock. Das bürgerliche Musiktheater, also die Oper, kam nach Neapel ziemlich spät. Die Vizekönige waren nicht in der Lage, eine ständige und stabile Verwaltung zu sichern, weil sie jedes zweite Jahr nach dem Diktat aus Spanien ausgewechselt wurden. Bevorzugte Formen der höfischen Unterhaltung waren Bälle mit Fressorgien, aber auch ritterliche Turniere, die wenig Platz für Musik ließen. Im Jahre 1650 entschied sich der Vizekönig Graf Doniate, seinen Sieg über die Revolte von Masaniello mit einer Besonderheit zu feiern und lud die Gruppe Febi Armonici aus Rom nach Neapel. So kamen hierher die ersten Opern, Didone von Cavalli, Die Krönung der Poppea von Monteverdi, Orontea von Cesti.
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1: Die starke Präsenz der Commedia dell'arte in Neapel führte im 17. Jahrhundert zur Entstehung berühmter Masken. Der Kapitän von Silvio Fiorilli, der auch der erste Pulcinella war, und der Scaramouche seines Sohnes Giambattista. Ein altes Prosatheater, das San Bartolomeo, wurde 1621 zu ständigem Spielort der Operngesellschaften. Das Theatro brannte nieder 1681 und wurde nach seiner Renovierung zum bedeutendsten Spielort der Stadt bis zur Errichtung des San Carlo in der ersten Hälfte des 18. Jahrhunderts. Das neapolitanische Musikdrama setzte sich dabei immer mehr durch. Mit dem neuen Vizekönig Del Carpio kam endgültig das römische Barock nach Neapel. Alessandro Scarlatti spielte dabei eine besonders wichtige Rolle. Er brachte die neapolitanische Theatermusik zu europäischen Dimensionen.

Zu dieser Zeit strömten Leute aus aller Welt nach Neapel, um hier Musik zu studieren. Aber auch Berühmtheiten wollten sich hier unbedingt zeigen. Der junge Händel kam 1708 hierher, um seine mythologische Kantate Aci Galatea e Polifemo zu zeigen. Johann Adolf Hasse, der teure göttliche Sachse, reiste nach Neapel 1720, um hier bei Scarlatti zu studieren. Auch viele Jahre später, als sein Ruhm bereits über ganz Europa erstrahlte, blieb Hasse dem neapolitanischen Stil treu.

Nach dem Tod Alessandro Scarlattis 1725 streiteten vier Maestri um seine Nachfolge. Francesco Durante, Leonardo Leo, Leonardo Vinci und Domenico Sarro. Alle vier beherrschten die geistliche sowie die Bühnenmusik. 1734 wurde Charles de Bourbon zum neuen Vizekönig ernannt. Er ließ das alte Theater abreißen und ein neues, San Carlo, errichten. Die feierliche Eröffnung fand 1737 mit der Oper Achille in Siro von Domenico Sarro statt. Apostolo Zeno und Pietro Metastasio, zwei der größten Librettisten aller Zeiten, wurden nach Neapel geholt. Es entstand hier eine neue musikalische Gattung, das Opernintermezzo, kurze buffoneske Szenen auf Musik, die als Zwischenakt-Divertimenti zur Opera Seria angeboten wurden. Dazu gehört La Serva Padrona von Pergolesi und L'Artigiano Gentiluomo, der Handwerker als Edelmann von Johann Adolf Hasse, das von der Bayerischen Kammeroper Veitshöchheim 1983 zum 200. Todestag des Komponisten wiederentdeckt und in ganz Europa gespielt wurde.

0: Es kam dann auch die Kantate in neapolitanischer Sprache, eine alternierende Reihenfolge von Arien und Rezitative, gesungen oft von mehreren Personen. Eine der ältesten Kompositionen dieser Form ist fragmentarisch erhalten geblieben, La Cilla von Michelangelo Fagiolo, entstanden höchstwahrscheinlich 1706. Die Opera Buffa basierte auf Elementen der Commedia dell'arte. Das erste Meisterwerk in neapolitanischer Sprache war Le Zitte in Galera, die Verlobten in der Galere von Leonardo Vinci. Es ist die einzige musikalische Komödie des Komponisten, die erhalten geblieben ist.
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1: Mit der Musikgeschichte Neapels ist auch Giovanni Battista Pergolesi eng verbunden, der junge Genie, der mit 26 starb. Auch Niccolò Jommelli hinterließ eine markante Spur.

Es kamen weiter nach Neapel Tommaso Traietta, Niccolò Piccini und Giovanni Paisiello. Die musikalische Komödie entwickelte sich immer weiter und gewann an psychologischen, dramatischen, pathetischen und komischen Akzenten. Immer mehr wurden in Neapel bis dahin unbekannte Musikinstrumente gespielt, das Violoncello oder das Cembalo. Domenico Scarlatti, Sohn des berühmten Alessandro, und Domenico Paradisi wurden in ganz Europa bekannt.

Die internationale Verbreitung der neapolitanischen Opera Comique intensivierte sich zur Mitte des 18. Jahrhunderts nach dem Buffonistenstreit in Paris. Dazu trug bei La Finta Cameriera von Gaetano Latilla.

0: Niccolò Piccini, geboren in Bari, war Neffe von Latilla und emigrierte nach Venedig, wie sein Onkel und wie auch Vinci und Jomelli. Es entstand langsam eine neue Stilrichtung, die sentimentale Komödie. Orpheus und Eurydike von Gluck kam auch nach Neapel und erschütterte das traditionelle Theatersystem der Stadt. Auch der junge Mozart machte hier Halt und holte Inspiration für seine Così fan tutte. Und es war wieder ein Ausländer, der Pesareser Gioacchino Rossini, der die Gemüter aus dem alten Staub herausputzte. Von 1815 bis 1835 war der Schöpfer des Barbier von Sevilla der absolute Herrscher auf der neapolitanischen Bühne. Mit ihm kamen natürlich auch Bellini und Donizetti. Cherubini, als erster Direktor des Conservatoire National de Musique in Paris, führte die neapolitanische Unterrichtsmethode ein.
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0: Hier endet unsere kurze Promenade durch die Musikgeschichte Neapels. Es ist die Zeit, wo Henri Bell Stendhal die Stadt entdeckte und so viele Ähnlichkeiten mit Paris hier fand.
2: Wir bleiben noch eine Weile in Neapel der heutigen Zeit. Ein Straßensänger sitzt auf der Kaimauer und begleitet sich selber an der Gitarre. Das ist auch Neapel, der wahre, richtige Neapel.

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Wir müssen jetzt Napoli La Bella verlassen. Ja, bald ist es eine Stunde, dass wir senden. Ich hoffe, dass diese Promenade zuerst durch 25 Jahrhunderte Neapel und jetzt zur heutigen Zeit Ihnen gefallen hat. Bis zum nächsten Mal, Ihr Blagoj Apostolov.

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1: Im Lauf der Nacht, da klingt der Abderregen und die Wolken lockern vom Spessart her auf. In der feuchten Luft bilden sich Nebel und Hochnebel. Die Temperaturen sinken auf 15 bis 12 Grad. Ja, und aktuell in Martinsheim im Landkreis Kitzingen, da haben wir noch 16 Grad. Und in Würzburg an der Talavera noch 17 Grad. Der Charivari-Wettertrend. Morgen ist es zunächst trüb, bedingt durch Nebel, Hochnebel und tiefe Wolken. Aber in der zweiten Tageshälfte kommt dann immer öfter die Sonne heraus. Je nach Sonnenscheindauer erreichen die Höchstwerte 18 bis 22 Grad. Am Wochenende haben sich jeweils morgens und vormittags Nebel und Hochnebel festgesetzt. Anschließend folgt ein Mix aus Sonne, Wolken und vereinzelten Schauern und Gewittern. Am Sonntag dann zum Wochenbeginn bleibt es abseits einiger Nebelfelder recht sonnig. Die Nachmittagswerte liegen dann bei um oder über 20 Grad.
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2: Ich bin Christian Lang. Tag 1 mit dem neuen Tankrabatt neigt sich dem Ende entgegen und der Sprit ist tatsächlich etwas günstiger, im Schnitt um 10 Cent pro Liter. Thomas Pleskin berichtet.
3: Für Autofahrer lohnt sich trotz Tankrabatt der Blick auf die Uhr. Kurz vor Mittag kostet der E10 bundesweit im Schnitt nämlich 2,05 Euro und Diesel knapp 2,20 Euro. An einigen Tankstellen lag E10 sogar zeitweise unter 2 Euro. Dann kam der übliche Preissprung um 12 Uhr. ADAC und ACE raten zur Nutzung von Vergleichs-Apps oder einfach Google Maps. Auch dort werden die Spritpreise angezeigt.
2: Viele Menschen sehen den Sozialstaat als Stärke Deutschlands, trauen der Bundesregierung aber nicht zu, ihn zu sichern. Im ARD-Deutschland-Trend glaubt das nicht mal jeder Fünfte. Die Wiedervereinigung bewerten Ostdeutsche persönlich überwiegend positiv. Fast die Hälfte sieht Vorteile. Im Westen sagt dagegen mehr als die Hälfte, sie habe das eigene Land kaum beeinflusst. Die Preiserhöhung für Amazon Prime vor 4 Jahren ist unwirksam. Das hat der Bundesgerichtshof entschieden. Amazon hat den Jahrespreis um 20 Euro angehoben, ohne die Kunden ausdrücklich um Zustimmung zu bitten. Für betroffene Altkunden gelten deswegen vorerst wieder die früheren Preise. Bereits gezahlte Mehrkosten können sie selbst zurückfordern oder sich einer Sammelklage der Verbraucherzentrale NRW anschließen. Die geplante Zuckersteuer sorgt für neuen Streit in der Bundesregierung. Das Kanzleramt hat einen Entwurf von Finanzminister Klingbeil gestoppt. Aus Regierungskreisen heißt es, die Vorlage sei nicht mehrheitsfähig. Die Union lehnt die Steuer grundsätzlich ab, die SPD kritisiert die Blockade. Die geplanten Einnahmen sollten ins Gesundheitssystem fließen.
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1: DA7 Würzburg Richtung Fulda zwischen Gramschatzerwald und Dreieck Schweinfurt-Wernig in beiden Richtungen 2 freilaufende Tiere. Es handelt sich um Pferde. Ja, und diese sind in unmittelbarer Nähe der Autobahn entlaufen, also bitte Vorsicht in diesem Bereich. DA3 Frankfurt Richtung Würzburg zwischen Hößbach und Bessenbach-Walderschaft Gefahr durch Gegenstände auf der Fahrbahn. Es handelt sich um ein Warndreieck. Wir wechseln zur A7 Ulm Richtung Fulda.

0: Da zwischen Kreuzbibel Ried und Würzburg-Essenfeld eine Nachtbaustelle, die rechte Spur ist gesperrt. Vorübergehende Begrenzung der Fahrbahnbreite 3,25 Meter bis morgen 6 Uhr. Die empfohlene Umleitung ist die U3. Und nochmal die A7, jetzt Würzburg Richtung Ulm. Zwischen Würzburg-Essenfeld und Kreuzbibel Ried auch eine Nachtbaustelle, die rechte Spur ist gesperrt. Vorübergehende Begrenzung der Fahrbahnbreite 3,25 Meter. Auch hier bis morgen 6 Uhr. Und da ist die empfohlene Umleitung die U68. Blitzer habe ich noch zwei für euch. Obertulba Richtung Bad Kissingen an der A7 Autobahnbrücke. Da steht der Blitzanhänger und der Blitzanhänger steht auch in Main-Bernheim von Iphofen kommend. Wenn euch noch etwas auffällt, ihr wisst ja, schickt uns eine WhatsApp. Die Nummer gibt's auf www.meincharivari.de oder ruft uns gleich kostenfrei auf der 0800 30 80 700 an. 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
0: Am Donnerstagabend die letzte Ausgabe für diese Woche. Ja, da ist es schon fast wieder rum, die Woche. Das Wochenende ist in Sicht. Der Donnerstag ist ja der Freitag light. Willkommen, hier ist Nick Cave and the Bad Seeds.

Huey Lewis and the News auf Radio Charivari, eurem Radio von hier, Stuck With You. Ja, und bevor wir jetzt gleich zu Mark Johnson und Miley Cyrus kommen mit Nothing Breaks Like a Heart, habe ich hier von dem Steve Grüße, der möchte seine Bonnie grüßen und ihr sagen, dass er sie ganz toll lieb hat. Des Weiteren hat er noch Grüße an den Conny und den Bernhard. Ja. Dann haben wir noch Grüße von Francesco, der möchte die Daniela grüßen und alle, die ihn kennen. Und wenn ihr auch wollt, dann könnt ihr uns natürlich auch Grüße zuschicken, die wir dann weitergeben. Entweder ihr schickt uns eine WhatsApp, die Nummer gibt es auf www.meincharivari.de oder ihr ruft kostenfrei hier an, die 0800 30 80 700.

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9: Im Lauf der Nacht klingt der Regen ab und die Wolken lockern vom Spessart her auf. In der feuchten Luft bilden sich Nebel und Hochnebel. Die Temperaturen sinken auf 15 bis 12 Grad. Aktuell in Neubrunn im Landkreis Würzburg, da hat es noch 16 Grad. Und in Würzburg am Funkhaus in der Semmelstraße noch etwas über 17 Grad. Der Charivari-Wettertrend. Morgen ist erstmal betrübtes Wetter angesagt, bedingt durch Nebel, Hochnebel und tiefe Wolken. Aber in der zweiten Tageshälfte kommt immer öfter die Sonne heraus. Und je nach Sonnenscheindauer gibt es Werte zwischen 18 und 22 Grad. Am Wochenende halten sich jeweils morgens und vormittags Nebel und Hochnebel. Anschließend gibt es einen Mix aus Sonne, Wolken mit vereinzelt Schauern und Gewittern am Sonntag. Zum Wochenbeginn bleibt es abseits einiger Nebelfelder recht sonnig. Die Nachmittagswerte liegen dann so um oder über 20 Grad.
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9: Die A7 Würzburg Richtung Fulda zwischen Gramm-Schatzerwald und Dreieck Schweinfurt-Wennig. In beiden Richtungen immer noch zwei freilaufende Tiere. Es handelt sich um Pferde und die sind in unmittelbarer Nähe der Autobahn entlaufen. Also bitte Vorsicht in diesem Bereich. Die A3 Frankfurt Richtung Würzburg zwischen Hößbach und Bessenbach-Walderschaff. Gefahr durch Gegenstände auf der Fahrbahn. Und dann haben wir die A7 Ulm Richtung Fulda. Zwischen Kreuzbibelried und Würzburg-Estenfeld eine Nachtbaustelle. Die rechte Spur ist gesperrt. Vorübergehende Begrenzung der Fahrbahnbreite 3,25 Meter noch bis morgen 6 Uhr. Die empfohlene Umleitung ist die U3. Wir bleiben auf der A7, jetzt Würzburg Richtung Ulm. Zwischen Würzburg-Estenfeld und Kreuzbibelried eine Nachtbaustelle. Die rechte Spur ist gesperrt. Vorübergehende Begrenzung der Fahrbahnbreite 3,75 Meter bis morgen 6 Uhr. Und die empfohlene Umleitung ist hier die U68. Und jetzt noch unsere zwei Blitzer. Einmal mein Bernheim von Iphofen kommen, da steht der mobile Blitzanhänger und der steht auch Obertulba Richtung Bad Kissingen unter der A7 Autobahnbrücke. Wenn ihr noch etwas bemerkt, ruft uns einfach kostenfrei an auf unserer Blitz- und Verkehrshotline der 0800 30 80 700. Mit Tom Böttcher und hier ist Lenny Kravitz auf Radio Charivari, eurem Radio von hier und natürlich gleich erkannt, It ain't over till it is. Es ist erst zu Ende, wenn es zu Ende ist. Und das ist bei den Kuschelklassikern immer Mitternacht.

damit, ja, there you'll be, da solltest du sein. Genau, ihr solltet auch hier sein, ihr seid hier richtig. Und gleich gibt's Jackson Brownie mit Stay. Ja, und vorher haben wir noch von Gerhard Grüße, der möchte die Karin grüßen. Und ihr sagt, dass sie ihm fehlt und dass er sie ganz toll lieb hat. Der Frank hat auch jemanden ganz toll lieb, das ist die Ricke. Und dann haben wir von dem Jens noch Grüße. Der möchte die Sophia grüßen und alle, die ihn kennen. Und wenn ihr auch wollt, ihr wisst ja, meldet euch einfach bei uns, entweder per WhatsApp. Ja, die Nummer gibt's auf www.meincharivari.de oder ruft kostenfrei an, die 0800 30 80 700.

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1: 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Mit einer Riesenauswahl an Krautspezialitäten, einem großen Bauernmarkt und Live-Musik. Festende ist am Samstag um 18 Uhr und am Sonntag um 17 Uhr. Im Ausschank, wie immer frisch gezapft, Würzburger Hofbräu. Genießen unter einem guten Stern.
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14: Ja, wie sieht's aus heute Nacht? Ich verrat's euch. Der Regen klingt ab, die Wolken lockern vom Spessart her auf. In der feuchten Luft bildet sich Nebel und Hochnebel bei Temperaturen von 15 bis 12 Grad. Aktuell in Waldbrunn im Landkreis Würzburg, da hat es noch 15 Grad. Und in Würzburg an der Talavera noch etwas über 17 Grad. Der Charivari-Wettertrend. Morgen ist es zunächst trüb, bedingt durch Nebel, Hochnebel und tiefe Wolken. In der zweiten Tageshälfte kommt dann öfter die Sonne heraus. Und je nach Sonnenscheindauer Höchstwerte von 18 bis 22 Grad. Am Wochenende halten sich jeweils morgens und vormittags Nebel und Hochnebel. Anschließend gibt es einen Mix aus Sonne, Wolken und vereinzelten Schauern und Gewittern am Sonntag. Zum Wochenbeginn bleibt es abseits einiger Nebelfelder recht sonnig. Die Nachmittagswerte liegen bei um und über 20 Grad.
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15: Ich bin Christian Lang. Der erste Tag mit neuem Tankrabatt und der drückt die Literpreise von E10 und Diesel um rund

0: 10 Cent im Vergleich zum Mittwoch. Thomas Bleskin berichtet.
1: Für Autofahrer lohnt sich trotz Tankrabatt der Blick auf die Uhr. Kurz vor Mittag kostet der E10 bundesweit im Schnitt nämlich 2,05 Euro und Diesel knapp 2,20 Euro. An einigen Tankstellen lag E10 sogar zeitweise unter 2 Euro. Dann kam der übliche Preissprung um 12 Uhr. ADAC und ACE raten zur Nutzung von Vergleichs-Apps oder einfach Google Maps. Auch dort werden die Spritpreise angezeigt.
0: Die Bundeswehr bekommt ein eigenes Drohnenregiment für den Kampf gegen unbemannte Systeme. Bis zu 600 Soldatinnen und Soldaten sollen Reichweiten bis 500 Kilometer abdecken. Das hat Verteidigungsminister Pistorius auf dem Truppenübungsplatz Bergen in Niedersachsen angekündigt. Das erste Drohnenregiment soll bis 2027 stehen. Eine Zuckersteuer auf süße Getränke soll es vorerst doch nicht geben. Das Kanzleramt hat den Entwurf von Finanzminister Klingbeil gestoppt. Über einige Details herrscht wohl Uneinigkeit, heißt es aus Regierungskreisen. Grundsätzlich war sich die schwarz-rote Koalition vorher einig über eine Zuckersteuer. Die Hersteller sollen dadurch einen Anreiz bekommen, Getränke mit weniger Zucker zu produzieren. Ein Passant hat ein 3-jähriges Kind aus dem Main in Würzburg gerettet. Das Mädchen war in der Innenstadt gestolpert, durch ein Geländer gerutscht und dann 2 bis 3 Meter tief in den Fluss gefallen. Der 31-Jährige beobachtete den Unfall, sprang ins Wasser hinterher und konnte das Mädchen aus dem Main retten.
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2: Nach wie vor die A7 Würzburg Richtung Fulda zwischen Gramm-Schatzerwald und Dreieck-Schweinfurt-Wennig in beiden Richtungen immer noch 2 freilaufende Pferde. Ja, und da diese in unmittelbarer Nähe der Autobahn entlaufen sind, bitte Vorsicht in diesem Bereich. Dann die A7 Ulm Richtung Fulda zwischen Kreuz-Bibelried und Würzburg-Estenfeld, eine Nachtbaustelle, die rechte Spur ist gesperrt. Vorübergehende Begrenzung der Fahrbahnbreite 3,25 Meter noch bis morgen 6 Uhr. Empfohlene Umleitung ist die U3. Und dann die A7 Würzburg Richtung Ulm zwischen Würzburg-Estenfeld und Kreuz-Bibelried, eine Nachtbaustelle, die rechte Spur ist gesperrt. Vorübergehende Begrenzung der Fahrbahnbreite 3,25 Meter noch bis morgen 6 Uhr. Die empfohlene Umleitung ist hier die U68. Dann haben wir noch die A7 Würzburg Richtung Fulda, Dreieck Schweinfurt-Wennig. Die Überleitung zur A70 Schweinfurt-Wennig ist gesperrt. Auf die Beschilderung achten. Wegen eines Schwertransporters dauert noch bis morgen 1 Uhr. Der Schwerlasttransport ist in Sachen Windkraft unterwegs. Ja. Und Blitzer habe ich noch für euch 2 Stück. Einmal in Main-Bernheim von Iphofen kommend, da steht der mobile Blitzanhänger und der steht auch in Obertulba Richtung Bad Kissingen unter der A7 Autobahnbrücke. Wenn euch noch etwas auffällt, ihr wisst ja, sagt uns einfach Bescheid, entweder per WhatsApp, die Nummer gibt's auf www.meinscharivari.de oder ruft gleich kostenfrei unter der 0800 30 80 700 an.
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2: Noch bis 24 Uhr, so ist das. Und die Stunde machen wir uns richtig gemütlich und gehen rein mit Whitney Houston und Run to You. Bitteschön.

Gleich mal zu unserem Kalenderblatt. Was haben wir denn heute an diesem Tag? Heute ist Tag des Kaffees, ja. Heute ist der internationale Tag des Kaffees. Das ist ein Anlass, ein koffeinhaltiges Getränk zu sich zu nehmen. Ja, der Aktionstag wurde von der Internationalen Coffee Organization 2014 ins Leben gerufen. Ja, hatte ich heute auch schon hinter mir, das Tässchen Kaffee. Ja, außerdem ist heute auch Tag der älteren Menschen. Der wurde im Jahr 1990 von der Generalversammlung der Vereinten Nationen initiiert, um auf die Herausforderung einer immer älter werdenden Gesellschaft aufmerksam zu machen. Dann haben wir heute noch den Weltmusiktag. Der wurde im Jahr 1975 von dem Internationalen Musikrat ins Leben gerufen, um Musik in allen Bevölkerungsgruppen zu fördern. Ja, und dann haben wir heute auch noch den Europäischen Tag der Depression. Der wurde im Jahr 2004 von der European Depression Association ins Leben gerufen, um das Bewusstsein für die Volkskrankheit Depression zu stärken. So, und sonst haben wir heute noch Namenstag, zum Beispiel von Gisbert, Tessa, Emanuel, Teresa, Manuel, Remi, Remo, Egon, Werner, Remigius und ja, nochmal Teresa. Theresia. Das eine ist Theresa, genau, das andere ist Theresia. So, das ist ein kleiner Buchstabe, großer Unterschied. Und das am 274. Tag der 40. Kalenderwoche im Sternzeichen Waage. Und ja, im Ohr haben wir gleich Teddy Swims. Hier ist er schon mit Lose Control.

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14: Im Lauf der Nacht klingt der Regen ab und die Wolken lockern vom Spessart her auf. In der feuchten Luft bilden sich Nebel und Hochnebel und die Temperaturen sinken auf 15 bis 12 Grad. Aktuell in Aschfeld im Landkreis Main-Spessart haben wir noch 14 Grad und in Würzburg am Bürgerbräugelände noch 17 Grad. Der Charivari-Wettertrend. Morgen ist es zunächst trüb durch Nebel und Hochnebel bzw. tiefe Wolken bedingt. In der zweiten Tageshälfte kommt öfter die Sonne raus. Und die Höchstwerte erreichen je nach Sonnenscheindauer 18 bis 22 Grad. Am Wochenende halten sich jeweils morgens und vormittags Nebel und Hochnebel. Anschließend gibt es einen Mix aus Sonne, Wolken und vereinzelt Schauern und Gewittern am Sonntag. Zum Wochenbeginn bleibt es abseits einiger Nebelfelder recht sonnig. Die Nachmittagswerte liegen so um oder über 20 Grad.
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14: Ja, fast noch alles beim Alten, wollte ich jetzt gerade schon sagen. Wir haben immer noch die A7 Würzburg Richtung Fulda zwischen Gramm-Schatzerwald und Dreieck Schweinfurt-Wennig in beiden Richtungen. Die zwei freilaufenden Pferde sind offensichtlich immer noch unterwegs und die sind in unmittelbarer Nähe der Autobahn entlaufen, also Vorsicht in diesem Bereich. Die A7 Ulm Richtung Fulda zwischen Kreuz Bibelried und Würzburg-Estenfeld, eine Nachbarstelle, die rechte Spur ist gesperrt. Vorübergehende Begrenzung der Fahrbahnbreite 3,25 Meter, auch bis morgen 6 Uhr. Das Ganze, die empfohlene Umleitung, die U3 und die A7 Würzburg Richtung Ulm zwischen Würzburg-Estenfeld und Kreuz-Bibelried, eine Nachbaustelle, die rechte Spur ist gesperrt. Auch hier vorübergehende Begrenzung der Fahrbahnbreite 3,25 Meter bis morgen 6 Uhr. Da ist die empfohlene Umleitung die U68 und dann haben wir nochmal die A7, jetzt Würzburg Richtung Fulda. Dreieck Schweinfurt-Wernig, die Überleitung zur A70. Schweinfurt-Wernig ist gesperrt. Bitte auf die Beschilderung achten, da ist ein Schwertransport unterwegs und das dauert noch bis morgen 1 Uhr. Da wird schwere Windkraft über die Straße transportiert. Und dann haben wir noch zwei Blitzer. Einmal in Main-Bernheim von

Iphofen kommend, mobiler Blitzanhänger und der steht auch in Obertulba, Bad Kissingen bzw. Richtung Bad Kissingen unter der A7 der Autobahnbrücke. Wenn ihr noch etwas wisst, euch noch etwas auffällt, dann ruft uns einfach kostenfrei an, den 0800 30 80 700. Mit Tom Böttcher.

Die kleinen Wunder, Little Wonders, hier auf der, ja, auf Radio Charivari mit den Kuschelklassikern. Ja, und ein kleines Wunder ist es auch immer wieder, wie die Zeit vergeht. Es ist mittlerweile schon wieder 23:46 Uhr. Zeit für mich, ja, mich von euch zu verabschieden. Nicht ohne vorher vom Roland noch die Grüße durchzugeben. Der möchte die Danielle grüßen und alle, die ihn kennen. Das war auch der letzte Gruß für heute. Und ich verrate euch noch, was es bis 24 Uhr zu hören gibt. Ein paar Takte Ellie Goulding mit Love Me Like You Do. Dann haben wir noch Aspen Lind, When Susanna Cries. Und hier ist Joy Sims mit Come Into My Life. Ja, ich komme dann auch wieder in euer Leben, habe ich zumindest vor, am Sonntag um 22 Uhr. Bis dahin wünsche ich euch auch ein angenehmes Leben und eine gute Zeit. Habt ein schönes Wochenende. Ja, und lasst euch einfach gut gehen. Ansonsten wünsche ich euch noch eine gute Nacht, was immer ihr macht. Und ja, in diesem Sinne, gute Nacht.

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1: Im Lauf der Nacht klingt der Regen ab und die Wolken lockern vom Spessart her auf. In der feuchten Luft bilden sich Nebel und Hochnebel. Die Temperaturen sinken auf 15 bis 12 Grad. Aktuell in Höchberg im Landkreis Würzburg hat es noch 15 Grad. Und in Würzburg, ja, am Sternplatz noch knapp 17 Grad. Der Charivari-Wettertrend. Morgen ist es zunächst mal trüb, bedingt durch Nebel, Hochnebel und tiefe Wolken. In der zweiten Tageshälfte kommt dann immer öfter die Sonne heraus. Je nach Sonnenscheindauer erreichen die Höchstwerte 18 bis 22 Grad. Am Wochenende dann halten sich jeweils morgens und vormittags Nebel und Hochnebel. Anschließend gibt es einen Mix aus Sonne und Wolken mit vereinzelten Schauern und Gewittern am Sonntag. Zum Wochenbeginn bleibt es abseits einiger Nebelfelder recht sonnig. Die Nachmittagswerte liegen bei um oder über 20 Grad.
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2: Ich bin Christian Lang. Erleichterung bei den deutschen Fußballfans. Im dritten Spiel unter Jürgen Klopp hat die Nationalmannschaft in der Nations League den ersten Sieg eingefahren. In München schlug die DFB-Elf Serbien mit 2:0. Die Tore haben Tom Bischoff und Florian Wirtz geschossen. Jürgen Klopp über den komplett umgekrempelten Kader nach dem Spiel im ZDF.
3: Also das ist einfach, die Jungs haben das einfach insgesamt sehr gut gemacht. Wenn du kompakt verteidigst, dann kannst du Fußballer auf den Platz bringen. Wenn du das nicht tust, dann brauchst du nur Renner. Und der Mix aus Fußball und Einstellung war heute top. Ich habe den Jungs gesagt, das muss unsere Benchmark, das muss unsere Baseline sein. Das ist das, was wir wollen. Ob wir das jetzt direkt hier mal hinkriegen, dann lassen wir mal dahingestellt. Ja. Aber das Spiel haben wir gespielt.
2: Am Sonntag geht es für die DFB-Elf in der Nations League schon weiter. Dann muss man auswärts gegen Griechenland ran. Die Bundeswehr stellt ein eigenes Drohnenregiment für den Kampf gegen unbemannte Systeme auf. Bis zu 600 Soldatinnen und Soldaten sollen Einsätze in einem Radius von rund 500 Kilometern übernehmen. Verteidigungsminister Pistorius hat das auf dem Truppenübungsplatz Bergen in Niedersachsen angekündigt. Bis 2027 soll das Drohnenregiment einsatzbereit sein. Die Preiserhöhung für Amazon Prime vor 4 Jahren ist unwirksam. Das hat der Bundesgerichtshof entschieden. Amazon hat den Jahrespreis um 20 Euro angehoben, ohne die Kunden ausdrücklich um Zustimmung zu bitten. Für betroffene Altkunden gelten deswegen vorerst wieder die früheren Preise. Bereits gezahlte Mehrkosten können sie selbst zurückfordern oder sich einer Sammelklage der Verbraucherzentrale NRW anschließen. Die geplante Zuckersteuer sorgt für neuen Streit in der Bundesregierung. Das Kanzleramt hat einen Entwurf von Finanzminister Klingbeil gestoppt. Aus Regierungskreisen heißt es, die Vorlage sei nicht mehrheitsfähig. Die Union lehnt die Steuer grundsätzlich ab, die SPD kritisiert die Blockade. Die geplanten Einnahmen sollten ins Gesundheitssystem fließen.
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9: Ich bin Christian Lang. Erleichterung bei den deutschen Fußballfans. Im 3. Spiel unter Jürgen Klopp hat die Nationalelf in der Nations League den ersten Sieg eingefahren. In München schlug die DFB-Elf Serbien mit 2:0 durch Tore von Tom Bischoff und Florian Wirtz. Klopp war nach dem Spiel im ZDF komplett zufrieden.
10: Ich habe Jungs vor dem Spiel gesagt, ich habe in meinem Leben ein paar Spiele gecoacht, ich habe noch nie ein Spiel gesehen, wenn Gegenpressing durch die Decke geht, das dann schlecht war. Uns Gegenpressing ist heute durch die Decke gegangen, das muss man einfach sagen, wir wollen jetzt nicht durchdrehen und so weiter, aber wir haben eine sehr gute Anfangsphase gehabt, wir werden ja mehr Tore schießen können, zu Beginn gleich aus Ballgewinn heraus. Also gegen den Ball war es herausragend und mit Ball haben wir einfach wundervollen Fußball gespielt. Die Jungs sind dran geblieben, wenn man das macht und Spaß daran findet, dann kann das so aussehen, bin echt happy.
9: Die Bundeswehr bekommt ein eigenes Drohnenregiment für den Kampf gegen unbemannte Systeme. Bis zu 600 Soldatinnen und Soldaten sollen Reichweiten bis 500 Kilometer abdecken. Das hat Verteidigungsminister Pistorius auf dem Truppenübungsplatz Bergen in Niedersachsen angekündigt. Das erste Drohnenregiment soll bis 2027 stehen. Die wichtige Bahnstrecke zwischen Hannover und Berlin wird ab heute Morgen 5 Uhr für fast 14 Monate komplett gesperrt. Die Bahn erneuert Gleise, Weichen, Oberleitungen und modernisiert etwa 2 Dutzend Bahnhöfe. Fernzüge werden über Braunschweig und Magdeburg umgeleitet und brauchen zwischen Hannover und Berlin etwa 80 Minuten länger. Strom aus Wind und Sonne wird in Deutschland immer wichtiger. In den ersten 3 Quartalen dieses Jahres deckten erneuerbare Energien über 60% des Stromverbrauchs. So viel wie noch nie. Das hat der Bundesverband der Energie- und Wasserwirtschaft mitgeteilt. Das sind 4 Prozentpunkte mehr als im Vorjahreszeitraum.
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13: Ich bin Christian Lang. Erleichterung bei den deutschen Fußballfans. Im dritten Spiel unter Jürgen Klopp hat die Nationalmannschaft in der Nations League den ersten Sieg eingefahren. In München schlug die DFB-Elf Serbien mit 2:0. Die Tore haben Tom Bischoff und Florian Wirtz geschossen. Jürgen Klopp über den komplett umgekrempelten Kader nach dem Spiel im ZDF.
14: Also das ist einfach, die Jungs haben das, die haben das einfach insgesamt sehr gut gemacht. Wenn du kompakt verteidigst, dann kannst du Fußballer auf den Platz bringen. Wenn du das nicht tust, dann brauchst du nur Renner. Und der Mix aus Fußball und Einstellung war heute top. Ich habe den Jungs gesagt, das muss unsere Benchmark, das muss unsere Baseline sein. Das ist das, was wir wollen. Ob wir das jetzt direkt